0: In der US-Metropole Houston besiegte das Team den WM-Neuling Curaçao mit 7:1. Aus dem ARD-WM-Team Jakob Rüger.
1: 7 Tore musst du erst einmal schießen. Die Überzeugung ist jetzt größer als vor dem Spiel, so Bundestrainer Julian Nagelsmann nach der Partie. In Dallas haben sich die Niederlande und Japan 2:2 unentschieden getrennt. Die Niederländer verspielten dabei 2 Führungen. Unterdessen ist die iranische Nationalmannschaft in den USA für das Auftaktspiel gegen Neuseeland gelandet. Zuletzt hatte es widersprüchliche Angaben zu den Einreisebestimmungen der Iraner in die USA gegeben. Der Iran hat sein WM-Quartier in Mexiko.
0: Das Wetter in Deutschland. In der Nacht im Norden und Osten bewölkt und es gibt Schauer. Sonst ist es teils wolkig, teils klar und meist trocken bei 13 bis minimal 6 Grad. Am Tage vom Norden bis zur Mitte Wolken, vereinzelt Schauer, nach Süden mehr Sonne bei 16 bis maximal 26 Grad. Es ist 2:03 Uhr.
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1: Um 3 Uhr mit Olaf Knapp. Im Konflikt zwischen den USA und Iran gibt es einen Durchbruch. Nach Angaben des pakistanischen Premierministers Sharif haben beide Seiten ein Abkommen für ein Ende des Krieges erzielt. Aus Washington, Anne Schneider.
2: Demnach sollen die USA und der Iran einer sofortigen und dauerhaften Waffenruhe zugestimmt haben, auch auf Nebenschauplätzen wie im Libanon. Die offizielle Unterzeichnung ist für den 19. Juni in der Schweiz geplant. US-Präsident Donald Trump spricht allerdings schon jetzt von einem abgeschlossenen Deal. Zentraler Punkt: Der Iran verpflichtet sich, auf Atomwaffen zu verzichten. Im Gegenzug soll die wichtige Straße von Hormuz wieder geöffnet werden. Die US-Seeblockade würde aufgehoben. Offen bleibt die Frage des iranischen Nuklearmaterials. Trump sagte, darum wolle man sich später kümmern, in den kommenden Wochen.
1: Die hohe Teilzeitquote von Frauen kostet Deutschland nach Einschätzung des Ökonomen Marcel Fratscher großes wirtschaftliches Potenzial. Eine höhere Erwerbsbeteiligung von Frauen wäre zudem das effektivste Instrument, um das gesetzliche Rentensystem zu stabilisieren, sagte der Präsident des Deutschen Instituts für Wirtschaftsforschung dem Redaktionsnetzwerk Deutschland. In Deutschland arbeitet etwa die Hälfte der erwerbstätigen Frauen in Teilzeit. Russische Raketen haben in der Nacht die Hauptkirche des UNESCO-geschützten Höhlenklosters in der ukrainischen Hauptstadt Kiew in Brand gesetzt. In sozialen Netzwerken kursieren Bilder des brennenden Daches der Maria-Einschlafenskathedrale, dem historischen Wahrzeichen der Stadt. Auch ein Hochhaus steht in Flammen. Bürgermeister Klitschko zufolge sind außerdem 140.000 Einwohner ohne Strom, weil Oberleitungen beschädigt wurden. Trümmer abgeschossener Drohnen hätten weitere Häuser und Autos in Brand gesetzt. Die deutsche Fußballnationalmannschaft hat ihr erstes WM-Spiel klar gewonnen. Das Team besiegte WM-Neuling Curaçao mit 7:1. Aus dem ARD-WM-Team Jakob Rüger.
3: Die deutsche Nationalmannschaft ist auf dem 2,5-stündigen Rückflug von Houston ins Teamquartier nach Winston-Salem. Das 7:1 war der zweithöchste deutsche WM-Sieg der Geschichte. In Dallas haben sich die Niederlande und Japan 2:2 unentschieden getrennt. Die Niederländer verspielten dabei zweimal eine Führung. Europameister Spanien wird hingegen ohne Jüngster Lamine Yamal in die WM starten. Das bestätigte Trainer Luis de la Fuente vor dem Auftakt gegen Außen.

0: Außenseiter Kap Verde am Montag.
1: Das Wetter in Deutschland. Tagsüber vom Norden bis zur Mitte viele Wolken und vereinzelt Schauer. Nach Süden dann mehr Sonne und oft trocken. Minimal 16 Grad auf Sylt bis maximal 26 Grad am Oberrhein. Es ist 3:03 Uhr.
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1: Um 4 Uhr mit Olaf Knapp. Im Konflikt zwischen den USA und Iran gibt es einen Durchbruch. Nach Angaben des pakistanischen Premierministers Sharif haben beide Seiten ein Abkommen für ein Ende des Krieges erzielt. Aus Washington Anne Schneider.
2: Demnach sollen die USA und der Iran einer sofortigen und dauerhaften Waffenruhe zugestimmt haben, auch auf Nebenschauplätzen wie im Libanon. Die offizielle Unterzeichnung ist für den 19. Juni in der Schweiz geplant. US-Präsident Donald Trump spricht allerdings schon jetzt von einem abgeschlossenen Deal. Zentraler Punkt: Der Iran verpflichtet sich, auf Atomwaffen zu verzichten. Im Gegenzug soll die wichtige Straße von Hormuz wieder geöffnet werden. Die US-Seeblockade würde aufgehoben. Offen bleibt die Frage des iranischen Nuklearmaterials. Trump sagte, darum wolle man sich später kümmern, in den kommenden Wochen.
1: Die hohe Teilzeitquote von Frauen kostet Deutschland nach Einschätzung des Ökonomen Marcel Fratscher großes wirtschaftliches Potenzial. Eine höhere Erwerbsbeteiligung von Frauen wäre zudem das effektivste Instrument, um das gesetzliche Rentensystem zu stabilisieren, sagte der Präsident des Deutschen Instituts für Wirtschaftsforschung dem Redaktionsnetzwerk Deutschland. In Deutschland arbeitet etwa die Hälfte der erwerbstätigen Frauen in Teilzeit. Gründe sind laut Fratscher etwa unzureichende Kinderbetreuung sowie geringe finanzielle Anreize, etwa wegen des Ehegattensplittings. Russische Raketen haben in der Nacht die Hauptkirche des UNESCO-geschützten Höhlenklosters in der ukrainischen Hauptstadt Kiew in Brand gesetzt. In sozialen Netzwerken kursieren Bilder des brennenden Daches der Maria-Entschlafenskathedrale, dem historischen Wahrzeichen der Stadt. Auch ein Hochhaus steht in Flammen. Bürgermeister Klitschko zufolge sind außerdem 140.000 Einwohner ohne Strom, weil Oberleitungen beschädigt wurden. Die deutsche Fußballnationalmannschaft hat ihr erstes Spiel bei der WM deutlich gewonnen. In Houston feierte das Team von Bundestrainer Nagelsmann gegen Curaçao einen 7:1 Sieg. Aus dem ARD-WM-Team Desiree Krause.
3: Auch vom vorübergehenden Ausgleich hat sich die deutsche Mannschaft nicht stoppen lassen. Das 7:1 ist der höchste Sieg der bisherigen WM. Spieler des Spiels wurde Kai Havertz, der zweimal für das DFB-Team traf. Deutschland hat jetzt insgesamt 239 WM-Tore erzielt und ist damit am bisherigen Bestwert von Brasilien vorbeigezogen.
1: Und die Elfenbeinküste und Ecuador haben sich 1:0 getrennt. Die Niederlande und Japan spielten 2:2. Das Wetter in Deutschland. Am Tage vom Norden bis zur Mitte viele Wolken und vereinzelt Schauer. Nach Süden mehr Sonne und oft trocken. 16 Grad auf Sylt bis 26 Grad am Oberrhein. Am Dienstag dann heiter bis wolkig und einzelne Schauer bei 17 bis maximal 29 Grad. Mittwoch im Norden wechselhaft, im Süden Sonne bis 33 Grad. Es ist 4:03 Uhr.

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1: Um 5 Uhr mit Olaf Knapp. Im Konflikt zwischen den USA und Iran gibt es einen Durchbruch. Nach Angaben des pakistanischen Premierministers Sharif haben beide Seiten ein Abkommen für ein Ende des Krieges erzielt. Aus Washington, Anne Schneider.
2: Demnach sollen die USA und der Iran einer sofortigen und dauerhaften Waffenruhe zugestimmt haben, auch auf Nebenschauplätzen wie im Libanon. Die offizielle Unterzeichnung ist für den 19. Juni in der Schweiz geplant. US-Präsident Donald Trump spricht allerdings schon jetzt von einem abgeschlossenen Deal. Zentraler Punkt: Der Iran verpflichtet sich, auf Atomwaffen zu verzichten. Im Gegenzug soll die wichtige Straße von Hormuz wieder geöffnet werden. Die US-Seeblockade würde aufgehoben. Offen bleibt die Frage des iranischen Nuklearmaterials. Trump sagte, darum wolle man sich später kümmern, in den kommenden Wochen.
1: In der französischen Stadt Evian, nahe der Schweizer Grenze, treffen sich ab heute die Staats- und Regierungschefs der 7 wichtigsten westlichen Industrienationen zu einem Gipfel. Dabei soll es vorrangig um das Abkommen zwischen den USA und dem Iran für ein Ende des Krieges gehen, aber auch um den Ukraine-Krieg und Probleme der Weltwirtschaft. Frankreichs Präsident Macron forderte vor dem Treffen, das Abkommen zwischen Washington und Teheran müsse die bedingungslose Wiedereröffnung der Straße von Hormuz ermöglichen. Die hohe Teilzeitquote von Frauen kostet Deutschland nach Einschätzung des Ökonomen Marcel Fratscher großes wirtschaftliches Potenzial. Eine höhere Erwerbsbeteiligung von Frauen wäre zudem das effektivste Instrument, um das gesetzliche Rentensystem zu stabilisieren, sagte der Präsident des Deutschen Instituts für Wirtschaftsforschung dem Redaktionsnetzwerk Deutschland. In Deutschland arbeitet etwa die Hälfte der erwerbstätigen Frauen in Teilzeit. Die deutsche Fußballnationalmannschaft hat ihr erstes WM-Spiel klar gewonnen. Das Team besiegte WM-Neuling Curaçao mit 7:1. Aus dem ARD-WM-Team Jakob Rüger.
3: Mit dem zweithöchsten WM-Sieg ihrer Geschichte hat die deutsche Nationalmannschaft Houston verlassen und ist mittlerweile zurück im Teamquartier in Winston-Salem. Im Duell der beiden deutschen Gruppengegner besiegte die Elfenbeinküste in Philadelphia Ecuador mit 1:0 durch ein spätes Tor von Amad Diallo. Die Niederlande hat einen Auftaktsieg verpasst. In Dallas kam das Team gegen Japan trotz zweimaliger Führung nicht über ein 2:2 hinaus.
1: Das waren die Nachrichten. Das Wetter in Deutschland. Am Tage vom Norden bis zur Mitte viele Wolken und vereinzelt Schauer, nach Süden mehr Sonne und oft trocken bei 16 Grad auf Sylt bis maximal 26 Grad am Oberrhein. Dienstag heiter bis wolkig und einzelne Schauer 17 bis 29 Grad, Mittwoch im Norden wechselhaft, im Süden mehr Sonne 19 bis 33 Grad. Es ist 5:03 Uhr.
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1: Sechs Uhr. Die Nachrichten des Bayerischen Rundfunks mit Inka Kübel. Die Übersicht. USA und Iran verständigen sich auf Abkommen. G7-Teilnehmer begrüßen die Vereinbarung. In Kiew brennt ein Wahrzeichen der Stadt. Und das Wetter in Bayern meist trocken, im Süden zunehmend sonnig. Washington. Die USA und der Iran haben sich auf ein Rahmenabkommen zum Ende des Kriegs geeinigt. Das bestätigten Vertreter beider Länder. Das Abkommen soll am Freitag in der Schweiz unterzeichnet werden. Dann soll auch die Blockade der Straße von Hormus enden. Bis dahin wird die Meerenge laut US-Präsident Trump von Minen geräumt. Die iranische Nachrichtenagentur Mehr veröffentlichte 14 Punkte, die Teil des Abkommens sein sollen. Demnach wird der Krieg an allen Fronten eingestellt, auch im Libanon. Ölsanktionen gegen den Iran werden aufgehoben. In abschließenden Verhandlungen sollen Nuklearfragen geklärt werden. Sollte es zu keiner Atomvereinbarung kommen, drohte Trump mit neuen Angriffen. Israel äußerte sich bislang nicht zu den Absprachen. Evian. Zahlreiche Staats- und Regierungschefs haben die Einigung auf ein Friedensabkommen zwischen den USA und dem Iran begrüßt. Der französische Präsident Macron kündigte an, auf dem G7-Gipfel in Evian werde darüber gesprochen, wie die Straße von Hormus dauerhaft geöffnet bleiben könne. Das Treffen beginnt heute. Der britische Premier Starmer, Bundeskanzler Merz und Italiens Ministerpräsidentin Meloni sagten, der Iran dürfe niemals über eine Atomwaffe verfügen. Die Staaten zeigten sich bereit, Sanktionen aufzuheben, sollte Teheran überprüfbare Schritte bei seinem Atomprogramm unternehmen. Die Vereinten Nationen lobten die Einigung ebenfalls und sprachen von einem entscheidenden Schritt zur friedlichen Beilegung des Konflikts. Berlin. Innerhalb der Union gibt es Uneinigkeit darüber, in welchem Umfang sich erwachsene Kinder künftig an den Pflegekosten ihrer Eltern beteiligen sollten, wenn diese Sozialhilfe beziehen. Gesundheitsministerin Warken von der CDU will die bisher geltende Einkommensgrenze streichen und damit die Kommunen entlasten, die die Sozialhilfe bezahlen. Die Pflegebeauftragte der Bundesregierung Staffler von der CSU ist dagegen. Sie argumentiert in einem Interview mit dem Redaktionsnetzwerk Deutschland, Kinder seien durch die Hilfsbedürftigkeit ihrer Eltern ohnehin schon belastet. Derzeit gilt, wenn ältere Pflegebedürftige auf Sozialhilfe angewiesen sind, müssen sich die Kinder nur dann an den Kosten für die Pflege beteiligen, wenn sie mehr als 100.000 Euro im Jahr verdienen. Kiew. Bei russischen Luftangriffen auf die Ukraine sind mehrere Menschen getötet worden. Es gibt zahlreiche Verletzte. In Kiew wurde ein Wahrzeichen der Stadt in Brand gesetzt, die Hauptkirche des Höhlenklosters. Sie zählt zum Weltkulturerbe. Unklar ist, ob die berühmte Pilgerstätte wegen direkter Einschläge oder durch herabfallende Trümmer Feuer fing. Auch ein Hochhaus steht in Flammen. Bürgermeister Klitschko zufolge sind außerdem 140.000 Einwohner ohne Strom, weil Oberleitungen beschädigt wurden. Trümmer abgeschossener Drohnen hätten weitere Häuser und Autos in Brand gesetzt. Auch aus anderen Regionen wurde heftiger Beschuss durch Russland gemeldet. Allein in Charkiw sollen 5 Rettungskräfte bei Luftangriffen getötet worden sein. Houston. Die deutsche Fußballnationalmannschaft ist mit einem deutlichen Sieg in die WM gestartet. Das Team von Trainer Nagelsmann gewann in Texas gegen den WM-Neuling Curaçao mit 7:1. Die Tore erzielten Felix Metscher, Nico Schlotterbeck, Jamal Musiala, Nathaniel Brown, Dennis Undaf und zweimal Kai Havertz. Deutschlands Gruppengegner Elfenbeinküste hat durch ein Last-Minute-Tor Ecuador mit 1:0 bezwungen. Die siegreichen Afrikaner sind am Samstag der nächste Gegner der deutschen

0: 11. Und die Niederlande haben dagegen einen Auftaktsieg gegen Japan verspielt. Trotz einer zweimaligen Führung musste sich das Oranje-Team mit einem 2:2 zufrieden geben. Gerade zu Ende gegangen ist die Partie Schweden gegen Tunesien mit 5:1 für Schweden. Das Wetter in Bayern: weitgehend trocken, im Süden zunehmend sonnig, nur von der Rhön bis zum Fichtelgebirge kann es kurz regnen. Höchstwerte 16 bis 23 Grad, Tiefstwerte der kommenden Nacht 11 bis 4 Grad. Und die weiteren Aussichten: morgen viele Wolken, vereinzelt Regen und Gewitter, ab Mittwoch trockener und immer mehr Sonnenschein, Höchstwerte morgen 20 bis 26 Grad, ab Mittwoch wärmer. Es ist 6:05 Uhr. Die Verkehrsmeldungen. Die A94 München Richtung Passau ist zwischen Riem und Feldkirchen Ost wegen Bauarbeiten gesperrt. Es gibt eine Umleitung, soweit die Verkehrsübersicht.
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2: Mit Bettina Arne, guten Morgen. Ja, diese Woche kommt der Sommer zurück. Sie können schon mal ein bisschen luftige Kleidung raussuchen, denn Mitte der Woche klettern die Temperaturen dann wirklich vielerorts schon wieder über 30 Grad. Der Tag heute wird gemäßigt und wir starten mit den Goinger Weisenbläsern in diesen

Die Geschwister Oberhöller aus Südtirol haben wir gehört. Weiter geht's bei uns hier im Heimatspiegel mit dem Bernhard Kohlauf Quartett, der Geigenmusik Kiesenhofer und dem Irlberg Trio. Schönen guten Morgen.

Ja, die Woche wird sommerlich warm. Ab Mitte der Woche sind wir dann schon tatsächlich wieder im Bereich mit Temperaturen, die örtlich über 30 Grad liegen können. Da kommt die frische Luft, die wir am Morgen haben, sehr gelegen. Aufmachen, durchlüften heißt die Devise. Können wir heute früh auch in Bamberg, Zwiesel, Nürnberg und Amberg bei 7 Grad. In Ingolstadt, Regensburg, Straubing und Neuburg fast doppelt so viel, Temperaturen um die 13 Grad. Ausführliche Wetterinformationen hören wir in ein paar Minuten. Hier sind die Geschwister Estner.

die Alpacher-Bläser. Kurz nach 6:30, wir schauen aufs Wetter. Ja, Mitte der Woche wird's heiß, da sind wir dann wieder im Bereich bei Werten über 30 Grad, örtlich natürlich immer ein bisschen unterschiedlich. Da kommt die frische Luft, die wir noch in der Früh haben, immer sehr recht. Wie schaut's denn heute Morgen aus? Also es kann örtlich noch bewölkt sein, im Lauf des Tages wird's dann allerdings zunehmend sonnig. Von der Rhön bis zum Fichtelgebirge, also im Norden von Bayern, da kann's heute auch noch kurz regnen. Die Höchstwerte 16 bis 24 Grad und die weiteren Aussichten. Morgen wird so ein Zwischentag, da kann es nochmal ein bisschen bewölkt sein, regnen oder gewittern, aber ab Mittwoch wird es dann immer trockener und wärmer mit immer mehr Sonnenschein und am Donnerstag gehen die Temperaturen definitiv rauf auf über 30 Grad. Hier sind die Rauner Sängerinnen.

0: Das war das Redl-Trio und wir schauen kurz zurück aufs Wochenende und auf einen Unfall mit einer Dachbox. Die hat sich während der Fahrt geöffnet und sorgte jetzt am Wochenende für einen Folgeunfall mit 4 Autos. Eine Familie war besonders betroffen.
1: Eine Dachbox, die sich während der Fahrt öffnete, hat auf der A8 im Landkreis Miesbach zu einem schweren Verkehrsunfall geführt. Wie die Polizei berichtet, war ein Autofahrer aus dem oberfränkischen Landkreis Forchheim Richtung München unterwegs, als sich in Höhe der Anschlussstelle Weyern seine Dachbox öffnete. Darin verstaute Taschen und Kleidungsstücke fielen heraus und verteilten sich über die Fahrbahn. Ein nachfolgender Autofahrer musste stark abbremsen, weshalb 3 Fahrzeuge aufeinander fuhren. Von dem Unfall besonders betroffen ist eine Familie aus Dachau. Die 35-jährige Mutter wurde mit einem Rettungshubschrauber in eine Klinik geflogen. Der 38-jährige Vater und der 4-jährige Sohn wurden leicht verletzt. Sie kamen im Rettungswagen ins Krankenhaus. Die weiteren Unfallbeteiligten blieben unverletzt. Die Autobahn in Fahrtrichtung München war rund eine Stunde lang gesperrt. Der Verkehr wurde am Irschenberg ausgeleitet. Henning Pfeiffer, München.

0: Franz Posch und seine Innbrückler, und wir schauen uns wieder ein bisschen in den bayerischen Wortkunde an, mit zusammen mit Gerald Huber, woher unsere Worte kommen, die wir so benutzen. Bei uns sagt man Bulldog, oder? Zu einer Zugmaschine, also im Süden auf jeden Fall. Und das Wort Trecker, das verorten wir nach Norddeutschland. Und wo sagt man eigentlich Traktor und wann Schlepper? Gerald Huber kennt wieder die Antworten.
1: Auf Bayerisch war es Bulldog und sonst auf der Schrift war es Traktor.
2: Traktor.
3: Ja, Traktor, Maschine.
4: Traktor.
5: Trecker.
3: Trecker, hört man heute in Bayern.
6: Traktor.
2: Bulldog.
6: Traktor. Das ist deutsch, ja.
7: Nein, Traktor ist nicht deutsch, genauso wenig wie Bulldog. Dafür ist Bulldog bayerisch, Trecker dagegen wirklich nicht. Trecker aber ist sehr wohl deutsch, genauso wie Schlepper. Aber Schluss mit der Verwirrung. Die allermeisten Bayern sind sich einig, dass man in Bayern Bulldog sagt, auch wenn das eigentlich, wie gesagt, kein bayerisches Wort ist, oder?
8: Das ist ein, könnte von Ostpreußen kommen.
9: Ja, es ist schon deutsch, ja, Bulldog, ja.
6: Das ist englisch gefärbt. Bullhund. Ein Bullenhund.
8: Einmal ist es Dog, ist ein Hund. Und Bull ist also groß, stark.
4: Na, Bulldog, Bulldog.
2: Brüllender Hund praktisch.
7: Brüllender Hund. Also, auch wenn es mit den Übersetzungen ein bisschen hapert, ist schon richtig. Bulldog, also Bulldogge, wörtlich Stierhund, ist Englisch und zunächst einmal nichts anderes als wie die Handelsmarke eines Motors und später einer Zugmaschine der Firma Lanz in Mannheim. Der Lanz Bulldog mit seinem legendären einzylindrigen Motor hat in den 20er Jahren auf den Bauernhöfen die Dampfmaschine abgelöst. Später hat man dann jede Zugmaschine, ganz gleich welcher Firma, Bulldog geheißen. Ähnlich wie bei den Papiertaschentüchern, den Tempos. Wo es dann feiner hergegangen ist, beim Bauernverband oder so, da hat man dann neutral Schlepper gesagt.
10: Schlepper ist nicht bayerisch und auch nicht hochdeutsch, ne? So in der Mitte drin, vielleicht sagen das die Hessen.
11: Ich bin ein Mittelfranke und bei uns hat es Schlepper geheißen.
7: Ah ja, die Mittelfranken, wenn die nix feiner sind. Aber im Ernst, Schleppen heißt auf Norddeutsch Trecken. Da wird die Verwandtschaft des Plattdeutschen mit dem Englischen ganz deutlich, weil auf Englisch heißt Ziehen, Schleppen auch to track.
12: Trecker ist der Lastwagenfahrer, oder? Oder nicht?
13: Trecker. Ist ein Trecker. Ein Lastwagenfahrer. Ist ein Trecker. Ein Trecker.
7: Na, mit dem vertragten Englisch-Plattdeutschen kommen wir jetzt ganz in den Wald rein.
9: Kommt drauf an, in welchem Bundesland man ist. In Hamburg sagt man Trecker, in Bayern sagt man Bulldog.
7: So ist recht, Gnäfrau. Auch wenn Ihre Landsleute ihren Dialekt-Trecker uns immer wieder aufdrängen wollen. Und unser eins klappt's auch noch.
14: Auf Hochdeutsch Trecker, oder?
11: Richtig Hochdeutsch. Trecker vielleicht.
7: Nein, endgültig nein. Trecker ist nicht Hochdeutsch.
1: Trecker, meinen Sie, wäre nicht Hochdeutsch? Ja, Sie wollen mich hier wohl auf den Arm nehmen, ne?
7: Hören Sie es, im Brustton der Überzeugung. Aber lassen wir das. Sie kennen sich ja jetzt aus. Bloß noch ein Wort zum Traktor. Das ist die neulateinische Übersetzung von Schlepper. Besonders gern in sozialistischen Ländern verwendet. Da hat es sogar den Beruf Traktorist gegeben. Seit der Wende macht sich das Wort jetzt auch bei uns breit.
14: Traktor ist Mitteldeutschland und Bulldog ist Bayer, oder?
7: Ganz recht. Stellen wir fest. Bulldog, Trecker, Traktor fallen als hochdeutsche Wörter aus, obwohl man sie landschaftlich durchaus standardsprachlich verwenden kann. Das Schleppen und der Schlepper sind ursprünglich auch niederdeutsche Wörter. Hochdeutsch heißt Schleppen, Schleifen. Es ist aber das einzig echte standarddeutsche Wort, das wir kennen und das auch ein Bayer ungeniert verwenden kann. Aber unsereins bleibt halt am liebsten beim Bulldog, wenn auch mit Bauchweh. Außer man sagt landwirtschaftliche Zugmaschine. Na, aber das Wort lassen wir den Beamten. Die brauchen auch ihren Spaß.

7 Uhr. Die Nachrichten des Bayerischen Rundfunks mit Inka Kübel. Die Übersicht. USA und Iran einigen sich auf Ende aller Angriffe. Bundesregierung legt neuen Bildungsbericht vor. Münchner Schulen sind von Datenleck betroffen. Und das Wetter in Bayern meist trocken, im Süden zunehmend sonnig. Washington. Die USA und der Iran wollen ab sofort alle Kriegshandlungen einstellen. Beide Seiten einigten sich darauf, am Freitag in Genf in der Schweiz ein Abkommen zum Ende des Kriegs zu unterschreiben. Das soll auch für Militäreinsätze im Libanon gelten. Israel hat sich allerdings noch nicht zu den Absprachen geäußert. Am Freitag soll auch die Straße von Hormus wieder geöffnet werden. Bis dahin wird sie laut US-Präsident Trump von Minen geräumt. Sanktionen gegen den Iran sollen teilweise aufgehoben werden. Eine Vereinbarung zum Nuklearprogramm des Iran steht noch aus. UN-Generalsekretär Guterres begrüßte das verkündete Rahmenabkommen und sprach von einem entscheidenden Schritt. Er lobte die Rolle von Vermittler Pakistan. Evian. Das Abkommen zwischen den USA und dem Iran dürfte auch den heute beginnenden G7-Gipfel bestimmen. Zum Auftakt empfängt Frankreichs Präsident Macron, der derzeit den Vorsitz der Staatengruppe hat, US-Präsident Trump zu einem bilateralen Treffen. Die große Runde kommt am Abend bei einem Arbeitsessen zusammen. Neben dem Rahmenabkommen mit dem Iran soll auch über die Bemühungen um ein Ende des Ukraine-Kriegs gesprochen werden. Im Vorfeld hatten laut Polizei gestern Abend rund 20.000 Menschen im schweizerischen Genf gegen das G7-Treffen demonstriert. Zunächst friedlich, später kam es jedoch zu Ausschreitungen. Berlin. Welchen Einfluss die soziale Herkunft auf die Bildungschancen in Deutschland hat, beleuchtet der aktuelle nationale Bildungsbericht. Dieser wird am Mittag von Bundesbildungsministerin Prien vorgestellt. Alle 2 Jahre wird der Bericht veröffentlicht. Darin werden langfristige Entwicklungen abgebildet und Mängel aufgezeigt. In der letzten Erhebung hatten die Fachleute eine unzureichende Finanzierung und den Fachkräftemangel angekreidet und auch bereits eine hohe soziale Ungleichheit im deutschen Bildungssystem hervorgehoben. München. Die Daten von Schülern, Lehrkräften und Verwaltungsangestellten der bayerischen Landeshauptstadt sind offenbar im Darknet gelandet. Die Abendzeitung berichtet von mehr als 120.000 Datensätzen, die dort stehen sollen. Gespeichert wurden sie demnach bei einer Tochtergesellschaft der Stadt München, der LHM Services GmbH. Das Unternehmen verarbeitet die Daten der städtischen Schulen und von Angestellten im Bildungs- und Sportreferat. Die Zeitung schreibt, dass Kritiker der Firma schon öfter einen zu sorglosen Umgang mit personenbezogenen Daten vorgeworfen hätten. Eine Cyber-Einheit der Kriminalpolizei ermittelt, auch die Generalstaatsanwaltschaft Bamberg und der Bayerische Landesbeauftragte für Datenschutz sind mit dem Vorfall befasst. Houston. Das deutsche Team ist erfolgreich in die Fußball-Weltmeisterschaft gestartet. Gegen den WM-Neuling Curaçao hieß es am Ende 7:1. Die Tore schossen Felix Metscher, Nico Schlotterbeck, Jamal Musiala, Nathaniel Brown, Dennis Undaff und 2-mal Kai Havertz. Deutschlands nächster Gegner Elfenbeinküste hat durch ein Last-Minute-Tor Ecuador mit 1:0 besiegt. Die Niederlande verspielten dagegen einen Auftaktsieg gegen Japan mit einem 2:2. Und Schweden siegte gegen Tunesien mit 5:1. Das Wetter in Bayern: weitgehend trocken, im Süden zunehmend sonnig. Nur von der Rhön bis zum Fichtelgebirge kann es kurz regnen. Höchstwerte 16 bis 23 Grad. Tiefstwerte in der kommenden Nacht 11 bis 4 Grad. Und die weiteren Aussichten: morgen viele Wolken, vereinzelt Regen und Gewitter, ab Mittwoch trockener und immer mehr Sonnenschein, Höchstwerte morgen 20 bis 26 Grad, ab Mittwoch noch wärmer. Es ist 7:04 Uhr. Die Verkehrsmeldungen: A3 Würzburg Richtung Nürnberg, zwischen Wiesentheid und Geiselwind, Behinderungen nach einem Unfall. A93 Weiden Richtung Regensburg, zwischen Schwarzenfeld und Schwandorf Nord ein Unfall, die rechte Spur ist blockiert. Und eine Gefahrenmitteilung der Polizei im Oberallgäu wegen eines Brandes in einem ehemaligen landwirtschaftlichen Gebäude in Wiedemannsdorf in Oberstaufen, raucht es dort ziemlich stark. Die Feuerwehr ist bereits im Einsatz, bitte meiden Sie das betroffene Gebiet und schließen Sie Fenster und Türen.

0: Türen und schalten Sie Lüftungen und Klimaanlagen ab. Bitte halten Sie sämtliche Zugangswege zur Brandstelle frei. Soweit der Service.
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2: Mit Bettina Arne, guten Morgen. Schön, dass wir Sie in diesen Tag begleiten dürfen. Hier ist zum Auftakt die Göllwurzen-Musi.

0: In München wird heute die zweite Schulstraße eröffnet, die Elterntaxis ausbremsen soll. Hör mal gleich mehr, hier ist der Stieb bei Dreiksang.
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Das kennt jeder, der schulpflichtige Kinder hat. Die sogenannten Elterntaxis werden zunehmend zum Problem. Wenn alle gleichzeitig ankommen und abfahren, dann ist es halt einfach sehr gefährlich. Und in München wird heute die zweite Schulstraße eröffnet, die Elterntaxis ausbremsen soll. Das heißt, wer sein Kind in der Früh mit dem Auto zur Grund- und Mittelschule an der Lehrer-Wirt-Straße in Riem fahren will, der muss jetzt schon ein paar hundert Meter vorher in einer sogenannten Bringzone aussteigen lassen und muss sich verabschieden, und die restliche Strecke geht der Nachwuchs dann zu Fuß. Das sorge nicht nur für mehr Sicherheit, sondern stärke auch die Selbstständigkeit der Kinder, heißt es bei der Stadt. Und damit ja nichts passiert, ist diese Zuspringerstraße nicht nur für Elterntaxis gesperrt, sondern morgens zwischen 7.30 Uhr und 8 Uhr auch für andere Autofahrer. Das ist doch eine gute Idee.

0: Der Heimatspiegel am Montag in der Früh und wir haben noch eine Wahlmeldung nachzureichen. Die Fraueninsel hat einen neuen Bürgermeister, er heißt Georg Klampfleutner und bekam gestern 78% der Stimmen. Er war der einzige Kandidat und wurde von der Wählergruppe Chiemsee aufgestellt. Eine hohe Wahlbeteiligung, 86%. Der neue Bürgermeister wohnt auf der Insel und führt dort eine Töpferei, in der er auch weiterarbeiten will.
1: Diesmal war das Wahlergebnis relativ klar. 78% stimmten für Georg Klampfleutner. Die Wahlbeteiligung lag bei 86%. Der neue Bürgermeister will nun nach vorne schauen. Er kann das mit einem verjüngten Gemeinderat tun. 5 der 8 Gemeinderäte sind neu vertreten.
2: Und die sind mega motiviert und das ist total super. Das habe ich ihnen aber auch gleich gesagt. Ich bin nicht ihr Chef, sondern wir sind alle in einer Ebene. Wir werden die Probleme gemeinsam lösen und wir werden es nicht so machen, dass wir bei der Gemeinderatssitzung einen Beschlussvorschlag präsentieren und sie können dann die Hand heben oder vielleicht eine kurze Diskussion führen, sondern sie sollen die Probleme auch selber lösen, weil dann hat man einen anderen Bezug dazu.
1: Ein bekanntes Gesicht ist nun wieder dabei. Listennachfolgerin ist Ordensschwester Elisabeth, sodass das Kloster Frauenchiemsee nun auch wieder im neuen Gemeinderat vertreten ist. Ein Fakt, der Georg Klampfleutner wichtig war. Deswegen hatte er sich überhaupt aufstellen lassen, meinte er im Interview. Als wichtigste Themen nannte Klampfleutner unter anderem ein Wärmekonzept für die Insel und das Thema Entschlammung. Von der Fraueninsel, Dagmar Borer-Glas.

0: die Außerweltner Tanzelmusi. Ein wichtiges Thema, Hautkrebs, ist immer mehr auf dem Vormarsch. Das Statistische Bundesamt erhebt dazu ja die Daten und die kann man leider nicht wegdiskutieren. Es sind deutlich mehr Menschen heute als zum Beispiel vor 20 Jahren. Und wo ist die Sonne besonders stark? Naja, in den Bergen. Das ist also wirklich ein Risiko für alle, die viel im Gebirge unterwegs sind, wie Barbara Weiß berichtet.
1: Michael Schott ist seit Jahrzehnten Bergführer im Allgäu. Früher hätten seine Kollegen und er bei der Arbeit in den Bergen überhaupt keinen Sonnenschutz betrieben, erzählt er.
2: Sonnencreme kam so gut wie nie zum Einsatz. Selbst auf Gletschern war auch das einzige Utensil, das man sich geteilt hat, eine Tube Labiosan, deren Inhalt die Lippen schützen sollte.
1: Aus heutiger Sicht fahrlässig und unvorsichtig, meint der Bolsterlanger. Vor 10 Jahren wurde bei ihm am Ohr Hautkrebs entdeckt.
2: Selbstvermerkt hatte ich dies daran, dass ein Sonnenbrand nicht mehr wirklich verheilt ist und immer wieder die obersten Hautschichten komplett austrockneten.
1: Mit der Diagnose ist der Allgäuer nicht allein. Ein besonderes Risiko haben gerade Bergführer, Skilehrer und all die, die sich oft der prallen Sonne im Gebirge aussetzen, bestätigt Uana Perser, Leiterin des Hautkrebszentrums der Klinik der Technischen Universität München am Biederstein.
3: Es ist auf jeden Fall vermeidbar, an Hautkrebs zu erkranken. Und insbesondere in den Bergen ist es wichtig, sich zu schützen. Denn für jede 1000 Höhenmeter hat man 10% mehr UV-Strahlung. Und hier ist es auch wichtig zu wissen, dass nicht nur der Sonnenbrand zu UV-Schaden führt und zu Hautkrebs, sondern auch die Gesamtbelastung an UV, die man im Laufe des Lebens sammelt.
4: Sonnencreme, Sonnenbrillen.
5: Lichtschutzfaktor 50, Cappies und
4: viel trinken.
6: Wir haben uns zu Hause schon eingecremt mit Sonnenmilch. Wir haben auch Schirmmützen dabei.
1: Wer in die Berge geht, sollte auf konsequenten Sonnenschutz achten und die Tour umsichtig planen, sagt Dermatologin Andrea Bauer von der Universität Dresden.
7: Am besten, wenn man es kann, das kann der Bergführer wahrscheinlich nicht, sich um die Mittagszeit 2 Stunden vorher und nachher aus der Sonne raushalten. Und am besten sind so breitkrempige Hüte, diese Fischerhüte, die jetzt nicht so ganz schick ausschauen, aber mit so einer 8 cm breiten Krempe. Natürlich wollen wir die Sonne genießen, aber die Sonne macht uns auch glücklich, wenn wir den Sonnenschein sehen. Die muss uns nicht die Haut verbrennen.
1: Der helle Hautkrebs durch UV-Strahlung ist im Vergleich zu anderen Krebsarten als Tumor auf der Haut gut sichtbar. Wird er rechtzeitig entdeckt und entfernt, bevor er streut, bestehen 100% Heilungschancen, so Bauer.
7: Und wichtig ist halt, dass man die Vorstufen behandelt. Das sind so raue, rote, schuppige Stellen, manchmal auch verhornte Stellen. Wenn ich mich schneide, tut es mir weh, höre ich sofort auf. Aber wenn ich in der Sonne bin, merke ich ja überhaupt nicht, dass mir was passiert. Und dadurch, dass das so lang dauert, bis das auftritt, ist es auch nicht so leicht, diese ganze Prävention in die Köpfe zu bringen.

Die Seitenstraßen-Musi. 7:32 Uhr und wir schauen aufs Wetter. Ja, nach wechselhaften Tagen und einem durchwachsenen Wochenende geht's jetzt in Bayern wieder Richtung Sommer. Heute bleibt's weitgehend trocken bei Temperaturen bis 24 Grad. Am wärmsten wird's am Bodensee. Da kann's auch 25, 26 haben. Auf den Bergen ist es kühler. Je nach Höhe werden dort keine zweistelligen Temperaturen erwartet. Morgen dann von Nordwesten her etwas Regen, auch in der Südhälfte kann es am Nachmittag ein bisschen schauern und dann bewegt sich der Trend aber schwungvoll Richtung Sommer. Mittwoch bereits Temperaturen bis 29 Grad, am Donnerstag wird vermutlich die 30 Grad Marke geknackt. Also man kann schon mal Sonnencreme zurechtlegen, Sonnenschirm aufstellen, Wasservorrat auffüllen.

0: Wie wichtig guter Sonnenschutz ist, auch in den Bergen, darüber haben wir gerade berichtet. Jetzt beschäftigen wir uns nochmal mit dem Thema und zwar mit einem anderen Aspekt. Es kursieren ja immer wieder Meldungen, wonach schädliche Substanzen in manchen Sonnencremes drin sein sollen, eben als UV-Filter. Und das verunsichert natürlich viele Menschen. Welche Inhaltsstoffe sind denn tatsächlich bedenklich und worauf sollte man achten, gerade bei Kindern? Katharina Heudorfer hat sich mal damit auseinandergesetzt.
1: Viele Eltern sind gerade verunsichert. Wie problematisch ist Sonnencreme bei Kindern? Im Frühjahr dieses Jahres hatte eine Studie des Umweltbundesamtes gezeigt, dass sich in Urinproben von Kindern und Jugendlichen Abbauprodukte eines gesundheitsschädlichen Weichmachers befanden. Über 90% der untersuchten knapp 240 Proben waren betroffen. Der Weichmacher steht im Verdacht, unfruchtbar zu machen. Bald war klar, dass der Stoff aus dem UV-Filter DHHB stammt, der in vielen Sonnencremes enthalten ist. Er gelangt durch Verunreinigung bei der Herstellung in die Sonnenschutzmittel. Das Umweltbundesamt betont jedoch, Kinder sollten auf jeden Fall auch weiterhin mit Sonnencreme vor UV-Strahlung geschützt werden. Denn das Risiko, an Hautkrebs zu erkranken, wiegt schwerer. Nicht nur DHHB, auch andere chemische UV-Filter können schädlich sein. Sie stehen im Verdacht, Hormonstörungen oder Allergien auszulösen oder krebserregend zu sein. Eine Alternative sind mineralische Filter. Auch deren UV-Schutz ist zuverlässig. Damit ist aber das bei vielen Kindern eh unbeliebte Einschmieren schwerer. Und es bleibt ein weißer Film zurück. Trotzdem ist jede Art von Sonnencreme besser als keine. Für Kinder wählt man am besten einen hohen Sonnenschutzfaktor wie 50+. Auch sollte man regelmäßig die Haltbarkeit der Sonnenschutzmittel prüfen. In abgelaufenen oder zu warm gelagerten Produkten können Inhaltsstoffe zerfallen und problematische Abbauprodukte bilden. Dadurch sinkt der UV-Schutz. Es droht also schneller Sonnenbrand. Katharina Heudorfer aus der ARD Wissenschaftsredaktion.

0: Und jetzt geht es bei uns im Heimatspiegel um den Anbau von Arnika als Heilpflanze. Durchaus lukrativ, 20.000 bis 30.000 Euro Einnahmen pro Hektar sind realistisch. Zum Vergleich, die Zuckerrübe bringt etwa 4.000 Euro pro Hektar. Aber der Aufwand, der ist viel, viel größer und es kann beim Arnika-Anbau auch viel schief gehen. Und zwar so sehr, dass man dann gar kein Geld damit verdient. Birgit Fürst hat sich im Landkreis Straubing-Bogen mal Arnika-Felder angeschaut.
1: Wie lauter kleine gelbe Sonnenstrahlen die Millionen Arnika-Blüten auf dem Feld bei Packstetten. Bald werden sie geerntet. Zur Freude von Fried Eickmeier von der Firma Escusa. Er verkauft die getrockneten Blüten im großen Stil an Pharma- und Kosmetikunternehmen.
2: Arnika wird wild gesammelt in Rumänien, Ukraine, Spanien wird noch wild gesammelt. Aber es kommt nicht mehr so viel Wildsammelware, wie in Europa für Salben und Tinkturen verarbeitet wird. Und deshalb sind die Preise enorm gestiegen für Arnika. Und das hat dazu geführt, dass wir jetzt auch in Deutschland den Anbau wagen, weil wir mit der Kostenkalkulation jetzt hinkommen bei höheren Arnika-Preisen.
1: Bisher bauen 25 Landwirte in ganz Deutschland für Fried Eickmeier Arnika an. 100 sollen es werden. Doch einfach ist der Anbau nicht. Zuallererst muss der Boden stimmen. Der pH-Wert muss niedrig sein, sonst wächst die empfindliche Arnika-Pflanze nicht. Nach dem Anbau im Mai beginnt der Kampf gegen das Unkraut. Spritzen darf der Landwirt nur im ersten Jahr, in dem noch nicht geerntet wird. Ab dem zweiten Jahr bleibt nur die mechanische Unkrautbekämpfung, weil die Blüten ja in die Pharmaindustrie gehen und keine Rückstände von Pestiziden enthalten dürfen. In den Furchen zwischen den Arnika-Reihen kann der Landwirt mit Hackgeräten oder Striegeln fahren. Aber innerhalb der Reihen geht nur Hacken von Hand. Beschwerliche Handarbeit. Bei Landwirt Markus Grundner in Rieckhofen hat es nicht geklappt.
3: Wir haben das voriges Jahr noch mit Mühe sauber halten können, also bis zur Ernte. Aber nach der Ernte ist ja dann auch die sehr viel Blattmasse wieder weg. Also die Blüten sind weg und Stängel sind weg und dann kriegt das Unkraut richtig Luft.
1: Und weil er keine Zeit für die Hackarbeit hatte, ist das Feld jetzt so voller Disteln und anderen Unkräutern, dass er zwar heuer keine Blüten, aber immerhin Samen ernten kann. Die sehen fast so aus wie Löwenzahnsamen mit ihren weißen, flauschigen Fallschirmen. Und nach der Samenernte wird er das Arnika-Feld umbrechen. Letztes Jahr hat er mit den Blüten einen Bruttoerlös von 20.000 Euro erreicht. Bei Zuckerrüben wären es 3.600 gewesen. Ist Arnika also trotz der vielen Handarbeit interessant?
3: Insgesamt, glaube ich, ist es schon ein Bereich, wo man machen kann, wo sinnvoll ist, wenn die Konditionen so bleiben, wie das ist vom Markt her.
1: Weil Arnika eine schwierige Kultur ist, zahlt Fried Eickmeier garantiert 100 Euro für 1 Kilogramm getrocknete Arnika. Für 150 Euro verkauft er sie an seine Abnehmer in der Pharma- und Kosmetikindustrie. Mit dem Erlös forscht der Pflanzenzüchter im Landkreis Straubing-Bogen weiter, um noch mehr Blüten und noch konzentriertere Inhaltsstoffe zu erreichen.

0: Auch für den Libanon gelten. Israel hat sich dazu bislang aber nicht geäußert. Nach der Unterzeichnung des Abkommens soll die Straße von Hormus wieder geöffnet werden. Auch die Blockade iranischer Häfen soll dann enden. In einer weiteren Verhandlungsrunde soll eine Vereinbarung zum iranischen Nuklearprogramm folgen. Als Reaktion auf das angekündigte Rahmenabkommen stiegen die Börsenkurse in Asien. Zahlreiche Staats- und Regierungschefs begrüßten die Einigung. Sie soll auch Thema beim G7-Gipfel im französischen Evian sein. Dort wird heute auch US-Präsident Trump erwartet. Kiew. Auf dem G7-Gipfel in Evian sollen auch die festgefahrenen Friedensbemühungen im Krieg Russlands gegen die Ukraine thematisiert werden. Die russischen Angriffe halten unvermindert an. So wurde die Hauptstadt Kiew gestern Abend wieder massiv durch Drohnen beschossen, wie die Militärverwaltung der Ukraine erklärte. 4 Menschen seien getötet worden. In der Region Charkiw starben 5 Menschen infolge der russischen Angriffe. Durch ukrainische Luftangriffe wiederum kamen in der russischen Stadt Tula, südlich von Moskau, nach Behördenangaben 3 Menschen ums Leben. Bei Tula befinden sich große Industrieanlagen. Das Gebiet wurde bereits mehrfach angegriffen. Berlin. Bundesjustizministerin Hubich will keine Menschen mit verfassungsfeindlichen Einstellungen als Schöffen in deutschen Gerichten entscheiden lassen. Wer für die Justiz arbeite, müsse mit beiden Füßen auf dem Boden der freiheitlich-demokratischen Grundordnung stehen, sagte Hubich dem Redaktionsnetzwerk Deutschland. Weil sich wohl verstärkt Kandidaten mit rechtsextremen Einstellungen als Schöffen bewerben, will die SPD-Ministerin in einem neuen Gesetz die Verfassungstreue und die Wahl der Laienrichter klarer regeln. Den Rechtsextremismus bezeichnete sie als größte Gefahr für die Demokratie. Berlin. Das Deutsche Institut für Wirtschaftsforschung, kurz DIW, sieht ein großes wirtschaftliches Potenzial in der Erwerbstätigkeit von Frauen. Wenn sie ihre Arbeitszeit aufstocken würden, könnte aus Sicht von DIW-Präsident Fratscher mehr Wohlstand geschaffen werden. Europaweit hält er bis 2050 ein Plus beim Bruttoinlandsprodukt von 10% für möglich. In Deutschland arbeitet etwa die Hälfte der Frauen in Teilzeit. Könnten für den Arbeitsmarkt mehrere hunderttausend Vollzeitkräfte zusätzlich gewonnen werden, wäre auch das Rentensystem über die nächsten 15 bis 20 Jahre stabil, so Fratscher. Als Hürden für Frauen bezeichnete er die unzureichende Kinderbetreuung in Kitas und Schulen, das Ehegattensplitting und die kostenlose Mitversicherung bei der Krankenkasse. Houston. Die deutsche Fußballnationalelf hat das Auftaktspiel der Weltmeisterschaft in Nordamerika und Mexiko gewonnen. Am Ende stand es 7:1 gegen das Team aus Curaçao. Bundestrainer Nagelsmann bilanzierte, es seien viele gute Dinge im Spiel zu sehen gewesen, aber auch Sachen, die man gut analysieren könne. Curaçao gilt als schwächster Gruppengegner der deutschen Mannschaft. Der nächste deutsche Gegner, die Elfenbeinküste, gewann gegen Ecuador 1:0. Schweden schlug Tunesien 5:1, die Niederlande erzielten ein 2:2 gegen Japan. Das Wetter in Bayern, weitgehend trocken, im Süden zunehmend sonnig, nur von der Rhön bis zum Fichtelgebirge kann es kurz regnen, Höchstwerte 16 bis 23 Grad, Tiefstwerte in der kommenden Nacht 11 bis 4 Grad. Die weiteren Aussichten, morgen viele Wolken, vereinzelt Regen und Gewitter, ab Mittwoch trockener und immer mehr Sonnenschein, Höchstwerte morgen 20 bis 26 Grad, ab Mittwoch noch wärmer. Es ist 8:04 Uhr. Die Verkehrsmeldungen. A9 Nürnberg Richtung München in Höhe Fröttmanning Süd, Behinderungen nach einem Unfall. Und eine Gefahrenmitteilung der Polizei im Oberallgäu, weil ein ehemaliges landwirtschaftliches Gebäude in Wiedemannsdorf in Oberstaufen brennt, raucht es dort ziemlich stark. Die Feuerwehr ist schon bei den Löscharbeiten. Bitte meiden Sie das betroffene Gebiet und schließen Sie Fenster und Türen und schalten Sie Lüftungen und Klimaanlagen ab. Und bitte halten Sie weiter alle Zugangswege zur Brandstelle frei. Soweit der Service.
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2: Mit Bettina Arne und wir grüßen nach Landsberg, wo passend zum Wetter jetzt am Wochenende das Inselbad eröffnet worden ist. Es ist umfassend saniert worden. Zum Beispiel hat man sowohl beim Sport als auch beim Wellenbecken die alten Fliesen herausgebracht.

gerissen und durch Edelstahl ersetzt, denn das soll deutlich langlebiger sein. Auch der Nichtschwimmerbereich wurde komplett neu gestaltet. Na dann, viel Spaß beim Schwimmen. Hier sind zum Auftakt die Riederinger Musikanten und danach hören wir den Lindmeier Dreiecksack.

0: Dann schauen wir nach München, wo die CSU-Spitze heute zur Sitzung zusammenkommt. Und das ist das erste Vorstandstreffen seit Parteivize Manfred Weber in einem Brief die Programmatik und den Stil der Partei und damit indirekt natürlich auch den Parteichef Markus Söder ziemlich kritisiert hat.
1: Sie wird kommen, sagt der Chef der CSU-Bundestagsabgeordneten Alexander Hoffmann über die Mütterrente. Ganz im Sinn von Parteichef Söder. Andere in der CSU stellen das beschlossene Projekt Mütterrente in Frage. Zuletzt Vorstandsmitglied Hans Reichert, aber auch Parteivize Manfred Weber und die Junge Union. Die Mütterrente ist eines der Themen, bei denen die CSU mit sich ringt. Andere sind ein Social-Media-Verbot für Jugendliche, die Gesundheitsreform. Die CSU diskutiert gerade so intensiv wie lange nicht. Ganz offen über Inhalte, weniger offen über Parteichef Söder. Wie sehr das alles zur Sprache kommt, heute bei der Sitzung des CSU-Vorstands, unklar. Es ist die erste Vorstandssitzung seit Webers Pfingstbrief. Er hatte die Diskussion ausgelöst vor 3 Wochen. Heute nun große Aussprache oder gar Krach zwischen Söder und Weber? Eher nicht, ist zu hören, aber gesprochen werde sicher über Webers Brief und die Kritik. Interessant ist, mit wem Markus Söder anschließend vor die Presse tritt. Mit Landtagsfraktionschef Holecek und Bundestagslandesgruppenchef Hoffmann. 2 Männer, die loyal zum Parteichef stehen, den Pfingstbrief kritisiert haben. Bei Holecek dürfte es auch um dessen zusätzliche Aufgabe gehen. Er soll am Wochenende Vorsitzender der Hans-Seidel-Stiftung werden, sie zum intellektuellen Kraftzentrum machen und näher an die CSU rücken, so Söders Auftrag. Manfred Weber muss zeitig weg aus München, als EVP-Fraktionschef Richtung Straßburg. Achim Wendler, München.

0: Der Salzweger Vierermusi. Wer in der Stadt mit dem Radl unterwegs ist, zum Beispiel auf dem Weg zur Arbeit, der kennt brenzlige Situationen. Für Kinder, die kleinsten Verkehrsteilnehmer, kann Radfahren da eine echte Herausforderung sein. Und der Fahrradclub ADFC, der wollte am Wochenende mit seiner Sternfahrt in München vor allem für ihre Sicherheit werben. Und mit dabei war auch der neue Oberbürgermeister in München, Hermann Scholz, berichtet.
1: Die 12-jährige Aurelia aus München fährt jeden Tag mit dem Fahrrad zur Schule. Auf einer Strecke, wo der Radweg mittendrin einfach aufhört und sie auf der Straße neben den Autos weiterfahren muss.
2: Auf dem Schulweg werde ich ja manchmal richtig knapp überholt, dass man das noch ändern könnte, dass man da halt auch nicht so knapp überholt wird, weil es eigentlich ja nur mit 1,50 überholt werden darf.
1: Weil viele Autos den nötigen Mindestabstand von 1,50 Meter nicht einhalten, ist ihre Mutter Amelie Ebke für Tempo 30 als generelle Höchstgeschwindigkeit in der Stadt.
3: Ich denke, wenn man selbstbewusst Fahrrad fährt, ist es in München schon an vielen Stellen ganz gut. Wenn man aber als Kind zum Teil noch ein bisschen unsicher ist, würde es sehr helfen, wenn noch mehr Fahrradwege separat vom motorisierten Verkehr wären.
1: Aurelia und Amelie Ebke waren deshalb bei der Fahrradsternfahrt des ADFC München dabei, um für die Anliegen von Radfahrern in München zu werben. Denn bei der Sternfahrt in diesem Jahr sollte es vor allem um die Bedürfnisse von Kindern auf dem Fahrrad gehen. Der ADFC fordert zum Beispiel vom Verkehr getrennte Radwege, die breit genug sind, damit Eltern und Kinder nebeneinander fahren können. Radwege, die von parkenden Autos freigehalten werden, und autofreie Zonen vor Schulen und Kitas. Andreas Schön, Vorsitzender des ADFC München, sagt, es dürfe nicht sein, dass Eltern das Fahrradfahren für ihre Kinder für zu gefährlich halten.
4: Das bedeutet letztendlich, dass wir dann immer mehr Generationen einfach haben, die das Fahrradfahren gar nicht lernen. Wir haben heute schon, dass ungefähr ein Drittel der Kinder in der dritten Klasse nicht oder nicht sicher Fahrrad fahren kann. Und das sind natürlich alles Konsequenzen, die sich dann daraus ergeben. Elterntaxis vor Schulen, die nächste Generation, die mit dem Auto sozialisiert wird, wenn wir Glück haben mit dem ÖPNV, aber sicherlich auch mit dem Auto.
1: Zum ersten Mal nahm mit Dominik Krause auch ein Münchner Oberbürgermeister an der Sternfahrt teil. Grünen-Mitglied Krause fährt selbst viel Rad, plädiert aber für ein Ende des Kulturkampfes um die Mobilität.
5: Wir müssen den Straßenraum auch gerecht aufteilen, das muss mit Augenmaß passieren. Aber das werden wir wie in den letzten 6 Jahren auch weiter umgehen und vielleicht an der einen oder anderen Stelle schneller werden, aber dafür auch kreativer werden müssen in der Umsetzung, weil wir nicht so viel Geld haben. Was heißt, es wird dann vielleicht nicht immer die große bauliche Veränderung sein, sondern eher die schnelle und ein bisschen einfache Variante.
1: An der Radsternfahrt zum Münchner Königsplatz nahmen nach Angaben der Veranstalter 10.000 Menschen teil, nach Angaben der Polizei 6.500. Sie radelten auf 14 verschiedenen Strecken, zum Beispiel aus Freising oder Augsburg.

0: Der Brennerseewalzer von der Familienmusik Hoffmann. Ab heute gibt's auf der Rottalbahn zwei neue Zugverbindungen. Der Landrat von Rottal-Inn sieht darin vor allem für Pendler, aber auch für Schüler eine echte Bereicherung.
1: Ein zusätzlicher Zug fährt ab jetzt morgens gegen 17:45 von Eggenfelden nach Neumarkt St. Veit. Dort verkürzt sich dadurch die Wartezeit auf den Anschlusszug nach Landshut von 31 auf 8 Minuten. Ein weiterer neuer Zug fährt um 17:50 von Pocking nach Pfarrkirchen. Die neuen Verbindungen sind möglich, weil im Landkreis Passau der Fahrplan geändert wurde. Dadurch steht morgens ein Fahrzeug mehr zur Verfügung. Ein neues elektronisches Stellwerk in Bad Birnbach ermöglicht außerdem, dass Züge ohne örtliches Personal aneinander vorbeifahren können. Der Landrat von Rottal-Inn, Martin Koppmann, dankte sowohl seinen Mitarbeitenden als auch der Bayerischen Eisenbahngesellschaft für die Zusammenarbeit zur Stärkung des öffentlichen Nahverkehrs im ländlichen Raum. Katrin Neubauer, BR Niederbayern Oberpfalz.

0: Das Duo Meyer-Riemer. Päpste legen nach ihrer Wahl ja ihren bürgerlichen Namen ab und benennen sich neu, meistens nach einem historischen Vorbild, und das ist dann oft auch gleich eine Botschaft, in welcher Tradition sie stehen. Der aktuelle Papst Leo geht auf Leo den Großen zurück, das war der Begründer der katholischen Soziallehre. Sein Vorgänger Papst Franziskus hat sich nach Franz von Assisi benannt, der ziemlich genau vor 800 Jahren starb. Und anlässlich dieses Jubiläums hat ein Bündnis aus Kirchen, mehreren Stiftungen und der Stadt Augsburg einen neuen Parcours in Augsburg angelegt. Nicht erzählen, sondern erleben ist das Motto für Kinder und Erwachsene. Johannes Reichert ist mit einer Gruppe von Grundschülern auf die Franziskus-Entdeckungstour gegangen.
1: Für Juline und Leni ist es ein besonderer Tag. Die beiden Drittklässlerinnen der Grundschule Mauern im Landkreis Freising sind die ersten, die heute mit ihren Klassenkameraden den neuen Erlebnisparcours zum heiligen Franziskus ausprobieren.
2: In der ersten Klasse haben wir schon mal den Sonnengesang gemacht. Ich finde es cool, dass er so nett ist und hilfsbereit zu anderen Leuten war.
3: Ich finde halt toll, dass er immer so denkt, dass da immer noch Gutes in welchen steckt und dass er halt dann so mit Frieden zu denen geht.
1: 9 Stationen hat der Parcours in Augsburg. Schwester Wasser, Mutter Erde oder Schwester Stille. Angelehnt an Franziskus' bekannten Gebetstext des Sonnengesang verlinken große QR-Codes an den Erklärtafeln jeder Station auf einen Podcast, der das Thema dann kapitelweise vor Ort erfahrbar macht. Erste Station, wie der heilige Franziskus einen wilden Wolf gezähmt hat.
4: Franziskus zähmt einen Wolf.
5: In der Nähe treibt sich ein böser Wolf herum. Er hat schon viele Schafe getötet.
3: Beim Wolf fand ich auch so krass, dass Franziskus einfach dahin gegangen ist. Ja, und er hatte einfach keine Angst. Und der Wolf wurde dann plötzlich so zahm.
1: Das Projekt entstand anlässlich des Jubiläumsjahres 800 Jahre Franz von Assisi. Das evangelische Dekanat Augsburg, das katholische Bistum Augsburg, Schulen, Kirchenstiftungen, die Stadt Augsburg und die Franziskanerinnen, eine große ökumenische Arbeitsgruppe, konzipierte den Erlebnisparcours, sagt Pfarrer Christian Hartl, der bischöfliche Beauftragte für geistliches Leben in Augsburg.
6: Der Franz von Assisi hat gelebt zu einer Zeit, wo es noch keine Kirchentrennung gegeben hat. Insofern ist es auch ein ökumenisches Projekt geworden. Was natürlich vielen Menschen bewusst ist, ist sein Einklang mit der Natur, die Wertschätzung der Schöpfung, aber auch sein Einsatz für den Frieden.
1: Weiter geht's für die Kinder zur zweiten Station.
3: Franziskus, Mutter Erde.
7: Schau dich um, hier im Garten gibt es viele Heilkräuter. Such dir eins aus, reib vorsichtig an seinem Blatt und riech daran.
3: Wollte ich dann das? Mit dann dem doch. Boah, das riecht gut. Riecht gut. Stimmt.
1: Die Grundschüler haben bereits bei der Konzeption mitgewirkt, den Podcast gehört und auf Verständlichkeit getestet. Ihre Religionslehrerin Claudia Gabriel begleitet die Schüler in dem Projekt und läuft auch heute den Parcours mit.
8: Das Ansprechendste ist natürlich, dass ich vor Ort das habe, was ich sonst nur als Stoff vermitteln kann. Riechen und anschauen, alles also viel augenscheinlicher. Franziskus als einen der Heiligen, die für Kinder einfach fassbar sind mit dem Sonnengesang, wie sie sich auch vorstellen können, dass das mit der Schöpfung und Natur zusammenhängt.
1: Die Premierenwanderung der Kinder- und der Erwachsenengäste endet im Garten des Klosters Maria Stern. Das Angebot zum Franziskusjubiläum wurde nur möglich durch ein ganzes Netzwerk, sagt Schwester Veronika Görnert vom Orden der Dillinger Franziskanerinnen, dem Träger des Projekts.
9: Die Werte von Franziskus sind genauso wichtig für heute. Staunen, spüren, dass das Spaß macht, mit der Natur in Einklang zu sein. Die Stille, was sehr spannend war, dass das für die Kinder die wichtigste Station war, auch mal innezuhalten. Aber dann auch ernste Themen wie Dialog mit den Fremden, mit den Religionen.
1: Nun hoffen die Macher des interaktiven Parcours auf viele Neugierige. Schulen und Kindergärten haben ihren Besuch bereits geplant. Der Start jedenfalls hat gezeigt, dass der heilige Franziskus auch 800 Jahre nach seinem Tod noch Impulse für die Gegenwart geben kann.

Dann schauen wir noch auf unsere Gästesendung Habe die Ehre, die um 10 hier beginnt. Da geht es um ein Thema, das genau 80 Jahre zurückliegt. Da mussten unzählige Menschen ihre Heimat verlassen. Die Sudetendeutschen wurden nach dem Ende des Zweiten Weltkriegs aus dem Böhmerwald vertrieben. Und im Markt Röhrenbach fanden viele eine neue Heimat. Und da gibt es eine Heimatstube mit Gerätschaften und Gegenständen, die an die ehemalige Gemeinde Kaltenbach erinnern sollen. Hans Grottenthaler kümmert sich um dieses Museum und er stellt es bei Markus Tremmel vor. Habe die Ehre, unsere Gästesendung ab 10 hier auf BR Heimat. Das war's vom Heimatspiegel-Team. Ich sage Dankeschön fürs Zuhören und wünsche Ihnen einen wunderschönen Tag und einen guten Start in die Woche.

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1: Neun Uhr. Die Nachrichten des Bayerischen Rundfunks mit Inka Kübel. Die Übersicht. Blockade von Hormuz soll am Freitag enden. G7 beraten über USA-Iran-Abkommen. Union diskutiert über die Belastung der Kinder von Pflegebedürftigen. Und das Wetter in Bayern meist trocken, im Süden zunehmend sonnig. Washington. Die Regierungen der USA und des Iran haben sich auf ein Rahmenabkommen zur Beendigung des Kriegs im Nahen Osten geeinigt. Die Übereinkunft war durch die Vermittlung Pakistans zustande gekommen und soll am Freitag im schweizerischen Genf unterzeichnet werden.

0: Das G7-Treffen führender westlicher Industrienationen wird über Folgen des USA-Iran-Abkommens beraten. Der französische Präsident Macron, der den Vorsitz der Gruppe hat, wird vorab US-Präsident Trump empfangen. Anschließend kommen die anderen Staats- und Regierungschefs dazu, unter ihnen ist auch Bundeskanzler Merz. Bei dem Treffen soll es neben den internationalen Krisen auch um den Abbau globaler Ungleichgewichte gehen, den Schutz Minderjähriger im digitalen Raum und um die Lieferketten für seltene Erden. Die Entwicklungshilfeorganisation Oxfam forderte die G7 zu einer Kursänderung auf. Die Organisation verwies darauf, dass ihre Mittel in den vergangenen 2 Jahren um mehr als 40 Milliarden Euro gekürzt wurden. Luxemburg. Die EU startet die Beitrittsverhandlungen mit der Ukraine und Moldau. Damit ist die 2-jährige Hängepartie beendet, die der ehemalige ungarische Regierungschef Orbán mit seinem Veto ausgelöst hatte. Der Startschuss fällt heute beim Treffen der EU-Außenminister in Luxemburg. Die Gespräche dürften sich jahrelang hinziehen, da die Beitrittskandidaten zahlreiche Reformen umsetzen müssen. Als eines der größten Probleme gilt die Korruption in beiden Ländern. Auch der Krieg in der Ukraine ist ein Hindernis. Bei russischen Angriffen starben in der Nacht mindestens 9 Menschen. In der Hauptstadt Kiew brannte ein Kloster, das zum Weltkulturerbe gehört. Russland wiederum meldet 3 Tote in Tula, südlich von Moskau. Berlin. Innerhalb der Union gibt es Uneinigkeit darüber, in welchem Umfang sich erwachsene Kinder künftig an den Pflegekosten ihrer Eltern beteiligen sollten, wenn diese Sozialhilfe beziehen. Gesundheitsministerin Warken von der CDU will die bisher geltende Einkommensgrenze streichen und damit die Kommunen entlasten, die die Sozialhilfe bezahlen. Die Pflegebeauftragte der Bundesregierung Staffler von der CSU ist dagegen. Sie argumentiert in einem Interview mit dem Redaktionsnetzwerk Deutschland, Kinder seien durch die Hilfsbedürftigkeit ihrer Eltern ohnehin schon belastet. Derzeit gilt, wenn ältere Pflegebedürftige auf Sozialhilfe angewiesen sind, müssen sich die Kinder nur dann an den Kosten für die Pflege beteiligen, wenn sie mehr als 100.000 Euro im Jahr verdienen. Houston. Das deutsche Team ist erfolgreich in die Fußball-Weltmeisterschaft gestartet. Gegen den WM-Neuling Curaçao hieß es am Ende 7:1. Die Tore schossen Felix Nmetscher, Nico Schlotterbeck, Jamal Musiala, Nathaniel Brown, Dennis Undaf und zweimal Kai Havertz. Deutschlands nächster Gegner Elfenbeinküste hat durch ein Last-Minute-Tor Ecuador mit 1:0 besiegt. Die Niederlande verspielten dagegen einen Auftaktsieg gegen Japan mit einem 2:2. Und Schweden siegte gegen Tunesien mit 5:1. Das Wetter in Bayern. Weitgehend trocken, im Süden zunehmend sonnig, nur von der Rhön bis zum Fichtelgebirge kann es kurz regnen. Höchstwerte 16 bis 23 Grad. Tiefstwerte in der kommenden Nacht 11 bis 4 Grad. Und die weiteren Aussichten. Morgen viele Wolken, vereinzelt Regen und Gewitter. Ab Mittwoch trockener und immer mehr Sonnenschein. Höchstwerte morgen 20 bis 26 Grad. Ab Mittwoch noch wärmer. Es ist gleich 9:05 Uhr. Die Verkehrsmeldungen. A6 Waidhaus Richtung Nürnberg zwischen Waidhaus Autobahn und Pleistein. 5 Kilometer Stau an einer Baustelle. Und A7 Würzburg Richtung Ulm zwischen Heidenheim und Giengen, Herbrechtingen. 5 Kilometer Stau. Soweit der Verkehrsservice.
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1: Uhr. Die Nachrichten des Bayerischen Rundfunks mit Inka Kübel. Die Übersicht. Israel lehnt Rückzug aus Libanon ab. Prien will Vorschulkinder stärker fördern. Sohn von Norwegens Kronprinzessin wird zu Haftstrafe verurteilt. Und das Wetter in Bayern meist trocken, im Süden zunehmend sonnig. Tel Aviv. Israel will sich auch nach einem Ende des Irankriegs nicht aus dem Süden des Libanon zurückziehen. Verteidigungsminister Katz sagte am Morgen, Stellungen sollten auf unbestimmte Zeit gehalten werden. Trotz des geplanten Rahmenabkommens zwischen den USA und dem Iran hat Israel auch die Angriffe im südlichen Libanon in der Nacht und am Morgen fortgesetzt. Die libanesische Staatsagentur NNA berichtet von Luftschlägen rund um die Stadt Nabatieh. Vorher hatte es von pakistanischer Seite geheißen, mit dem Abkommen seien nicht nur alle Angriffe zwischen den USA und dem Iran sofort beendet, sondern auch die auf den Libanon. Was Israels Beschuss und die weitere Besatzung für die Vereinbarung bedeuten, ist unklar. Das Abkommen soll am Freitag in der Schweiz unterzeichnet werden.

0: leuchtet ein interdisziplinäres Team die langfristigen Entwicklungen und Mängel in der Bildungspolitik. Auch in der letzten Erhebung hatten die Fachleute bereits neben einer unzureichenden Finanzierung eine hohe soziale Ungleichheit im deutschen Bildungssystem hervorgehoben. München. Die Daten von Schülern, Lehrkräften und Verwaltungsangestellten der bayerischen Landeshauptstadt sind offenbar im Darknet gelandet. Die Abendzeitung berichtet von mehr als 120.000 Datensätzen, die dort stehen sollen. Gespeichert wurden sie demnach bei einer Tochtergesellschaft der Stadt München, der LHM Services GmbH. Das Unternehmen verarbeitet die Daten der städtischen Schulen und von Angestellten im Bildungs- und Sportreferat. Die Zeitung schreibt, dass Kritiker der Firma schon öfter einen zu sorglosen Umgang mit personenbezogenen Daten vorgeworfen hätten. Eine Cyber-Einheit der Kriminalpolizei ermittelt, auch die Generalstaatsanwaltschaft Bamberg und der Bayerische Landesbeauftragte für Datenschutz sind mit dem Vorfall befasst. Oslo. Wegen Vergewaltigung ist der Sohn von Norwegens Kronprinzessin Mette-Marit, Marius Borg Høiby, zu einer 4-jährigen Haftstrafe verurteilt worden. Ein Gericht in Oslo sprach den 29-Jährigen in 2 Fällen schuldig. Von 2 zusätzlichen Vergewaltigungsvorwürfen wurde er freigesprochen. Das Urteil ist noch nicht rechtskräftig, es wurde eine Berufung zugelassen. Houston. Das deutsche Team ist erfolgreich in die Fußballweltmeisterschaft gestartet. Gegen den WM-Neuling Curaçao hieß es am Ende 7:1. Die Tore schossen Felix Nmecha, Nico Schlotterbeck, Jamal Musiala, Nathaniel Brown, Dennis Undaf und zweimal Kai Havertz. Deutschlands nächster Gegner Elfenbeinküste hat durch ein Last-Minute-Tor Ecuador mit 1:0 besiegt. Die Niederlande verspielten dagegen einen Auftaktsieg gegen Japan mit einem 2:2. Und Schweden siegte gegen Tunesien mit 5:1. Das Wetter in Bayern. Weitgehend trocken, im Süden zunehmend sonnig, nur von der Rhön bis zum Fichtelgebirge kann es kurz regnen. Höchstwerte 16 bis 23 Grad. Tiefstwerte in der kommenden Nacht 11 bis 4 Grad. Und die weiteren Aussichten. Morgen viele Wolken, vereinzelt Regen und Gewitter. Ab Mittwoch trockener und immer mehr Sonnenschein. Höchstwerte morgen 20 bis 26 Grad. Ab Mittwoch noch wärmer. Es ist 10:04 Uhr. Die Verkehrsmeldungen. A7 Würzburg Richtung Ulm zwischen Heidenheim und Gingen-Herbrechtingen 5 Kilometer Stau. Und B300 Augsburg Richtung Eichach zwischen Wolframstraße und Afra-Brücke ein Unfall. Soweit der Service.
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2: Grüß Gott miteinander, ja, zu Habe die Ehre. Ich weiß, der Markus Tremmel. Es geht los, so heißt das erste Stückel von der Böhmerwalder Tanzbodenmusik. Und thematisch werden wir uns heute auch am Rande des Böhmerwaldes bewegen.

0: Die Böhmerwalder Tanzbodenmusik, es geht los. So gut, dann fangen wir an. Zu Gast heute bei uns der Hans Grottenthaler aus dem Markt Rernbach. Ein Ort, der wie kaum ein zweiter mit der Vertreibung von Deutschen, nicht nur Sudetendeutschen, sondern überhaupt aus Tschechien verbunden ist. Guten Morgen, Hans. Jetzt klären wir uns erst einmal, wo liegt der Markt Rernbach?
1: Ja, der Markt Rernbach liegt genau zwischen Passau und der böhmischen Grenze. So 25 Kilometer nördlich von Passau im südlichen Bereich des Landkreises Freyung-Grafenau.
0: Also ist noch, darf man sagen, Bayerwald, oder?
1: Das ist schon der Bayerwald, ja.
0: Genau, und dahinter der Grenze ist der Böhmerwald.
1: Hinter der Grenze ist dann der Böhmerwald, Tschechien.
0: Genau, und warum wir heute darüber reden und wir, der Bayerwald oder der Markt Rernbach mit dem Böhmerwald verbunden ist, beziehungsweise, ich habe gesagt, mit der Vertreibung von Deutschen aus Tschechien, darüber reden wir heute, weil der Hans da eine besondere Geschichte hat im Markt Rernbach. Geklärt haben wir, wo Rernbach ist. Jetzt verratschen wir uns gar nicht am Anfang, sondern hören die Egerländer Musikanten mit der Lebensfreude und drauf die Kirchleiten Sortenmusi. Die sitzen beim Winkelwirt und dann nähern wir uns nochmal Böhmerwald und Bayerwald.

0: Kirchleitensort muss ich beim Winkelwirt. Und wir sitzen im BR Heimatstudio benannt, zu habe die Ehre und ratschen ein bisschen. Gleich die nächsten eineinhalb Stunden noch, wo der Markt Rörnbach liegt, haben wir gerade schon geklärt, zwischen Passau und der böhmischen Grenz. Ein Ort, der mit der Vertreibung vieler Deutscher unmittelbar nach dem Ende des Zweiten Weltkriegs aus Tschechien verbunden ist. Und von dort, aus Rörnbach, ist heute der Hans Grottenthaler zu Gast, Mitglied im Kulturverein Rörnbach, und er befasst sich mit der Heimatgeschichte seiner Gegend. Hans, wenn es um die Vertreibung der Deutschen aus Böhmen oder dem Sudetenland geht, deine eigene Familiengeschichte ist das nicht. Du bist gebürtiger Rörnbacher, oder?
1: Ja, ich bin 1941 in Alzesberg, einem kleinen Dorf in der Gemeinde Rörnbach, geboren. Und ich habe keinen Vertriebenen- oder Migrationshintergrund, aber irgendwie bin ich einfach zu dieser Geschichte gekommen und es interessiert mich halt immer mehr. Vielleicht hängt es auch davon ab, dass wir in der Schule einen Lehrer gehabt haben, einen Vertriebener aus dem Böhmerwald, und der war immer sehr grantig und gefürchtet. Aber wenn er aus seiner Heimat erzählt hat, da war er zum Aushalten. Und vielleicht hat sich das bei mir so niedergeschlagen.
0: Wie die Geschichte genau geht mit dem Markt Rörnbach oder deiner Gegend, wo du daheim bist, und wie sie verbunden ist mit dem Kriegsende und der Vertreibung aus Tschechien, das, über das reden wir heute, was seitdem vor allem dort im Markt Rörnbach entstanden ist. Bevor wir aber zum eigentlichen Thema kommen, Hans, hast du gestern Fußball geschaut?
1: Jawohl, habe ich auch geschaut. Ja. Kann man noch nichts sagen über die Leistungsfähigkeit. Ich glaube, das waren vergleichbarer Gegner.
0: Na, hat uns jetzt auch nicht direkt weitergebracht.
1: Können wir noch nichts über die Leistungsfähigkeit unserer Mannschaft aussagen. Aber sie haben es jetzt zumindest einmal gut angestellt.
0: Nicht über das Thema Fußball reden wir heute, sondern über ein ganz anderes Thema, haben wir schon gesagt, Ende des Zweiten Weltkrieges, dort im Bayerwald und im Böhmerwald und die Geschichte bis heute dort. Aber den Fußball Bodenlandler, der hat auch nichts mit dem Fußball zu tun, glaube ich, von den Innsbrucker Volksmusikanten. Hören wir jetzt.

0: Die Innsbrucker Volksmusikanten auf BR Heimat, jetzt um 20 nach 10. Ich habe die Ehre, ich bin der Markus Dremmel und zu Gast heute der Hans Grottenthaler aus dem Markt Röhrenbach, 25 Kilometer von der böhmischen Grenze entfernt, hinter Heu-Passau, Tor zum Nationalpark Bayerischer Wald, unmittelbar nach dem Zweiten Weltkrieg, aber auch Tor für viele Kriegsflüchtlinge und Vertriebene aus Böhmen in ein neues Leben. Der Hans ist Jahrgang 1949, kennt diese Zeit also nicht aus eigenem Erleben, aber er kennt die Geschichte dieser Zeit aus viel Arbeit im Kulturverein und weil er halt geschichtlich interessiert ist. Hans.
1: Ja, einmal zu Röhrenbach selber. Die Geschichte ist eigentlich ziemlich ruhig verlaufen bis zu den letzten Kriegstagen des Zweiten Weltkrieges. Am 26. April 1945 sind dabei dann in der Nacht SS-Truppen in Röhrenbach eingesickert und haben dann gegen die anrückenden Amerikaner geschossen. Und somit haben die Amerikaner den Markt Röhrenbach innerhalb ein paar Stunden mit Bomben belegt und 80% von den Häusern sind beschädigt oder sogar zerstört worden. Die Wohnungsnot war entsprechend hoch dann. Es waren ja viele Flüchtlinge aus den Ostgebieten schon nach Röhrenbach gekommen und dann haben wir eben diesen Notstand gehabt. Ja, und wie wir ja wissen, ist dann weitergegangen. Kam ein Jahr später, hat ja die tschechische provisorische Regierung die Ausweisung aller Deutschen beschlossen und auch vollzogen. Also. Und da sind eben wieder viele nach Röhrenbach gekommen, angeblich so 280 Flüchtlinge sind in Röhrenbach zum Aufnehmer gewesen.
0: Also vor 80 Jahren, gell?
1: Genau, vor 80 Jahren. Heuer, jetzt ist zum 80. Mal, dass eben da viele Vertriebene aus dem Böhmerwald, aus den Sudetengebieten, aus Nordböhmen, auch Jägerdorf und so weiter, nach Röhrenbach gekommen sind.
0: Sowas haben ja natürlich nach dem Krieg sehr viele Orte erlebt. Röhrenbach hat trotzdem eine Geschichte, die sich jetzt über die letzten 80 Jahre fortgesetzt hat, oder?
1: Das hat sich insoweit fortgesetzt, dass eben bei uns etliche Vertriebene aus dem Böhmerwald, aus der ehemaligen Gemeinde Kaltenbach, heute Nowe Hutte, in Röhrenbach Zuflucht gefunden haben und sich da sesshaft gemacht haben und wirtschaftlich auch in der Folgezeit erfolgreich waren. Zugleich haben diese Kaltenbacher den Wunsch an den Markt Röhrenbach herangetragen, dass der Markt die Patenschaft für sie übernimmt, dass ein in der Nähe von ihrer ehemaligen Heimat einen Standort finden, wo sie ihre Erinnerungen wachhalten können.
0: Daraus ist dann eine Heimatstube, also erstmal eine Patenschaft entstanden.
1: Die Vertriebenen haben natürlich viele Gegenstände aus ihrer Heimat schon vor der eigentlichen Vertreibung im Bayerischen Wald umgebracht und haben diese dann in einer Heimatstube untergebracht.
0: Und daraus ist ein interessantes Museum entstanden?
1: Die Heimatstube hat natürlich dann wieder an einen anderen Ort weichen müssen und nachdem bei uns in den 1980er Jahren ein neues Gemeindezentrum errichtet worden ist, hat man da auch gleich vorausschauend einen Platz für die Heimatstube der Kaltenbacher eingerichtet.
0: Darüber reden wir noch in dieser Stunde, auch über das Heimatmuseum in Röhrenbach und über einen besonderen Film, der an jene Zeit erinnert, der entstanden ist und noch vieles. Der Hans sagt noch was?
1: Ja, wie gesagt, der Markt Röhrenbach hat die Patenschaft 1974 über die Kaltenbacher genommen und hat die Heimatstube eingerichtet, dann im neuen Gemeindezentrum. Mit der Zeit ist natürlich die Heimatstube nicht mehr so interessant gewesen. Die Böhmerwäldler haben sie integriert und Die Heimatstube ist selten frequentiert worden. Dann hat aber die Gemeinde oder der Markt Rörnbach vorausschauend überlegt, wie man das wieder ein wenig auffrischen könnte. Und ab 2009 hat man dann eine Konzeption zur Errichtung eines Heimatmuseums Rörnbach-Kaltenbach beschlossen und durchgeführt, professionell und auf neue Wege. Man hat natürlich viele Dinge entrümpeln müssen, aber das Museum ist neu konzipiert worden und auch aufwendig, auch kostspielig und auch mit einem tollen Film, den ich einfach gern herzogen tat. Den haben wir in deutscher, aber auch in tschechischer Version.
0: Darüber reden wir, das wirst uns farbenfroh und in Stereo schildern noch, Hans, weil wir können im Radio nicht anschauen und herzogen, aber du schilderst uns in den nächsten Stunden oder in der nächsten Stunde noch, jetzt bis um 12 Uhr dann noch, was in diesem Film zu sehen ist, was im Museum herzogt wird und auch so einige persönliche Erinnerungen von dir noch oder Erlebnisse aus dem Markt Rörnbach und aus dieser Zeit, vor allem der Nachkriegszeit. Jetzt haben wir böhmische Erinnerungen musikalisch vom Kurt Bascher und seine Original-Böhmerwalder Musikanten. Musikalisch haben wir auch in der Gegend heute Harfen, du Holzner, Schrollhammer drauf mit der Jagdhüttenpolka, so heißt's.

0: Zarfendur Holzner Schroll mit der Jagdhüttenpolka. Wir schauen heute zurück 80 Jahre auf das Kriegsende oder auf die Nachkriegszeit, auf die unmittelbare Nachkriegszeit im Bayerwald, ganz speziell im Markt Röhrnbach, weil das Besondere an Röhrnbach, haben wir schon gehört, es hat ja viele Orte gegeben, die nach dem Krieg jahrzehntelang mit Kriegsvertriebenen, Kriegsflüchtlingen aus dem Böhmischen, aus Tschechien, aus dem Sudetenland zu tun gehabt haben. Aber was den Markt Röhrnbach ein bisschen unterscheidet, das haben wir schon ein bisschen rausgehört beim Hans Grottenthaler, dass bis heute diese Geschichte gepflegt wird, unter anderem mit dem Heimatmuseum, entstanden aus der Heimatstube der Vertriebenen. Dazu kommen wir später noch, was es im Heimatmuseum alles zum Sehen gibt. Ich wollte fragen, Hans, weil wir gerade vom Kurt Pascher ja das Stück gehabt haben, böhmische Erinnerungen. Die Vertriebenen und Flüchtenden damals haben aber nicht nur Erinnerungen aus Böhmen mitgebracht nach Röhrnbach im Bayerwald.
1: Nein, die haben auch neues, frisches Leben nach Röhrnbach gebracht. Nach dem Zweiten Weltkrieg war ja alles ziemlich da nieder. Man hat schauen müssen, dass man wieder Dächer übers Haus gekriegt hat und dass man die Leute, die eigenen und die Vertriebenen und auch Flüchtlinge aus anderen Kriegsgebieten unterbringen können hat. Die Vertriebenen aus dem Böhmerwald haben ja gekommen, die haben ja bei uns keinen Grund nicht gehabt oder sonst was. Die wenigen haben Landwirtschaft übernehmen können, die meisten haben aber eine Berufsausbildung gehabt und eine sehr gute und haben sozusagen Betriebe gegründet. Wir haben in Röhrnbach von einem Vertriebenen eine Glosschleiferei gehabt. Der hat an die 50 Glosschleifer beschäftigen können und auch kleinere Glosschleifereien haben sie noch angesiedelt. Wir haben ein Butterschmelzwerk gehabt von einem Vertriebenen, der dann einen Lebensmittelgroßhandel gegründet hat und betrieben hat, wo ich auch eine Lehre als Großhandelskaufmann machen Kind habe. Wir haben Schreiner gehabt und Drechsler und ja, das muss man einfach sagen, die haben wirklich
0: neues
1: ein Wirtschaftsleben in Röhrnbach gegründet. Vorher war Röhrnbach ein kleiner Markt mit Bauern und mit Metzgern, mit Bäckern und mit Wirt, aber viel mehr war nicht vorhanden.
0: Wird bis heute von der Glasschleiferei werden es nicht mehr gehen, werden so viele Betriebe aus der Zeit nicht mehr übrig sein. Werden sie aber über Jahrzehnte gehalten haben, oder?
1: Ja, die meisten Betriebe sind halt vergangen, die sind nicht mehr vorhanden. Aber damals in der Anfangszeit waren es halt eine große Starthilfe für uns im Bayerischen Wald. Röhrnbach hat 1934 der Markt selber im Burgfriedensbereich, hat knappe 500 Einwohner gehabt. 1974 haben wir über 1300 Einwohner. Also da ist schon so manches dazugekommen und viele haben halt in dieser Zeit integriert und haben wichtige Positionen im Marktleben eingenommen.
0: Und dann ist in die 70er Jahre, glaube ich auch 1974, zu dieser Patenschaft gekommen, gell, mit dem ehemaligen Kaltenbach, hast du gesagt, gell?
1: Genau. Die Vertriebenen aus der Böhmerwaldgemeinde Kaltenbach, das liegt circa eine Fahrstunde von Röhrnbach nördlich im Böhmerwald. Und da haben sie etliche bei uns eben angesiedelt und die haben den Wunsch geäußert, sie möchten halt in Röhrnbach, mit Röhrnbach eine Patenschaft haben. Und der Markt Röhrnbach hat sie dazu bereit erklärt und hat da die Patenschaft beschlossen und hat sie ja entsprechend unterstützt. Das geht sowohl für Sachen in Röhrnbach, aber auch nach der Grenzöffnung hat man auch in ehemaligen, also in Kaltenbach, wieder was machen können. Man hat denen, in Röhrnbach hat man denen eine Kapelle übereignet und hat man es umgetauft auf Herz-Jesu-Kapelle als ja, Ausgleich für ihre Herz-Jesu-Kirche in Kaltenbach. Man hat unser Kriegerdenkmal ist erweitert worden um die Gefallenen von Kaltenbach und noch ein Haufen andere Dinge. Aber auch in den letzten Jahren ist der Friedhof in Kaltenbach wieder hergerichtet worden, ist die Kirche in Kaltenbach innen und außen mit Unterstützung von Rernbach, allerdings alles mit dem Ortsausschuss Kaltenbach, da in Stand gesetzt worden. Das ist wirklich ein Leben drin bin. Wenn es jetzt schon langsam ja, schwierig wird, weil die alten Kaltenbacher alle verstorben sind.
0: Mich würde es trotzdem interessieren, aber da reden wir gleich noch drüber. Nach der kleinen Egerländer Besetzung und der Anna-Polka und der Sponselmusi mit dem Werdenfelser Kirderlandler, wie genau heute diese Patenschaft oder diese Verbindung nach Kaltenbach, nach dem Nova Hutter, hast du gesagt, so heißt es, gell, heute, wie das funktioniert, dass, wie du schon gesagt hast, natürlich viel aus der Zeit nicht mehr leben, aber trotzdem, dass mich interessieren, wie das heute sich gestaltet. Dazu nach der nächsten Musik mehr.

0: bisschen schwierig auszusprechen, diese Musi. Da vertut man sie leicht. Die Sponsel-Musi. Der Werdenfelser Kirchter Landler ist es gewesen. So, das ist Habe die Ehre auf BR Heimat, heute am 15. Juni des Jahres 2026, 80 Jahre nach Vertreibung der Deutschen aus Tschechien, gute 80 Jahre schon nach Kriegsende. Zu Gast heute der Hans Grottenthaler aus Marktrernbach. Marktrernbach, haben wir schon gesagt, liegt zwischen Passau und der böhmischen Grenze und hat eine besondere Geschichte mit den Menschen aus vor allem Böhmen, auch aus dem Sudetenland. Gibt ein Heimatmuseum, wo sehr viel über diese Geschichte noch erhalten ist. Obwohl, wie wir schon gesagt haben, Hans, es sterben die Original-Böhmen, wie Sie damals zu den Vertriebenen gesagt habt, aus. Aber wir haben gehört, es gibt schon seit den 70er Jahren eine Patenschaft mit einem dieser Orte, wo sie vertrieben worden haben, von Kaltenbach, Nova Hutterheit. Mich daran interessieren, wie das damals noch vor der Wende so gut funktioniert hat und wie es heute funktioniert. Also ist das vor der Wende, haben wir hin und her fahren können? Hat es Ressentiments gegeben oder war das schwierig?
1: Also ich denke, dass vor der Wende noch ziemlich schwierig war. Man hat halt da mehr gesammelt und ja, die Erinnerungen ausgetauscht und es hat ja in jedem größeren Ort im Bayerischen Wald eigentlich auch eine Verbindung gegeben zu einem Ort in Böhmen. Wallern, Brachertitz, Berg Reichenstein, überall hat es eben auch da Verbindungen gegeben. Allerdings sind eben viele dieser Heimatstuben und Museum mittlerweile aufgelöst worden. Dass das bei uns nicht auch passiert ist, das ist eben dieser Patenschaft zu verdanken und eben, dass wir eben unser Museum neu aufgestellt haben. Unser Museum, Heimatmuseum Rörnbach-Kaltenbach, ist neu konzipiert worden und was das Besondere ist daran, ist, dass eben auch die Geschichte von Markt Rörnbach mit reingekommen ist und noch ein bisschen ein Kunstteil. Das Museum ist eigentlich recht gut eingerichtet in der Beziehung in Farbzonen, in drei Farbzonen. Einmal die blaue Zone, da ist eben die Geschichte von Kaltenbach, von der Gemeinde und den Gemeindegebieten, die Orte dazu dargestellt und dann eben Gegenstände aus der Zeit von da drüben, die Schulgeschichte von da drüben, aber dann auch ein paar Dinge, wie die Häuser innen ausgeschaut haben, eine schöne Stube und eben dann auch Bilder über die Vertreibung, wie es abtransportiert worden sind, wie es in Waggons verladen worden sind und was sie mitnehmen dürft haben. Es hat jede Person nur 50 Kilogramm mitnehmen dürfen und da ist auch vorgeschrieben gewesen, was mitnehmen dürfen. Aber wie gesagt, die haben schon vorher geahnt, dass nichts Gutes auf sie zukommt und viele haben schon vorher zu Bekannten und Verwandten im Bayerischen Wald Gegenstände verbracht. Nochmal die blaue Zone ist eben die Zone der Vertreibung, die Kälte ist da dargestellt. Und dann kommt die rote Zone, das war Rernbach, die warme Zone, wo wir unsere Geschichte erstmals auch unterbringerkind haben. Aber in Bezug auf warm, so warmherzig war der Empfang für viele nicht. Da gibt's viele negative Geschichten, was Vertriebene erleiden müssen haben, errennt, bevor sie überhaupt Fuß fassen können haben. Ja, und dann ist auch noch so helle Zone, da sind ein paar Gegenstände von einem Künstler, von einem Kaltenbacher Künstler, Dr. Herbert Otto Hayek, der ist eigentlich deutschlandweit bekannt. Und dann eben diese Patenschaftsgeschichte ist auch dargestellt, sodass wir das in einem Dreierpack alles drin haben. Und was halt auch noch ganz gut ist, ist eben, dass unser Museum integriert ist im Informations Zentrum des Marktes. Und wenn das Infozentrum besetzt ist, dann kann man jederzeit in das Museum einige und das besichtigen. Also, wie gesagt, wir haben auch ein paar Filme, unter anderem einen tollen Film, der von Leuten, die damals die Vertreibung miterlebt haben, erzählt wird. Also in ganz besonderer Weise. Wenn man den Film anschaut, da läuft man jetzt mal Gänsehaut. Ein guter Kurzfilm, 19 Minuten und auch noch dazu von einem Rörnbacher jungen Mann, der wirklich, da ich sagen, Profifilmer ist, der hat das so dargestellt und den Film kann ich immer nur empfehlen.
0: Also wenn ich jetzt einfach so mache schnell einen Tagesausflug nach Rörnbach, weiß ich dann, ob das Museum auf hat oder an wen wende ich mich?
1: Also wenn das Museum nicht auf hat, dann ist die beste Adresse allebei, wenn man einen Bürgermeister Leonhard Meyer direkt anruft, der hat immer einen Schlüssel und wenn es möglich ist, wenn er nicht gerade im Ausland oder Urlaub ist, dann kommt er und sperrt er auf.
0: Ha, Herr Bürgermeister von Rheinbach, ja. Vom Markt Rheinbach, das wird jetzt eine Gaudi, da wird das Telefon leiten. Das kann man schon vorstellen jetzt. Nein, aber ist ein guter Tipp. Oder einfach beim Hans Grottenthaler melden, der kennt sich auch aus. Und davon werden wir noch mehr hören, was alles weiß in dieser Stunde, zwei Stunden Vormittag. Heute habe ich die Ehre. Es geht schon start auf 11 zu. Nach die 11 Nachrichten reden wir auf alle Fälle noch eine gute Dreiviertelstunde weiter. Aber noch ist nicht aller Vormittage Mittag. Die Horgartler aus Südtirol spielen einen fröhlichen Horgart und wir reden schon einmal weiter.

0: Die Horgartler aus Südtirol. Und wie ich gerade Südtirol gesagt habe, hat der Hans gesagt, da kennen die auch eine Geschichte dazu, die mit unserem Ort verbunden ist.
1: Hans? Ja, das ist eine ganz besondere Geschichte, die mir erst vor kurzem untergekommen ist. Und zwar hat mich da ein Verantwortlicher vom Freilichtmuseum Finsterau angerufen und hat mir erzählt, sagt er, bei mir sind drei ältere Damen aus Tirol und die suchen einen Bauernhof in der Nähe von Rembach, wo sie nach dem Krieg untergekommen haben. Und jetzt hat er sich an mich erinnert, weil ich den, es gibt einen Bauernhof aus diesem Dorf im Freilichtmuseum in Finsterau und den haben die Damen besichtigt und haben aber feststellen müssen, außer Misthaufen ist, sonst ist, das ist nicht der Hof. Und dann ist ihm eingefallen, ich kann dem vielleicht weiterhelfen. Und dann hat er mir die drei Damen zu mir heimgeschickt. Und dann haben wir uns unterhalten und wir haben auch ganz schnell den richtigen Hof gefunden. Und ich habe ja beschrieben, wie es da hinkommen. Und ich denke, dass die ja dort waren. Und es ist interessant, dass die einfach das Bedürfnis jetzt noch haben, sie möchten das noch einmal sehen, wo sie damals waren. Die hat auch schon ein Büchel geschrieben, das wird auch demnächst verlegt werden, wo da die Geschichte vorkommt. Und ist ja nicht nur Positives, was drin über diese Aufenthaltszeit da bei uns in Rembo. Ja, naja, aber das ist schon was Besonderes, denn ihr Urgroßvater ist aus Tirol nach Böhmen ausgewandert nach Reichenberg, das heißt Liberec heißt, Großstadt nördlich, also am Fuße vom ja, Riesengebirge oder in der Nähe dort und hat dort Familie gegründet und haben sie ein paar Generationen vorgesetzt und dann diese Generation ist dann vertrieben worden. Und nachdem sie eben gewusst haben, dass er Groß- oder Urgroßvater aus dem tirolerischen Kämmer ist, haben sie eben den Wunsch gehabt, auch da oben zum Kämmer. Und die wohnen heute in Innsbruck.
0: Und haben im Markt Rembach bei dir daheim sozusagen den Hof wieder gefunden, dank deiner Hilfe, wo genau. Sie nach dem Krieg mal zwischenzeitlich untergekommen haben.
1: Genau.
0: Verbindungen damals wie heute und in der nächsten Stunde von 11 bis um 12 werden wir uns dann vor allem auch darüber unterhalten, Hans, wie die Verbindungen heute zwischen Bayerwald, zwischen deiner Heimat und der böhmischen Seite funktionieren.

Der Riederinger Musikanten mit der Haxenreißer Polka. Das ist Habe die Ehre heute am 15. Juni. Der Markus Tremmel war am Mikrofon. Zu Gast ist der Hans Grottenthaler aus dem Markt Rernbach zwischen Passau und böhmischer Grenz. Ist das und Habe die Ehre ist ja meistens interaktiv. Und darum sage ich einmal die Studio-Mail, falls irgendwie Fragen, Anregungen, interessante Beiträge gäbe. studio@br-heimat.de studio@br-heimat.de. Das war der Maildraht, sozusagen der direkte Draht ins Studio. Wenn du eine Frage hättest oder einen interessanten Beitrag, können wir alles dann behandeln in der nächsten Stunde noch von 11 bis um 12. Und ausgespielt aus dieser Stunde tut uns das Seitenspiel Sextett Kerber mit dem Schuster Nägli.

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1: Um 11 Uhr mit Inka Kübel. 4 Jahre Haft wegen Vergewaltigung in 2 Fällen, so lautet das Urteil gegen Marius Borg Høybø. Der Prozess in Oslo war nicht nur in Norwegen sehr aufmerksam verfolgt worden, denn der Verurteilte ist der Sohn von Kronprinzessin Mette Marit.
2: Von 2 weiteren Vergewaltigungsvorwürfen wurde der 29-Jährige freigesprochen. Er stammt aus einer früheren Beziehung der Kronprinzessin und ist deshalb nicht Teil der Thronfolge. Der Prozess war dennoch eine Belastung für die norwegische Monarchie. Jana Sinram aus Stockholm.
1: US-Präsident Trump hat das Abkommen mit dem Iran nicht mehr gestern an seinem Geburtstag unterzeichnet, wie er es eigentlich wollte. Aber mittlerweile sprechen auch die europäischen Partner von einem Durchbruch. Am Abend beginnt der G7-Gipfel am Genfer See und das Thema wird auch dort im Mittelpunkt stehen. Das sagt unser Korrespondent Georg Schwarte.
3: Na klar geht's um den Iran-Krieg, um die Frage, wie verlässlich ist denn das Abkommen? Wie schnell ist die Straße von Hormuz tatsächlich frei und wer hilft jetzt konkret bei der Absicherung, der Minenräumung? Da kommt dann sicher auch der deutsche Bundeskanzler mit Angeboten ins Spiel. Heute gibt's offenbar noch vor dem offiziellen Beginn um 19 Uhr hier ein bilaterales Treffen vom Gastgeber Macron mit Donald Trump. Morgen dann gehen die Arbeitssitzungen los.
1: Bildungschancen und sozialer Hintergrund hängen in Deutschland noch immer eng zusammen. Das wird heute auch der neue nationale Bildungsbericht bestätigen. In rund 2 Stunden wird Bundesbildungsministerin Prien den Bericht im Detail vorstellen. Zuvor hatte sie schon heute früh im ARD-Morgenmagazin erklärt, dass Kinder aus armen Familien oder mit Migrationshintergrund oft schon in den frühesten Jahren in der Bildung abgehängt würden. Die CDU-Politikerin will deshalb vor allem die frühkindliche Bildung stärker in den Fokus rücken. Die Reformpläne von CDU

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1: Grüß Gott und auch heute herzliches Willkommen zu unserem Mittagsmagazin mit aktuellen Themen aus Bayern am Montag. Tom Viehweg ist am Mikrofon. Freue mich sehr, dass wir Sie durch die Mittagszeit begleiten dürfen. An einem Montag, an dem viele gute Laune haben, nach dem furiosen WM-Auftakt gestern, aber auch, weil es in Bayern wieder Richtung Sommer geht. Heute noch ein bisschen verhalten, aber ab morgen wird es jeden Tag ein wenig wärmer und dann wird es auch wieder heiß und damit trocken. Und auch das ist auch wieder ein Thema heute bei uns in dieser Stunde. Herzlich willkommen.

0: hat BR Heimat aktuell am Montagmittag um 12:07. Was haben wir vor in dieser Ausgabe? Unter anderem geht's um mehr Sicherheit für Radfahrer im Straßenverkehr. Das haben gestern tausende Radlerinnen und Radler aus Oberbayern und Schwaben gefordert. In einer Sternfahrt sind sie von Augsburg, Rosenheim, Freising und Tutzing zum Münchner Königsplatz gefahren. Teilweise auch über den Mittleren Ring, der ja eigentlich Autos vorbehalten ist. Am vergangenen Wochenende war es zeitweise richtig laut in Ergoldsbach im Kreis Landshut, denn Kettensägenkünstler aus mehreren Ländern haben dort in Niederbayern ihr Können unter Beweis gestellt.
1: Es ist wirklich immer sehr viel Staub, aber irgendwie, die meisten haben ja Masken auf, aber ich sehe da nichts und ich kann das nicht mit Masken, ich brauche den Staub.
0: Warum das internationale Kettensägenkunstfestival wieder so viele Besucherinnen und Besucher angelockt hat, wir berichten drüber. Und entspannt im Garten liegen, während der Mähroboter millimetergenau den Rasen kürzt. Die einen finden das super, andere sind skeptisch. Energieintensives Hightech im Garten, das unter Umständen auch noch Tiere wie Igel verletzen kann. Dann lieber der Griff zur guten alten Sense, so wie früher. Aber Sensen will nach wie vor gelernt sein. Im Bauernhofmuseum Frensdorf gibt's dazu regelmäßig Workshops. Wir haben einen mit besucht. Das und mehr bei BR Heimat aktuell von jetzt bis 2:00. Ich freue mich, dass Sie Zeit für uns haben.

0: Weiß und Landnammer waren das mit dem Walzer für Theresa um 13 Minuten nach 12. 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Der Start in diese Woche. Er beginnt mit der Aussicht auf eine nächste Hitzewelle. So etwa ab Mitte der Woche werden schon wieder Temperaturen um die 29, 30 Grad erwartet. Dass es jetzt ein paar Tage ein bisschen regnerisch war in Bayern, das ist gut für die Natur, sagen viele. Doch was Landwirte und Gärtner ersehnen und was die Sonnenbadenden eher stört, das ist tatsächlich noch lange nicht genug. Das Nass von oben eben. Wir haben bei Experten nachgefragt, wie viel Regen ist eigentlich nötig, damit wieder alles gut wäre.
1: Das Frühjahr in Bayern haben viele als kalt empfunden, es war vor allem aber trocken. Bayern hat das trockenste Frühjahr seit Beginn der Aufzeichnungen 1881 erlebt. Laut Landesanstalt für Landwirtschaft kam erst am 31. Mai das erste richtige Tiefdruckgebiet mit ordentlich Regen. Seitdem sind insgesamt durchschnittlich 40 Liter gefallen. Die Schwankung reicht von 7 Litern im Landkreis Kitzingen bis zu 96 Liter im Landkreis Rosenheim. Das Regendefizit insgesamt ist gewaltig und was es jetzt noch länger bräuchte, wäre ein flächiger Landregen über mehrere Tage, sagt Stefan Weigand von der Landesanstalt für Landwirtschaft.
2: Das ist der springende Punkt, dass es im Boden eindringt und dann an die Wurzeln rankommt und dann den Pflanzen direkt zur Verfügung steht. Das zweite Extrem, die 30 Millimeter Gewitterniederschlag, die in 10, 20, 30 Minuten runterkommen, da passiert leider sehr häufig, dass der Boden, der würde gern, weil er knochentrocken ist, das aufnehmen, schafft es aber in dieser kurzen Zeit nicht, weil diese heftigen, einschlagenden Niederschläge die Oberfläche verschlemmen und ein Teil, ein großer Teil manchmal, leider mit Schäden, oberflächlich abfließt.
1: Vom Landesamt für Umwelt heißt es auch, das aktuelle Defizit in der Grundwasserneubildung kann diesen Sommer auch nicht durch einige regnerische Wochen ausgeglichen werden. Eine Verbesserung beim Grundwasser brächte erst ein außergewöhnlich niederschlagsreiches Winterhalbjahr. Das Landesamt für Umwelt will nächsten Freitag einen neuen Niedrigwasserlagebericht herausgeben. Anton Rauch, BR Heimat.

0: BR Heimat aktuell am Montag 12:22 Uhr und wir bleiben beim Thema Klima. Es regnet, ja, aber es regnet eben nicht genug. Das Regendefizit auch in Bayern ist inzwischen ziemlich groß. Und wenn es regnet, sind die Schwankungen auch groß. Seit Ende Mai waren es beispielsweise im Landkreis Rosenheim fast 100 Liter, in Unterfranken im Landkreis Kitzingen dagegen nur 7 Liter. Und Unterfranken ist ja bekanntlich eine der trockensten Regionen im Freistaat und mittendrin liegt Würzburg, umgeben von grünen Weinbergen, aber mit einer historischen Altstadt, die sich in der größten Sommerhitze manchmal gar nicht mehr richtig abkühlen kann. Aus dem BR-Studio in Würzburg wurde gestern die Talksendung Sonntags um 11 gesendet. Mit Blick auf die Weinberge sprach Moderatorin Anja Volkmeier mit ihren Gästen über das Thema Wassermangel in Unterfranken, wie umgehen mit der Hitze und mit der Trockenheit. Johanna Schultheiß fasst die Diskussion für uns zusammen.
1: Dass die Stadt Würzburg in Zeiten des Klimawandels vor großen Herausforderungen steht, weiß auch Martin Heilig von den Grünen, Würzburgs Oberbürgermeister. Im Talk auf BR24 beschreibt er die Situation.
2: Weil wir so viele Sonnenstunden haben und auch heiße Sommer, deswegen haben wir ja den leckeren Würzburger Wein. Aber in diesen Zeiten des Klimawandels kann das natürlich auch schon zum Nachteil führen, dass die Luft manchmal steht, gerade auch in der Nacht, dass stark versiegelte Flächen, historische Altstadt, wo es wenig Grün gibt, dass da auch in der Nacht wenig abkühlt.
1: Eine trockene, wasserarme Stadt und Region also. Kein Wunder, dass ein Thema da seit Monaten für Aufregung sorgt. Ein geplantes Bergwerk mitten im Trinkwasserschutzgebiet. Die Firma Knauf möchte dort Gips abbauen. Angelika Kleinhens, Reporterin bei der Mainpost und ebenfalls zu Gast im BR-Studio, erklärt, warum es da zum Konflikt kommt.
3: Weil dort einerseits Würzburgs wichtigste Wasserader fließt zu den Zeller Quellen, die die Hälfte der Stadt Würzburg mit Trinkwasser versorgt. Auf der anderen Seite liegt unter dieser Wasserader ein riesiges Gipsvorkommen. Und diesen weißen Schatz möchte Knauf eben heben. Und viele haben jetzt eben Angst. Die einen bangen ums Trinkwasser, sollte das Bergwerk genehmigt werden. Und die anderen haben Angst um ihre Arbeitsplätze, wenn das Bergwerk eben nicht kommen sollte.
1: Über den Antrag zur Errichtung des Gipsbergwerks muss das Bergamt Nordbayern entscheiden. Oberbürgermeister Heilig will keine Prognose abgeben, aber...
2: Mir fehlt momentan die Fantasie, wie das so sicher abgebaut werden kann, dass kein Risiko für unser Grundwasser besteht.
1: Doch ein Gipsbergwerk ist auch nur ein Thema, wenn es um Wassermangel geht. Aus Odelshausen schaltete sich BR-Hörer und Bund-Naturschutzmitglied Roderich Zauscher in die Sendung ein.
4: Teilweise werden die Niederschläge heftiger und teilweise gibt es Dürren. Wir müssen uns gleichzeitig klimapolitisch anders aufstellen und für die Dürrenzeit Strategien entwickeln.
1: Eine solche Strategie könnte in Unterfranken darin bestehen, in den niederschlagsreichen Monaten Wasser aus dem Main zu entnehmen und während der Dürrezeit zum Bewässern zu nutzen. Dr. Daniel Hessdörfer von der Bayerischen Landesanstalt für Weinbau und Gartenbau in Veitshöchheim, auch er war zu Gast im BR-Studio, ordnet die Idee ein.
5: Eigentlich ist es schon auf den ersten Blick eine sehr gute Idee, einfach das Wasser zu nutzen, das wir haben. Aber natürlich auch, das sind technische Lösungen. Da müssen Becken gebaut werden, da braucht es Zuleitung.
1: All das kostet natürlich Geld. Und darum sorgt sich beispielsweise Hörer Reinhard Opel aus Giebelstadt bei Würzburg.
6: Wo ist die Gelddruckmaschine, die das alles finanziert?
1: Eine Gelddruckmaschine ist es noch nicht, aber nun wird ja zumindest der sogenannte Wassercent eingeführt. Ein Entnahmeentgelt für Grundwasser. Angelika Kleinhens von der Mainpost findet die Idee prinzipiell gut, aber...
3: Grundsätzlich hat dieser Wassersend natürlich auch seine Schwächen. Viele Experten bezeichnen ihn sogar als vertane Chance. Denn eine grundsätzliche Lenkungsfunktion, also zum Beispiel, dass wir Wasser sparen oder große Wasserentnehmer Wasser sparen, durch den Wassersend sehe ich nicht. Zum einen durch die vielen Ausnahmen, gerade für die Industrie und die Landwirtschaft. Das zweite große Manko dieses Wassersends ist, dass eben kleine Mengen unter 5000 Kubik pro Jahr gar nicht kostenpflichtig werden.

0: 12 Uhr und 31 ist es, kurz nach 12:30. 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Der Start in die neue Woche, ab der viele in Bayern ab sofort mit dem Radl fahren, weil sie mithelfen wollen, dass ihre Stadt oder Gemeinde die aktivste Radlkommune in Deutschland wird. Denn Stadtradeln ist wieder angesagt. Und gerade was unsere Kinder angeht, da wollen wir ja, dass sie sich ausreichend bewegen, zum Beispiel auf dem Schulweg. Und den können sie ja, wenn sie alt genug sind, eben auch mit dem Fahrrad bewältigen. Aber wie sicher sind unsere Kinder in den Städten, wenn sie mit dem Rad unterwegs sind? Der Fahrradclub, Allgemeine Deutsche Fahrradclub, meint nicht sicher genug. Die gestrige Sternfahrt des Vereins in München sollte deshalb vor allem für mehr Sicherheit für Kinder auf dem Fahrrad werben. Und der neue Münchner Oberbürgermeister war auch dabei und auch unser Reporter Hermann Scholz.
1: Die 12-jährige Aurelia aus München fährt jeden Tag mit dem Fahrrad zur Schule. Auf einer Strecke, wo der Radweg mittendrin einfach aufhört und sie auf der Straße neben den Autos weiterfahren muss.
2: Auf dem Schulweg werde ich ja manchmal richtig knapp überholt, dass man das noch ändern könnte, dass man da halt auch nicht so knapp überholt wird, weil es eigentlich ja nur mit 1,50 überholt werden darf.
1: Weil viele Autos den nötigen Mindestabstand von 1,50 Meter nicht einhalten, ist ihre Mutter Amelie Ebke für Tempo 30 als generelle Höchstgeschwindigkeit in der Stadt.
3: Ich denke, wenn man selbstbewusst Fahrrad fährt, ist es in München schon an vielen Stellen ganz gut. Wenn man aber als Kind zum Teil noch ein bisschen unsicher ist, würde es sehr helfen, wenn noch mehr Fahrradwege separat vom motorisierten Verkehr wären.
1: Aurelia und Amelie Ebke waren deshalb bei der Fahrradsternfahrt des ADFC München dabei, um für die Anliegen von Radfahrern in München zu werben. Denn bei der Sternfahrt in diesem Jahr sollte es vor allem um die Bedürfnisse von Kindern auf dem Fahrrad gehen. Der ADFC fordert zum Beispiel vom Verkehr getrennte Radwege, die breit genug sind, damit Eltern und Kinder nebeneinander fahren können. Radwege, die von parkenden Autos freigehalten werden und autofreie Zonen vor Schulen und Kitas. Andreas Schön, Vorsitzender des ADFC München, sagt, es dürfe nicht sein, dass Eltern das Fahrradfahren für ihre Kinder für zu gefährlich halten.
4: Das bedeutet letztendlich, dass wir dann immer mehr Generationen einfach haben, die das Fahrradfahren gar nicht lernen. Wir haben heute schon, dass ungefähr ein Drittel der Kinder in der dritten Klasse nicht oder nicht sicher Fahrrad fahren kann. Und das sind natürlich alles Konsequenzen, die sich dann daraus ergeben. Elterntaxis vor Schulen, die nächste Generation, die mit dem Auto sozialisiert wird, wenn wir Glück haben mit dem ÖPNV, aber sicherlich auch mit dem Auto.
1: Zum ersten Mal nahm mit Dominik Krause auch ein Münchner Oberbürgermeister an der Sternfahrt teil. Grünen-Mitglied Krause fährt selbst viel Rad, plädiert aber für ein Ende des Kulturkampfes um die Mobilität.
5: Wir müssen den Straßenraum auch gerecht aufteilen, das muss mit Augenmaß passieren. Aber das werden wir wie in den letzten 6 Jahren auch weiter umgehen und vielleicht an der einen oder anderen Stelle schneller werden, aber dafür auch kreativer werden müssen in der Umsetzung, weil wir nicht so viel Geld haben. Was heißt, es wird dann vielleicht nicht immer die große bauliche Veränderung sein, sondern eher die schnelle und ein bisschen einfachere Variante.
1: An der Radsternfahrt zum Münchner Königsplatz nahmen nach Angaben der Veranstalter 10.000 Menschen teil, nach Angaben der Polizei 6.500. Sie radelten auf 14 verschiedenen Strecken, zum Beispiel aus Freising oder Augsburg.

0: BR Heimat aktuell am Montag, 12.40 Uhr ist geworden, 20 Minuten vor 1. Sie kennen vielleicht den Spruch, mit der Kettensäge in den Händen werden Helden zu Legenden. Naja, etwas martialisch vielleicht, vor allem, weil man mit dem scheinbar so groben und lauten Werkzeug eben auch feine ästhetische Kunst machen kann. Laut war es deshalb an diesem Wochenende in Ergoldsbach im Landkreis Landshut, denn Kettensägenkünstlerinnen und Künstler aus mehreren Ländern haben sich in Niederbayern getroffen und dort ihr Können unter Beweis gestellt. Beim internationalen Kettensägenkunstfestival. Und das lockte auch viele Besucherinnen und Besucher nach Ergoldsbach. Unser Korrespondent Nico Angersdorfer war für BR Heimat mit dabei.
1: Diese Künstler brauchen keinen Pinsel und keine Leinwand. Sie brauchen 2-3 PS in der Hand und Benzin im Tank. Was sie dann aus einem Stück Holz machen, sind wahre Kunstwerke. Mehr als 20 Frauen und Männer, sogenannte Kettensägenkünstler, sind zu Gast in Ergoldsbach.
2: Sehr hochkarätige Künstler dabei, mitunter einer aus Norwegen, der uns da einen wunderschönen Thron gebaut hat. Große Talente und freut uns wahnsinnig, dass die zu uns nach Ergoldsbach gekommen haben. Ich glaube, für Niederbayern was Einzigartiges.
1: Sagt einer der Organisatoren, Sven Bastian. Er ist selbst Kettensägenkünstler und weiß, das ist nichts für Staub- und Lärmempfindliche.
2: Es ist wirklich immer sehr viel Staub, aber irgendwie, die meisten haben ja Masken auf, aber ich sehe da nichts und ich kann das nicht mit Masken. Ich brauche den Staub.
1: Trotz Holzstaub und Lärm, viele Besucher schauten den Kettensägenkünstlern live zu. Dass mit Motorsägen so filigrane Figuren möglich sind, erstaunt hier viele.
3: Die ganzen Formen, die Figuren, die rauskommen, das ist einfach eine wahre Schau. Das ist einfach schön zum Anschauen.
4: Na ja, machen schon sehr schöne Sachen. Super.
1: Und zwar Tiere wie Eulen und Adler oder Blumen, eine Holzrose mit vielen kleinen Blättern. Auch ein paar Frauen sind an der Motorsäge, wie Lena Stöckl aus Landshut. Die 19-jährige Studentin hat die Kettensägekunst vor kurzem für sich entdeckt, erzählt sie. Ihr Projekt heute, ein Herz, also noch etwas einfacher. Worauf es beim Schnitzen mit der Motorsäge ankommt, erklärt Sven Bastian.
2: Mit der Motorsäge schafft man die Proportionen. Wenn die passen, dann stimmt die ganze Figur und der Rest wird dann, ein schleifen etwas mehr, ein machen ein bisschen weniger. Ich bin eher einer, ich sage, ich möchte zu 95% auch die Kettensäge sehen. Was da entsteht, das ist schon Bildhauerei und das Niveau steigt und steigt und steigt.
1: Ein besonderes Exemplar von ihm ist zum Beispiel ein bayerischer Holzlöwe, etwa so groß wie ein Mensch. Allein in der Mähne verstecken sich unzählige Details, kleine Zacken, die er mit der Kettensäge vorsichtig rausgeschnitten hat. Dieser Holzlöwe soll bald ins Münchner Hofbräuhaus einziehen, frisch geschnitzt im niederbayerischen Ergoldsbach.

0: Und mit der Tobi Reiser Geigenmuseum der Bochumil Polka ist es 12 Uhr und 48 geworden. Sie hören BR Heimat aktuell am Montag. Im Gegensatz zu früheren Zeiten erleichtern uns ja inzwischen viele Geräte im Haus und auch im Garten die Arbeit. Dazu gehört unter anderem zum Beispiel der Rasenmäher und mittlerweile der Rasenroboter. Ohne unser Zutun rasiert er vollautomatisch das Gras auf Millimeterhöhe, wenn wir es wollen. Aber diese Bequemlichkeit, die hat auch ihren Preis. Es gibt keine Blüten mehr und wenn der Mähroboter auch nachts fährt zum Beispiel, wir haben schon mehrfach darüber berichtet hier auf BR Heimat, können zum Beispiel Igel schwer verletzt werden. Viele Gartenbesitzer wollen inzwischen wieder zu traditionellen Methoden zurückkehren bei der Gartenpflege, wie zum Beispiel zum Sensen. Im Bauernhofmuseum Frenzdorf am Steigerwald, da gibt es dazu regelmäßige Kurse und die sind immer ausgebucht, wie unsere Reporterin Claudia Grimmer erfahren hat.
1: Gleichmäßig schwingt Andrea Schmiedinger die Sense durch das hohe Gras der Wiese. Aufrechter Körper, die linke Hand zieht die Sense durch das Gras und ganz wichtig:
2: Gewöhnt euch das mal an, dass die Sense auf dem Boden liegen bleibt. Schwierig, gell?
1: 8 Teilnehmer sind heute im Sensenkurs dabei. Andrea Schmiedinger von der Umweltstation Lernort Kultur Natur in Wunsiedel gibt seit vielen Jahren in ganz Nordbayern die Kurse. Das Interesse ist groß. Mittlerweile schicken auch Gemeinden und Städte ihre Angestellten zu ihm, um die alte Mähtechnik zu lernen. Bevor die Teilnehmer sich daran machen, das hohe Gras durch gleichmäßige Schwingen der Sense zu kürzen, steht das Dengeln. Es ist das A und O eines guten, scharfen Schnitts. Mit einem Hammer wird das Sensenblatt an der Schneide dünn nach außen getrieben, Rasiermesser scharf ausgeschlagen. Das bringt in erster Linie die Schärfe, nicht das Wetzen mit dem Stein. Merksatz des Tages deshalb:
2: Wer beim Dengeln schläft, wird beim Wetzen wach. Das heißt, wer nicht gut gedengelt hat, muss öfter wetzen. Aber irgendwann ist Schluss mit Wetzen, weil man bringt mit dem Wetzen diese Schärfe nicht her.
1: Hedwig Dvoracik, eine Teilnehmerin des Sensenkurses, schlägt mit dem 500 Gramm schweren Hammer auf die Schneide. Schon bald will sie schließlich die eigene Wiese mit der Sense mähen.
3: Also wir haben ein Haus gekauft und haben den Garten neu gemacht, einen Naturgarten. Und da machen wir eine fränkische Streuobstwiese in den Garten rein. Und da werde ich nur 1 bis 2 Mal im Jahr mähen mit der Hand und mache dann Heu draus.
1: Das Sensen wurde verdrängt durch Rasenmäherroboter, Trimmer oder Motorensensen. Doch die hinterlassen durch ihre Trimmerfäden Mikroplastik in der Wiese und damit im Boden. Sensen hat in vielerlei Hinsicht Vorteile, erklärt Andrea Schmiedinger.
4: Es ist natürlich weniger Emission, es ist weniger Lautstärke, ist natürlich angewandter Naturschutz. Ja. Wir schneiden ja nur Kleinstücke weg, die Sense arbeitet sehr langsam und es gibt den Tieren die Möglichkeit zu flichten. Und ich kann ja die Größe der Sense variieren, dann nehme ich halt ein kürzeres Blatt und dann komme ich auch in kleinere Bereiche rein.
1: Gute Sensen gibt es selten im Baumarkt, sondern nur bei speziellen Anbietern. Sie kosten zwischen 100 und 150 Euro. Ralf Schwarz hat heute gelernt, wie es geht und will schon nächstes Wochenende mit dem Sensen im eigenen Garten starten.
5: Wenn man es dann gezeigt und gelernt kriegt, dann geht es halt einfach viel schneller und dann hat man die Basics und dann ist der Rest nur noch Übung.
1: Und auch Hedwig Dvoracik wird bald die Sense in ihrem Naturgarten schwingen.
3: Das klappt super, das ist richtig schön geschmeidig und sehr meditativ, wie er auch sagt, also und überhaupt nicht anstrengend.
1: Die Sense ist ein individuelles Stück. Die Größe des Griffs, also des Baums, muss auf die Körpergröße abgestimmt sein, wie auch die Länge des Sensenblatts auf die Schnittlänge. Passt alles, kann es losgehen, Umwelt-, Natur- und artenschutzgerecht.

Kurz vor eins, das ist BR Heimat aktuell am Montagmittag. Und wenn Sie gerade im Auto uns hören sollten, spricht Ihr Navi schon die bayerischen Ortsnamen eigentlich korrekt aus? Oft hapert's ja bei der künstlichen Intelligenz und der lokalen Mundart, aber das soll sich ändern. Der Landesverein für Heimatpflege hat jetzt ein Projekt gestartet, um die KI in den bayerischen Dialekten zu trainieren. Sprachwissenschaftler der Uni München sammeln dazu Sprachaufnahmen von Einheimischen. Los geht's in Mittenwald und in Mühldorf am Inn und später folgen dann auch andere Regionen. Ob das tatsächlich dafür sorgt, unsere bayerischen Dialekte zu erhalten? Ich bin jedenfalls gespannt auf die Forschungsergebnisse aus dem digitalen Sprachraum. Und in der kommenden Stunde schauen wir noch nach Bamberg, denn die Domstadt war am Wochenende der Austragungsort für die Deutsche Meisterschaft in der Pflege. Welche pflegerischen Maßnahmen im Wettbewerb am besten erledigt worden sind und von wem, dazu mehr und noch mehr aktuelle Themen in der zweiten Stunde BR Heimat aktuell. Ich freue mich, wenn Sie nach den 13 Uhr Nachrichten noch ein bisschen Zeit für uns haben.

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1: Um 13 Uhr mit Sisi Forster. Auch wenn sich die USA und der Iran auf eine vorläufige Vereinbarung zum Ende des Krieges geeinigt haben, die Spritpreise reagieren nur zögerlich auf die Entspannung im Nahen Osten. Der ADAC beobachtet noch nicht, dass die niedrigeren Ölpreise so wörtlich im angemessenen Umfang an den Tankstellen ankommen. Der Ölpreis ist nämlich deutlich abgesackt nach seinen Höchstständen in den vergangenen Monaten. Einzelheiten von Thomas Spindler.
2: Die hohen Ölpreise haben nicht nur die Verbraucherpreise in die Höhe getrieben. Teure Energie belastet auch die weltweite Konjunktur. Allerdings mahnen die Erfahrungen der vergangenen Wochen auch zur Vorsicht. Experten weisen darauf hin, dass es entscheidend sei, wie und ob die Vereinbarungen auch umgesetzt würden. Außerdem sei fraglich, wie schnell die Ölproduktion nach den Kriegsschäden wieder aufgenommen werden könne.
1: In Deutschland hängt der Bildungserfolg nach wie vor stark vom Elternhaus ab. Das zeigt der neue nationale Bildungsbericht, den Ministerin Prien in diesen Minuten vorstellen will. Sie hat im Morgenmagazin von ARD und ZDF schon gesagt, oft gäbe es bei den Bildungschancen einen Zusammenhang mit Armut oder einem Migrationshintergrund. Die britische Regierung will in Zukunft Jugendlichen und Kindern unter 16 Jahren den Zugang zu Social-Media-Netzwerken verbieten. Das hat der britische Premierminister Starmer mitgeteilt. Seine Begründung? Social Media würde Kinder unglücklich machen. Bis Anfang nächsten Jahres will die britische Regierung ein Gesetz auf den Weg bringen. Auch in Deutschland wird schon länger über ein Social-Media-Verbot für Kinder und Jugendliche diskutiert. Eine Expertengruppe des Bundesfamilienministeriums arbeitet gerade an Vorschlägen, wie Kinder und Jugendliche besser geschützt werden können. Schwerer Schlag für das norwegische Königshaus. Der Sohn von Kronprinzessin Mette Marit, Marius Borg Høybø, soll für 4 Jahre ins Gefängnis.
3: Das Osloer Bezirksgericht sprach Marius Borg Høybø unter anderem wegen Vergewaltigung in 2 Fällen und Gewalt gegen eine Ex-Freundin schuldig. Von 2 weiteren Vergewaltigungsvorwürfen wurde der 29-Jährige freigesprochen. Die Staatsanwaltschaft hatte mehr als 7 Jahre Haft gefordert, Høybøs Verteidiger einen Freispruch von den schwersten Vorwürfen. Das Urteil ist noch nicht rechtskräftig, beide Seiten können Berufung einlegen. Jana Sinram aus Stockholm.
1: Nach Niederbayern. Hier wird die A3 auf 6 Fahrspuren ausgebaut. Deswegen muss die Autobahn zwischen Kreuz Deggendorf und Anschlussstelle Hengersberg in diesem Jahr an 3 Wochenenden komplett gesperrt werden. Wie zuletzt gestern und vorgestern. Das befürchtete Verkehrschaos ist aber ausgeblieben.
4: Auch wenn Auto- und Lastwagenfahrerinnen und Fahrer teils viel Geduld brauchten, um Deggendorf zu passieren. An den Autobahnabfahrten bildeten sich jeweils Staus, die mehrere Kilometer zurückreichten. Am kommenden Wochenende werden alle Arbeiten wohl wie geplant abgeschlossen werden können. Dann ist die A3 zwischen dem Kreuz Deggendorf und Hengersberg wieder von Freitagabend bis in die Nacht von Sonntag auf Montag komplett gesperrt. Christian Riedl in Deggendorf.
1: Das Wetter in Bayern. Vereinzelt Regen, sonst wolkig, besonders in Schwaben und später auch in Oberbayern sonnig, lebhafter bis stark böiger Wind. Höchstwerte 16 bis 23 Grad. In der Nacht vielerorts klar, später bewölkt, Abkühlung auf 11 bis 4 Grad. Im Laufe der Woche wird es wärmer, Höchstwerte morgen 20 bis 26, am Mittwoch 24 bis 29.

gestartet mit unserer Nationalelf in die Fußball-WM in den USA. Natürlich sind Spieler des FC Bayern dabei, aber eben auch richtig gebürtige Bayern, wie Alexander Pavlovic zum Beispiel, gebürtiger Münchner, genauso wie Angelo Stiller oder David Raum, der aktuelle Kapitän von RB Leipzig. Er stammt ja aus Nürnberg, spielte einst bei Greuther Fürth. Und sein Konkurrent auf der Linksverteidigerposition ist in Amberg in der Oberpfalz geboren. Nathaniel Brown ist in Kümmersbruck im Landkreis Amberg-Sulzbach aufgewachsen, dort, wo ihn viele bis heute liebevoll Nene nennen.

0: Vom Nationalspieler und gestrigen Torschützen Nathaniel Brown haben wir es gerade gehabt. Letzte Woche haben wir ihn ja hier erst porträtiert auf BR Heimat. Und in Kümmersbruck, wo er aufgewachsen ist, hat Nene Browns Fußballkarriere angefangen. Dann hat er als Sohn einer Oberpfälzer Mutter und eines US-Soldaten gewechselt zum SSV Jahn Regensburg und dann zum 1. FC Nürnberg. Daheim in der Oberpfalz sind viele sehr stolz auf ihn.
1: Ich kenne Nene auch, also wie er da noch vorbeigefahren ist mit dem Fahrrad. Da hinten als Schüler noch mit längeren Haaren. Und wir sind also alle wirklich stolz auf ihn. Super gespielt. Also wirklich, meine Augen waren immer auf die Nummer 18. Bin echt begeistert.
0: Jetzt also das erste WM-Spiel und gleich das erste Tor. Nathaniel Brown hat bei seinem WM-Debüt einen super Einstand gefeiert. Der 22-Jährige soll ja kurz vor einem Wechsel zum FC Bayern stehen. Den Münchnern dürfte er den Mund jetzt noch wässriger gemacht haben. Das ist BR Heimat aktuell. Am Montag am Mikrofon begrüßt Sie weiter recht herzlich Tom Fiebig. Einige unserer Themen noch bis um 14 Uhr. Schwere Datenschutzpanne bei der Stadt München offensichtlich. Hacker hatten offenbar Zugriff auf sensible Daten von Schülern, aber auch Lehrern und Mitarbeitern der Münchner Schulen. Was die Ermittlungen von Kripo und Generalstaatsanwaltschaft bisher ergeben haben, Sie erfahren es hier bei uns gegen 13:30. Ab dem Jahr 2028 sollen Bahnfahrer bei uns neben dem ICE auch Züge des privaten italienischen Bahnunternehmens Italo buchen können. Der Staatsregierung treibt das die Sorgenfalten auf die Stirn. Verkehrsminister

0: Minister Christian Bernreiter.
1: Die wollen natürlich durchfahren von München nach Berlin und nirgends halten. Es geht nicht, dass man Regionen abhängt, dass man da Halte rausnimmt. Wenn wir die Trassen vergeben, muss mit auf den Weg gegeben werden, dass die jetzigen Halte auch mit bedient werden müssen.
0: Aber auch die Eisenbahngewerkschaft EVG befürchtet, dass mindestens 3 bayerischen Städten dadurch die Abkopplung vom ICE- und IC-Verkehr droht. Ist die private Konkurrenz aus Italien wirklich eine Gefahr für Bayerns Regionen? Darüber berichtet man in einer knappen Viertelstunde. Und nicht nur Menschenkinder spielen gern in größeren Gruppen miteinander. Auch der grüne Nachwuchs bei den Pflanzen ist nicht gern allein auf weiter Flur.
2: Immer wenn sie zusammengestanden sind und wie ihr jetzt so muckeln könnt, war es überlebensfähig. Und hier pflanzen wir jetzt eine Gesellschaft. Wir pflanzen verschiedenste Arten zusammen, damit es auch erwachsen wird und länger als wir Menschen leben, Bestand haben wird. Weil die nächsten Kinder in 10, 20, 30, 40, 50 Jahren wollen ja auch Obst ernten.
0: Wie Kinder lernen, nachhaltig Minigärten zu pflanzen, haben wir in Dittenheim in Mittelfranken beobachten können. Das und mehr in der zweiten Stunde BR Heimat aktuell. Ich freue mich, dass Sie weiter mit dabei sind.

0: Mit der Spielmusik Karl Edelmann war man musikalisch gerade an den Ufern des Starnberger Sees. 15 Minuten nach 1 ist es, Sie hören BR Heimat aktuell. Der private italienische Bahnbetreiber Italo hat seinen Sitz in Rom, will aber ab 2028 hier bei uns in Deutschland Fernverkehrsfahrten anbieten. Das Unternehmen will dafür umfangreich in Züge investieren, aber auf der anderen Seite auch eine gewisse Sicherheit haben, dass es lukrative Trassen bedienen darf. Und genau das sorgt bei uns in Bayern für Aufregung. Sowohl Verkehrsminister Christian Bernreiter als auch die Eisenbahnergewerkschaft EVG befürchten nämlich, dass finanziell weniger attraktive Verbindungen oder ICE-Halte ab dem Jahr 2028 buchstäblich auf der Strecke bleiben könnten.
1: Die Städte Bamberg, Augsburg und Ingolstadt könnten künftig vom ICE-Verkehr weitgehend abgekoppelt werden, befürchtet die Eisenbahnergewerkschaft EVG. Ab 2028 dürfte die Deutsche Bahn AG nämlich massiv Konkurrenz bekommen durch private Anbieter wie Italo oder Flixtrain. Italo verspreche billigere Tickets im Fernverkehr und das dürfte dann zulasten vieler Regionen gehen, so die EVG. Denn lukrativ für Privatanbieter seien nur stark frequentierte Bahnhöfe. Eine solche Rosinenpickerei dürfe es aber nicht geben, mahnt nun Bayerns Verkehrsminister Christian Bernreiter, CSU. Den Fernverkehrsanbietern müsse auferlegt werden, dass die Regionen in der Fläche weiterhin angebunden sind. Dafür stehen laut Bernreiter alle Bundesländer. Wenn Anbieter wie Italo mit eigenen Zügen die Preise der Bahn AG unterböten, so die EVG, könne die Bahn auch nicht mehr das nötige Geld verdienen, um wie bisher die Nebenstrecken zu bedienen. Aus München, Christoph Dicke.

0: 13 Uhr und 22 ist es geworden. Sie hören BR Heimat aktuell mit Tom Fiebig. Ob Schlaganfallpatient, ob OP-Narben versorgt werden müssen oder Palliativpflege qualifiziert geleistet werden soll, Pfleger und Pflegerinnen in unseren Krankenhäusern und Gesundheitseinrichtungen müssen vielseitig und vor allem hochqualifiziert helfen können. Und Deutschlands beste Pflegekraft, die wurde jetzt am Samstag in Bamberg gesucht. Die 5 besten Auszubildenden und jungen Berufstätigen aus der Pflege, die kämpften da um den deutschen Meistertitel. Die Motivation war riesig, denn die Siegerin, der Sieger darf zur Pflege-Weltmeisterschaft in Shanghai reisen. Ein Traum, den sich auch an Sophie Karg aus Unterfranken erfüllen wollte, berichtet Florian Weber.
1: Ann-Sophie Karg steht in ihrem weißen Pflegerinnen-Outfit auf dem Gang der Akademie für Gesundheits- und Pflegeberufe in Bamberg. Konzentriert schaut sie nochmal auf ihre Pflegeplanung, die sie schon am Morgen des Wettbewerbstags ausgearbeitet hat. Dann ist es soweit. Herein geht's in den Raum mit der Prüfungsaufgabe.
2: Hallo. Hallo. My name is Ann-Sophie, I'm training here and I'm here for you today.
1: Ein Bett steht mitten im Krankenzimmer. Am kleinen Tisch sitzt der Patient. Er leidet an einer Nierenerkrankung, an Diabetes und an einer Schilddrüsenunterfunktion. Er soll fachkundig beraten werden. Alles auf Englisch als Vorbereitung auf die WM in Shanghai. Ann-Sophie erklärt die korrekte Einnahme der Medikamente, spricht über mögliche Komplikationen und erklärt die korrekte Durchführung des Urintests. Alles unter den aufmerksamen Blicken der Trainer. Eine knappe halbe Stunde lang kümmert sich Ann-Sophie um den Patienten. Direkt im Anschluss beraten sich die Prüfer.
3: Sehr gutes Beziehung zum Patienten gehabt, viele Fragen gestellt, ne, war viele Informationen, die sie gegeben hat. Also von daher fand ich wirklich, das hat sie eigentlich gut gemacht.
1: Ann-Sophie Karg ist 22. Aufgewachsen ist sie im unterfränkischen Oberschleichach. Ihre Ausbildung zur Pflegerin absolviert sie am Bamberger Klinikum. Ein Teil davon sind auch Einsätze in einem Seniorenheim in Oberheid im Landkreis Bamberg. Ihr Berufsalltag ist abwechslungsreich.
4: Also, wir haben ja heute früh Blutdruck gemessen, dann messe ich mal nach, gell?
1: Jawohl. Blutdruck messen, beim Essen helfen, Medikamente vorbereiten und einfach da sein für die Heimbewohnerinnen und Bewohner. Ann-Sophie schätzt an ihrem Beruf vor allem den sozialen Kontakt.
4: Es ist viel, viel mehr als dieses Reine, was in der Gesellschaft gesagt wird mit Arsch abwischen und waschen. Das denkt man gar nicht. Wir sind quasi ganz viele Berufe in einem.
1: Die 5 Kandidatinnen, die aufgrund ihres Erfolgs in der Vorausscheidung sich bereits Mitglieder der Nationalmannschaft nennen dürfen, werden von Bundestrainer Markus Rasim betreut.
3: Das ist ein Dienstleistungsberuf, der bestimmte Rahmenbedingungen vorfindet, die nicht immer ideal sind. Das muss man einfach sagen. Wir erleben momentan die Diskussionen über Krankenhausreformen und, und. Der Sinn und Zweck des Wettbewerbs ist einfach, dass man sagt, okay, man gibt den jungen Menschen eine Öffentlichkeit, eine Plattform, dass man auch zeigt, wie leistungsfähig sie sind und gibt ihnen eine positive Rückmeldung, die ihnen oft im Alltag ein Stück weit abhanden gekommen ist.
1: Feierliche Siegerehrung am Abend in einem Bamberger Tagungshotel. Für Ann-Sophie aus Oberschleichach hat's nicht ganz gereicht. Zur Pflege-Weltmeisterschaft darf Isabel Alina Kischka aus Rostock reisen. Trotzdem, sie habe jede Menge für das Berufsleben mitgenommen, sagt Ann-Sophie.
4: Also einfach dieses Teamwork nochmal, weil wir es weniger als Wettbewerb gesehen haben, mehr als so Teamarbeit. Und einfach, dass Kommunikation sehr wichtig ist. Es war alles auf Englisch, also wenn man im Krankenhaus, wenn ich wieder bin, habe ich wirklich trotzdem die Fähigkeit, auch mit jemandem, der Englisch nur spricht, zu kommunizieren, ne? Und auch noch ein Stück weit Selbstbewusstsein, dass ich da reingehe und sage, okay, ich kann meine Sachen trotzdem.
1: Für die 22-jährige Pflegeauszubildende ist es deshalb schon ein Erfolg, dass sie bei der Deutschen Meisterschaft der Pflegeberufe Dritte geworden ist.

0: 13:32 Uhr ist es geworden, kurz nach 13:30 Uhr, BR Heimat aktuell am Montag. Jedes Jahr berichten wir von tausenden Hackerangriffen. Auch der Bundestag war schon davon betroffen. Und jetzt hat's wohl die Stadt München erwischt. Und Zehntausende von Menschen sollen davon betroffen sein, unter anderem auch viele Kinder. Denn nach Recherchen der Abendzeitung sind personenbezogene Daten aus Münchner Schulen ins sogenannte Darknet gelangt. Der Fehler soll bei einem IT-Dienstleister der Stadt München liegen. Schon in der Vergangenheit war das Unternehmen kritisiert worden. Gerhard Back fasst zusammen, was bislang bekannt ist.
1: Laut den Recherchen der Abendzeitung gelangten personenbezogene Daten aus Münchner Schulen ins sogenannte Darknet. Betroffen sein sollen die Datensätze von mehr als 120.000 Schülerinnen und Schülern sowie Zehntausenden Lehrkräften und Verwaltungsangestellten. Gespeichert waren die Daten der AZ zufolge bei einer Tochtergesellschaft der Landeshauptstadt München, der LHM Services GmbH. Dieses Unternehmen verarbeitet die Daten von Schülern, Lehrern, Schulleitern an städtischen Schulen und Kitas sowie von Angestellten beim Bildungs- und Sportreferat. Auch Personaldaten der LHM Services selbst sollen abgeflossen sein. Laut Abendzeitung haben Kritiker dem Unternehmen bereits wiederholt einen zu sorglosen Umgang mit personenbezogenen Daten vorgeworfen. Nach Angaben der Zeitung ermitteln nun eine Cybercrime-Einheit der Kriminalpolizei und die Generalstaatsanwaltschaft Bamberg. Ein starker Anfangsverdacht soll sich dem Exklusivbericht zufolge gegen einen früheren Mitarbeiter richten. Er könnte demnach am letzten Arbeitstag 2024 Daten in erheblichem Umfang heruntergeladen und weitergegeben haben. Gerd Brack, BR Heimat.
0: Und inzwischen hat auch Münchens Oberbürgermeister Dominik Krause in einem Statement an den Bayerischen Rundfunk die Ermittlungen begrüßt. Er lege großen Wert auf die Einhaltung datenschutzrechtlicher Vorgaben in der Stadtverwaltung und auch in allen städtischen Tochterunternehmen. Sofern es Verstöße gegeben habe, müssten diese vollumfänglich aufgeklärt werden, so der neue Münchner OB. Die Stadtratsfraktion aus ÖDP, Bündnis Kultur und Münchner Liste hat einen Dringlichkeitsantrag gestellt mit der Forderung, dass sich der IT-Ausschuss des Münchner Stadtrats am Mittwoch dieser Woche mit dieser Angelegenheit beschäftigt.

0: 13:40, 20 Minuten vor zwei ist es geworden. BR Heimat aktuell am Montagmittag. Anfang 20 und kein Dach über dem Kopf. Das kann in einem der wohlhabendsten Länder der Welt eigentlich gar nicht sein, meinen Sie? Doch, in der Realität geht's rund 120.000 wohnungslosen Menschen in ganz Deutschland so. Die Zahl ist in den letzten Jahren sogar noch gestiegen. Einer von ihnen war Paul. Der 21-Jährige war in Würzburg obdachlos. Über ein Wohnprojekt der Streetworker versucht er aber jetzt, sein Leben auf die Reihe zu kriegen. Caroline Hasenauer hat ihn nach einem Jahr wieder getroffen und festgestellt, ein geregeltes Leben auf die Beine zu stellen, ist für junge Menschen wie Paul richtig, richtig schwer.
1: Kurz vor 11. In wenigen Minuten kommt eine Sozialarbeiterin zum wöchentlichen Putzcheck. Paul spült noch das restliche Geschirr ab.
2: Schauen wir mal durch, oder?
1: In dem einen Raum der Einzimmerwohnung stehen Sofa, Bett, Schreibtisch, offene Regale und ein Kleiderschrank. Nichts davon hat Paul selbst mitgebracht. Der 21-Jährige war bis vor anderthalb Jahren obdachlos. Dann zog er in eine WG mit anderen jungen Menschen, unterstützt von der Streetwork Würzburg. Von dort zog er weiter in diese Einzimmerwohnung am Stadtrand. Auch die ist von der Streetwork gemietet.
3: Alleine das Wohnen hat zwar auch seine Vorteile und seine Nachteile, aber das große Nachteil ist, halt ständig alleine und...
2: Du bist nicht so gern allein.
3: Ja.
1: Wohnen als Grundlage, sein Leben zu sortieren. Kein neuer Ansatz. Housing First heißt die Idee dahinter und kommt ursprünglich aus Finnland. Da ist die Zahl der Obdachlosen in den letzten 20 Jahren um 70% zurückgegangen. Das Problem? Paul muss Mitte Juni hier ausziehen. So war es ursprünglich vereinbart, erklärt Sozialarbeiterin Pauline Friederich.
4: Ja, dieser 15. Juni ist so eine Frist, die wir gesetzt haben, einfach weil Paul jetzt schon über ein Jahr im Wohnprojekt mittlerweile ist. Wenn jetzt Paul bis dann nichts gefunden hat, dann landet der Paul auf jeden Fall nicht auf der Straße. Das ist uns voll wichtig.
1: Trotzdem, für Paul purer Stress. Sein Leben zwischen Kinderheim, Pflegeeltern und der Straße hat ihm gezeigt, er kann sich auf nichts verlassen. Ziele steckt er sich deshalb keine. Wünsche traut er sich nicht zu formulieren.
3: Und es hat mir schon sehr oft gezeigt, dass ich mir einfach gar nicht mehr so viel setze, sondern einfach nur so, okay, ich möchte einfach irgendwas erreichen. Irgendwas wird es immer geben im Schicksal, was da darauf hinausläuft, dass es nicht erreicht.
1: Die Suche nach Praktika, Ausbildung oder Wohnung stagniert aber nicht nur deshalb.
4: Ja, der Wohnungsmarkt ist also extrem angespannt. Gerade auch Paul, der Bürgergeld bezieht, der hat dann noch mal weniger Optionen und auch Chancen, weil auch einfach Vermieter, Vermieterinnen da Vorurteile haben.
1: Pauls Miete wird vom Jobcenter übernommen, weil er Bürgergeld bezieht. Die Bedingung, die Miete muss, Zitat, angemessen sein. Heißt, die Wohnung für eine Person darf nicht größer sein als 50 Quadratmeter und nicht mehr kosten als rund 500 Euro.
4: Den Boden kannst du mal.
1: Ja. Paulines Putzcheck ist beendet. Sie geht weiter in die Streetwork-Anlaufstelle. Da will Paul später auch noch vorbeischauen. Jetzt geht's aber erstmal raus, fotografieren. Seine große Leidenschaft. Paul kennt die besten Spots für tolle Bilder, zum Beispiel oberhalb der Steinburg mit Blick auf Würzburg.
3: Weil du halt einfach schon doch sehr viel draußen bist. Du siehst halt auch Dinge, die du sonst nicht sehen kannst.
1: Der Perspektivwechsel gefällt ihm und dass er die Welt aus sicherer Entfernung beobachten kann.

0: 13:48 Uhr ist es. Sie hören BR Heimat aktuell am Montagmittag. Wie kann man Städte und Gemeinden nachhaltig begrünen und für ein gutes Klima in den Kommunen sorgen? Mit einem neuen innovativen Pflanzansatz aus der Region soll das in Zukunft gelingen. Der Nürnberger Energieversorger NRG unterstützt Kommunen bei der Umsetzung dieses Konzepts über ein Ökostromprodukt und im Zuge dessen haben jetzt in Dittenheim im Landkreis Weißenburg-Gunzenhausen kleine Nachwuchsgärtner sogenannte Mini-Biotope bepflanzt. Unsere Reporterin Sophia Rußdorfer hat sich die nachhaltigen Minigärtchen genauer angeschaut.
1: Hallo, ihr lieben Kinder. Wisst ihr, um was es heute geht?
2: Pflanzen.
1: Pflanzen, jawohl. Und was genau machen wir mit den Pflanzen?
2: Einpflanzen.
1: So ist es richtig.
3: Baumschulgärtner Gerd Meier steht in Arbeitskleidung mit den Drittklässlern der Grundschule Dittenheim auf der riesigen Wiese vor dem Schulgebäude. Hier sollen heute zwei Mini-Biotope entstehen. Für die Schülerinnen und Schüler hat der Experte Obstbäumchen und Sträucher ausgesucht, die vor der Gruppe auf einem großen Tisch stehen.
1: Warum sind denn die so wichtig für uns?
2: Weil wir an den Früchten uns ernähren können. Ich habe einen Apfelbaum, einen Kirschbaum und einen Birnenbaum im Garten.
1: Und weißt du, was wir heute noch pflanzen? Einen Maulbeerbaum, eine Urstachelbeere und eine Urjohannisbeere. Vor Hunderttausenden von Jahren war die Natur nur überlebensfähig, wenn sie in einer Gesellschaft vorkam. Und nur so konnten sie erwachsen werden. Immer wenn einer alleine stand, gab es irgendwann mal Klimawandel, ob zu kalt oder zu warm, und sie sind wieder gestorben. Immer wenn sie zusammengestanden sind und wie ihr jetzt so muckeln könnt, war es überlebensfähig. Und hier pflanzen wir jetzt eine Gesellschaft. Wir pflanzen verschiedenste Arten zusammen, damit es auch erwachsen wird und länger als wir Menschen leben, Bestand haben wird. Weil die nächsten Kinder in 10, 20, 30, 40, 50 Jahren wollen ja auch Obst an.
3: Los geht die Pflanzaktion. Die ersten kleinen Mini-Bäumchen kommen in die Erde. Gerd Meier und sein Kollege Johannes Wagner haben ein neues, innovatives Pflanzsystem entwickelt, das Klima in Kommunen nachhaltig verbessern soll. Das Prinzip? Eine Art Mini-Biotop. In einen mit Holzbalken abgetrennten Bereich werden heimische Bäumchen und Sträucher schon als kleine Setzlinge eingepflanzt. Die Natur entscheidet dann selbst, welcher Baum sich durchsetzt. Die anderen helfen beim Wachsen. Sie kühlen, liefern Nährstoffe und Wasser.
1: Wir können die Bäume fragen, wer kann es denn hier am besten? Und wenn wir jetzt 4 verschiedene Baumarten dort reinpflegen, plus gesellschaftet eben Beipflanzungen, dann sehen wir binnen 1-2 Jahren, wer übt eine Dominanz aus, ohne dass er jemals gegossen wird und ohne die Angst haben zu müssen, dass es nicht überlebt, weil er so klein gepflanzt auch jede Epigenetik eben dort mit einbringen kann.
3: Die Idee klingt simpel, könnte aber laut Experten für die Kommunen bahnbrechend sein. Es fallen wenig bis keine Pflegekosten an, sagt Kommunalmanagerin für den Landkreis Weißenburg-Gunzenhausen Annemarie Entner.
4: Für Kommunen ist es schon eine Belastung, wenn man Grün in die Kommunen bringen will, dass das verbunden ist mit viel Gießwasser, mit einem Personalaufwand, mit Wasserverbrauch, der ja auch oft in Kritik steht. Es ist auf jeden Fall ein sehr nachhaltiges Projekt.
3: Der Nürnberger Energieversorger NRG sponsert die Mini-Gärtchen durch seinen Ökostromtarif. Auch hier in Dittenheim. Aktuell werden 10 Kommunen auf diese Weise begrünt. Jedes Mini-Biotop kostet ca. 400 Euro. Zum Vergleich, ein einzelner Baum, der in Städten eingepflanzt wird, kommt oft auf rund 5.000 Euro.
4: Wir haben auch für nächstes Jahr ganz viele Interessenten. Die gehen auch mit gutem Vorbild voran, weil solche Kleinstgärten passen auch in jeden Siedlungsgarten. Das kann jeder private Mensch auch tun.
1: Okay, dann legen wir hier los.
3: Die kleinen Obstbaumsetzlinge haben im Minigärtchen ein neues Zuhause gefunden und können nun wachsen und gedeihen. Hilda, Elias und die anderen Kinder der Grundschule Dittenheim freuen sich schon, wenn sie im nächsten Jahr die ersten Früchte naschen können.
5: Also wir haben gezeigt bekommen, wofür wir die Bäume brauchen und was welche Pflanze ist.
6: Also ich finde es toll, dass mehr Pflanzen noch auf der Welt sind, dass man auch hier vorbeischauen kann und schauen, wie die Pflanzen sich entwickeln. Ist halt schon sehr spannend.

Und gegen Ende der Sendung haben wir noch einen Glückwunsch anzubringen. Und der geht heute an die Schülerinnen und Schüler der Berufsschule zur sonderpädagogischen Förderung in Schwarzenbruck im Nürnberger Land. Denn ihr Schulprojekt ist heute in Berlin ausgezeichnet worden. Die Jugendlichen haben dafür ein Gesellschaftsspiel entworfen, das Begegnungen zwischen Menschen aus Ost- und Westdeutschland aufgreift und sie animiert, sich zu Umbruchserfahrungen auszutauschen. Insgesamt werden im Zuge des bundesweiten Jugendwettbewerbs 36 Projekte ausgezeichnet. Der Wettbewerb trägt den Titel Umbruchszeiten und wird ausgerichtet von der Bundesstiftung zur Aufarbeitung der SED-Diktatur. Und das war's mit BR Heimat aktuell am Montagmittag. Am Mikrofon war Tom Fiebig. Die Themenauswahl und die Redaktion der Sendung hatte Edith Schowalter. Vielen Dank dafür. Ihnen vielen Dank fürs Zuhören. Einen schönen, angenehmen restlichen Montag und bis morgen wieder. Servus und Ade auf BR Heimat.

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1: Um 14 Uhr mit Sisi Forster. Das deutsche Bildungssystem steht unter Druck. So lautet die zentrale Botschaft im neuen nationalen Bildungsbericht. Vorgestellt hat ihn am frühen Nachmittag Bildungsministerin Prien.
2: Zuwanderung, Inklusion, Digitalisierung und Fachkräftemangel fordern alle Bildungsbereiche heraus. Von der frühkindlichen Bildung bis zur Weiterbildung im Beruf. Die Autoren des Bildungsberichts sprechen von einer Blockade im Bildungssystem. Trotz zahlreicher Reformen gäbe es zu wenige Fortschritte. In einigen Bereichen verschlechterten sich sogar die Ergebnisse. So steige die Zahl von Schülerinnen und Schülern in der 9. Klasse, die den Mindeststandard in Mathematik nicht erreichen, auf 24%. 2018 waren es noch 15%. Aus Berlin, Nicole Markwald.
1: Noch gut 2 Wochen, dann ist der Tankrabatt Geschichte. Und es soll auch keine weiteren Hilfen für Autofahrer geben. Das hat CDU-Fraktionsvize Sepp Müller der Augsburger Allgemeinen gesagt. Er ist auch einer der beiden Vorsitzenden der zuständigen Arbeitsgruppe. Nach seinen Worten ging es um eine zeitlich befristete Entlastung. Die sei aber wegen des Friedensabkommens mit dem Iran und der fallenden Ölpreise nicht mehr notwendig. Bayerns Ministerpräsident Söder will weiter an der Mütterrente festhalten. Das hat der CSU-Chef nach einer Sitzung des Parteivorstands gesagt. Die Mütterrente sei ein Herzensanliegen der Partei als Ganzes.
3: Die Mütterrente ist ein kleiner Beitrag mit großer Gerechtigkeitswirkung für viele Millionen Frauen in Deutschland. Die 10 Millionen Renten, die davon in Deutschland betroffen sind. Und wir bekommen aus der Bevölkerung unglaublich viel Zuspruch. Deswegen ist das Thema Verlässlichkeit, Glaubwürdigkeit mit der Mütterrente eng verbunden. Und ja, die Mütterrente bleibt und sie wird auch kommen.
1: Zuletzt hatten mehrere CSU-Spitzenpolitiker gefordert, bei den anstehenden Sozialreformen im Bund auch bei der Mütterrente gesprächsbereit zu sein. Nach Niederbayern, auf der Rottalbahn, gibt es seit heute 2 neue Zugverbindungen.
4: Ein zusätzlicher Zug fährt ab jetzt morgens gegen 17:45 von Eggenfelden nach Neumarkt St. Veit. Dort verkürzt sich dadurch die Wartezeit auf den Anschlusszug nach Landshut von 31 auf 8 Minuten. Ein weiterer neuer Zug fährt um 17:50 von Pocking nach Pfarrkirchen. Die neuen Verbindungen sind möglich, weil im Landkreis Passau der Fahrplan geändert wurde. Dadurch steht morgens ein Fahrzeug mehr zur Verfügung. Katrin Öbauer, BR Niederbayern Oberpfalz.
1: Mehr als 23 Millionen Menschen haben hierzulande das Auftaktspiel der deutschen Mannschaft bei der Fußballweltmeisterschaft gegen Curaçao gesehen. Das sind mehr als doppelt so viele wie vor 4 Jahren in Katar. Von 100 Fernsehern, die eingeschaltet waren, lief auf 70 das erste, also Fußball. Das Wetter in Bayern. Vereinzelt Regen, sonst wolkig, besonders in Schwaben und später auch in Oberbayern sonnig, lebhafter bis stark böiger Wind. Höchstwerte 16 bis 23 Grad. In der Nacht vielerorts klar, später bewölkt, Abkühlung auf 11 bis 4 Grad. Im Laufe der Woche wird es wärmer, Höchstwerte morgen 20 bis 26, am Mittwoch 24 bis 29 und am Donnerstag 28 bis 33 Grad. Soweit die Nachrichten, es ist 14.03 Uhr. Die Verkehrsmeldungen. A92 Richtung Deggendorf, zwischen Dreieckfeld Moching und Oberschleißheim Sperre wegen Reinigungsarbeiten. Die A93 Regensburg Richtung Holledau ist zwischen Kreuz Regensburg und Regensburg Süd gesperrt. Dort muss ein defekter LKW geborgen werden, der eine Ladung Glasflaschen verloren hat. Wenn Sie sich dort auskennen, umfahren Sie das Gebiet bitte weiträumig. Aktuell sind es 10 Kilometer Stau ab Regenstauf. Und vor dem Pfaffensteintunnel und dem Tunnel Prüfening wird der Verkehr jeweils blockweise abgefertigt. A99 Eschenrieder Spange Richtung Allach, zwischen dem Dreieck Eschenried und Dreieck Allach 3 Kilometer Stau. Und A99 Westumfahrung München Richtung Nürnberg, zwischen Germering Nord und Dreieckfeld Moching 12 Kilometer Stau wegen Reinigungsarbeiten. Dort ist die Fahrbahn auf eine Spur verengt. Vor dem Tunnel Aubing und dem Allacher Tunnel wird der Verkehr jeweils blockweise abgefertigt. Soweit der Service.

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1: Um 15 Uhr mit Sisi Forster. Ob jemand aufs Gymnasium geht und studiert, hängt in Deutschland immer noch stark vom Elternhaus ab. Stärker als in vielen anderen Ländern. Das zeigt der neue nationale Bildungsbericht, den Ministerin Prien vorgestellt hat. Sie sprach von einem häufigen Zusammenhang bei den Bildungschancen mit Armut oder einem Migrationshintergrund.
2: Häufig bestehen schon vor Schulbeginn ungleiche Startbedingungen. Der Bildungsbericht zeigt, die Unterschiede, die schon vor der Einschulung bestehen, bleiben im Schulverlauf nahezu stabil. Der Bericht von unabhängigen Forschern erscheint alle 2 Jahre und betrachtet das gesamte deutsche Bildungssystem, beginnend bei der frühkindlichen Bildung über Schulen und Hochschulen bis hin zur Erwachsenenbildung. Aus Berlin, Nicole Markwald.
1: Es ist ein schwerwiegender Verdacht, der in München bekannt geworden ist. Tausende personenbezogene Daten sollen ins Darknet abgeflossen sein, vor allem von Schülern. Jetzt ermittelt die Generalstaatsanwaltschaft, konkret die der Bayerischen Zentralstelle Cybercrime mit Sitz in Bamberg zusammen mit der Kriminalpolizei München. Zu den konkreten Vorwürfen äußern sich die Behörden derzeit nicht. Im Raum stehen unter anderem Datenhehlerei und das Ausspähen von Daten. Australien hat es vorgemacht, Großbritannien will nun nachziehen und nicht mehr zulassen, dass Kinder und Jugendliche unter 16 Jahren Social-Media-Kanäle nutzen. Premierminister Starmer sprach von einem großen Moment für das Land. Mehr dazu von Doris Bimmer.
3: Das Verbot soll nach Angaben der britischen Regierung Anfang kommenden Jahres in Kraft treten und unter anderem die beliebten Plattformen Snapchat, TikTok, Instagram und YouTube treffen. Ausgenommen sind Messenger wie WhatsApp oder Signal. Die Regierung werde zudem Maßnahmen ergreifen, um zu verhindern, dass Fremde auf Gaming- und Livestreaming-Plattformen Kontakt zu Kindern aufnehmen können.
1: Die Zahl der Menschen mit Demenz in Bayern wird in den kommenden Jahrzehnten wohl stark ansteigen. Die Krankenkasse AOK geht davon aus, dass statt heute knapp 200.000 Menschen im Jahr 2060 mehr als 340.000 Patienten im Freistaat an der Krankheit leiden werden. Laut der Prognose wird es dann auch starke Unterschiede zwischen Stadt und Land geben. In der Stadt ist die Bevölkerung schon heute jünger, auf dem Land wird sie durch den demografischen Wandel künftig noch älter sein. Das bayerische Raumfahrt-Startup ESA Aerospace versucht seinen 2. Raketentestflug. Nach monatelangen Verzögerungen nimmt das Unternehmen einen neuen Anlauf. Ein entsprechendes Zeitfenster öffnet sich heute Abend. ESA Aerospace mit Sitz in Ottobrunn bei München will mit seinen Entwicklungen die technologische Abhängigkeit von den USA verringern. Das Wetter in Bayern. Im Norden Bayerns überwiegend bewölkt, vor allem in Schwaben und Oberbayern sonnig, lebhafter bis stark böiger Wind, Höchstwerte 16 bis 23 Grad. In der Nacht vielerorts klar, später bewölkt, Abkühlung auf 11 bis 4 Grad. Im Laufe der Woche wird es wärmer, Höchstwerte morgen 20 bis 26, am Mittwoch 24 bis 29 und am Donnerstag 28 bis 33 Grad. Soweit die Nachrichten, es ist 15.03 Uhr. Die Verkehrsmeldungen. A6 Waidhaus Richtung Nürnberg, zwischen Waidhaus Autobahn und Pleistein Stau an einer Baustelle. A7 Würzburg Richtung Ulm, zwischen Heidenheim und Gingen-Herbrechtingen 4 Kilometer Stau. A92 München Richtung Deckendorf, zwischen Dreieckfeld-Moching und Oberschleißheim Sperre wegen Reinigungsarbeiten. A99 Eschenrieder-Spange Richtung Allach, zwischen dem Dreieck Eschenried und Dreieck Allach 3 Kilometer Stau. Und A99 Westumfahrung München Richtung Nürnberg, zwischen Germering Nord und Dreieckfeld-Moching 12 Kilometer Stau an einer geräumten Unfallstelle. Vor dem Tunnel Aubing und dem Allacher Tunnel wird der Verkehr jeweils blockweise abgefertigt. Soweit die Verkehrsübersicht.
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1: Um 16 Uhr mit Sisi Forster. Das deutsche Bildungssystem steht unter Druck. So lautet die zentrale Botschaft im neuen nationalen Bildungsbericht. Vorgestellt hat ihn am frühen Nachmittag Bildungsministerin Prien.
2: Zuwanderung, Inklusion, Digitalisierung und Fachkräftemangel fordern alle Bildungsbereiche heraus. Von der frühkindlichen Bildung bis zur Weiterbildung im Beruf. Die Autoren des Bildungsberichts sprechen von einer Blockade im Bildungssystem. Trotz zahlreicher Reformen gäbe es zu wenige Fortschritte. In einigen Bereichen verschlechterten sich sogar die Ergebnisse. So steige die Zahl von Schülerinnen und Schülern in der 9. Klasse, die den Mindeststandard in Mathematik nicht erreichen, auf 24%. 2018 waren es noch 15%. Aus Berlin, Nicole Markwald.
1: Bayerns Ministerpräsident Söder will weiter an der Mütterrente festhalten. Das hat der CSU-Chef nach einer Sitzung des Parteivorstands gesagt. Die Mütterrente sei ein Herzensanliegen der Partei als Ganzes.
3: Die Mütterrente ist ein kleiner Beitrag mit großer Gerechtigkeitswirkung für viele Millionen Frauen in Deutschland, über die 10 Millionen Renten, die davon in Deutschland betroffen sind. Und wir bekommen aus der Bevölkerung unglaublich viel Zuspruch. Deswegen ist das Thema Verlässlichkeit, Glaubwürdigkeit mit der Mütterrente eng verbunden. Und ja, die Mütterrente bleibt und sie wird auch kommen.
1: Zuletzt hatten mehrere CSU-Spitzenpolitiker gefordert, bei den anstehenden Sozialreformen im Bund auch bei der Mütterrente gesprächsbereit zu sein. Der G7-Gipfel im französischen Evian beginnt heute Abend, doch schon jetzt droht ein Streit zwischen den USA und Frankreich. Der französische Präsident Macron reagierte verärgert auf die neueste Zolldrohung von US-Präsident Trump gegen französischen Wein und Champagner. So läuft das nicht, sagte Macron einem französischen Fernsehsender und kündigte ein Gespräch an. Die europäischen Staaten der G7 bekräftigen indes schriftlich ihre Zusage, die Straße von Hormus nach Kriegsende zu sichern. Das norwegische Königshaus rutscht tiefer in die Krise. Der Sohn von Kronprinzessin Mette Marit, Marius Borg Høybø, soll für 4 Jahre ins Gefängnis. Ein Gericht in Oslo hat den 29-Jährigen 2 Fälle von Vergewaltigung sowie Gewalt gegen eine Ex-Freundin schuldig gesprochen. Das Urteil ist noch nicht rechtskräftig, Berufung ist möglich. Was Kinder und Jugendliche im Netz kaufen, wird zum erheblichen Teil von Influencern bestimmt. Das zeigt eine Studie der Krankenkasse DAK und des Uniklinikums Hamburg-Eppendorf unter 10- bis 17-Jährigen. Gut 40% von ihnen gaben an, durch Empfehlung von Influencern auf Produkte aufmerksam zu werden. Fast die Hälfte sagte, neue Produkte entdecken sie durch Werbung auf Social Media. Besonders gefragt sind Kleidung, Elektronikartikel und Beautyprodukte. Das Wetter in Bayern. Im Norden Bayerns überwiegend bewölkt, vor allem in Schwaben und Oberbayern sonnig, lebhafter bis stark böiger Wind, Höchstwerte 16 bis 23 Grad. In der Nacht vielerorts klar, später bewölkt, Abkühlung auf 11 bis 4 Grad. Im Laufe der Woche wird es wärmer. Soweit die Nachrichten. Es ist 16.03 Uhr. Und die Verkehrsmeldungen. Die A3 Passau Richtung Nürnberg ist am Kreuz Regensburg in der Überleitung zur A93 Richtung Holledau wegen eines defekten LKW gesperrt. A6 Weithaus Richtung Nürnberg zwischen Weithaus Autobahn und Pleistein 6 Kilometer Stau. Die A93 Regensburg Richtung Weiden ist zwischen Schwarzenfeld und Nabburg nach einem Unfall mit mehreren Fahrzeugen gesperrt. Die Feuerwehr regelt den Verkehr. Aktuell 3 Kilometer Stau ab Schwandorf Nord. A93 Weiden Richtung Holledau zwischen Regenstauf und Regensburg Süd 8 Kilometer stockender Verkehr. Die A95 München Richtung Garmisch-Partenkirchen ist zwischen Penzberg-Iffeldorf und Sindelsdorf nach einem Unfall gesperrt. Es gibt eine Umleitung. Und A99 Westumfahrung München Richtung Nürnberg zwischen dem Dreieck München Südwest und Dreieck Feldmoching 16 Kilometer Stau nach einem Unfall. Vor dem Allacher und Aubinger Tunnel wird der Verkehr jeweils blockweise abgefertigt. Soweit die Verkehrsübersicht.
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1: Um 17 Uhr mit Sissi Forster. Ob jemand aufs Gymnasium geht und studiert, hängt in Deutschland immer noch stark vom Elternhaus ab. Stärker als in vielen anderen Ländern. Das zeigt der neue nationale Bildungsbericht, den Ministerin Prien vorgestellt hat. Sie sprach von einem häufigen Zusammenhang bei den Bildungschancen mit Armut oder einem Migrationshintergrund.
2: Häufig bestehen schon vor Schulbeginn ungleiche Startbedingungen. Der Bildungsbericht zeigt, die Unterschiede, die schon vor der Einschulung bestehen, bleiben im Schulverlauf nahezu stabil. Der Bericht von unabhängigen Forschern erscheint alle 2 Jahre und betrachtet das gesamte deutsche Bildungssystem, beginnend bei der frühkindlichen Bildung über Schulen und Hochschulen bis hin zur Erwachsenenbildung. Aus Berlin, Nicole Markwald.
1: Noch gut 2 Wochen, dann ist der Tankrabatt Geschichte. Und es soll auch keine neuen Hilfen für Autofahrer geben. Das hat CDU-Fraktionsvize Sepp Müller der Augsburger Allgemeinen gesagt. Er ist auch einer der beiden Vorsitzenden der zuständigen Arbeitsgruppen. Nach seinen Worten ging es um eine zeitliche befristete Entlastung. Die sei aber wegen des Friedensabkommens mit dem Iran und der fallenden Ölpreise nicht mehr notwendig. Die CSU hat nach der internen Kritik zuletzt, auch an Parteichef Söder, heute einen 10-Punkte-Plan für die Zukunft vorgestellt. Söder will nach eigener Aussage mehr auf die Basis hören. Arne Wilsdorf berichtet.
3: Basiskonferenzen, mehr digitale Umfragen und direkte Mitbestimmung der Mitglieder und eine personelle Neuaufstellung in der Grundsatzkommission. Diese Gedanken habe er sich schon länger gemacht, so Söder. Präsentiert hat er sie jedoch nach dem kritischen Pfingstbrief von Parteivize Manfred Weber und der wiederaufkeimenden parteiinternen Kritik an der Mütterrente. Söder machte nach der Vorstandssitzung klar, die Mütterrente sei nicht sein persönliches Herzensanliegen, sondern in der CSU sehr beliebt, in Berlin beschlossen und sie werde kommen.
1: In gut einer Stunde feiert der Bundeswehrstandort Hof sein 55-jähriges Bestehen. Und zwar mit einem öffentlichen Appell in der Altstadt. Das war so schon vor 5 Jahren zum 50. Jubiläum geplant, damals aber wegen der Corona-Beschränkungen nicht erlaubt. 1971 hat die Bundeswehr die Hofer Kaserne von der US-Armee übernommen. Dort arbeiten nach Bundeswehrangaben 500 Soldaten. Was genau sie tun, ist streng geheim. Denn die Soldaten entwickeln dort neue Methoden zur Informationsgewinnung über gegnerische Streitkräfte. Die deutsche Nationalmannschaft ist noch immer ein Quotenbringer. Mehr als 23 Millionen Menschen haben gestern Abend im ersten das WM-Auftaktspiel gegen Curaçao gesehen. Ein Marktanteil von 70%. Heute und morgen haben die Spieler frei, bevor sich das Team auf den nächsten Gegner Elfenbeinküste vorbereitet. Das Wetter in Bayern. Im Norden Bayerns überwiegend bewölkt, vor allem in Schwaben und Oberbayern sonnig, lebhafter bis stark böiger Wind. In der Nacht vielerorts klar, später bewölkt, Abkühlung auf 11 bis 4 Grad. Im Laufe der Woche wird es wärmer. Soweit die Nachrichten. Es ist 17.03 Uhr. Die Verkehrsmeldungen. Die A3 Passau Richtung Nürnberg ist am Kreuz Regensburg in der Überleitung zur A93 Richtung Holledau wegen eines defekten LKW gesperrt. A6 Weithaus Richtung Nürnberg zwischen Weithaus Autobahn und Pleistein 4 Kilometer Stau und stockender Verkehr. A7 Fulda Richtung Würzburg zwischen Dreieck Schweinfurt-Werneck und Gramschatzer Wald Stau wegen Bergungsarbeiten nach einem Unfall. A8 Salzburg Richtung München zwischen Achenmühle und Rohrdorf ein Unfall. Die A93 Regensburg Richtung Weiden ist zwischen Schwarzenfeld und Naburg nach einem Unfall mit mehreren Fahrzeugen gesperrt. Die Feuerwehr regelt den Verkehr. Aktuell staut es sich ab Schwandorf Mitte. Die A95 München Richtung Garmisch-Partenkirchen ist zwischen Penzberg, Iffeldorf und Sindelsdorf wegen Bergungsarbeiten nach einem Unfall gesperrt. Es gibt eine Umleitung. Und B471 Fürstenfeldbruck Richtung Oberschleißheim zwischen Dachau-Mitte und Oberschleißheim Stau. Soweit die Verkehrsübersicht.
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1: Um 18 Uhr mit Julia Cortis. Am Abend beginnt der G7-Gipfel im französischen Evian. Kurz zuvor wurde heute bekannt, dass die USA und der Iran ein Abkommen schließen wollen. Angela Ulrich berichtet vom Gipfel und sagt, dass die meisten Staaten darüber erleichtert sind.
2: Er ist, glaube ich, mächtig stolz darauf, dass er diese Unterzeichnung zumindest digital hingekriegt hat. Emmanuel Macron, der französische Gastgeber, hat Trump gratuliert, genauso wie Friedrich Merz schon vor der Abreise in Berlin. Frankreich und Großbritannien sind sehr schnell bereit, Schiffe, Hubschrauber zur Überwachung der freien Straße von Hormus, dieser Meerenge, zu schicken. Friedrich Merz sagt ja schon seit längerem, jetzt auch wieder, dass auch Deutschland dabei wäre, wenn die nötigen Voraussetzungen gegeben sind. Optimismus auf der einen Seite, aber auch noch ein bisschen gedämpfter hier in Evian.
1: Nach dem schlechten Abschneiden bei den Kommunalwahlen und der Kritik an Parteichef Söder hat die CSU einen 10-Punkte-Plan für die Zukunft aufgestellt. Dabei soll es laut Söder vor allem darum gehen, wieder mehr auf die Vorschläge der CSU-Basis einzugehen. Das soll mit digitalen Anträgen und Abstimmungen gelingen, einer Denkwerkstatt, einem Basiscamp sowie einem Hightech-Forum. Söder kündigte außerdem an, dass die Mütterrente in jedem Fall kommt und erteilte einer Zusammenarbeit mit der AfD erneut eine klare Absage. Die Liste der Bildungsbaustellen in Deutschland ist lang. Demografischer Wandel, Fachkräftemangel, Migration oder sinkende Kompetenzen beim Lesen oder Rechnen. Das geht aus dem aktuellen Bildungsbericht von Bildungsministerin Prien hervor. Ein Ergebnis: Bildungschancen werden oft schon entschieden, bevor ein Kind überhaupt eingeschult wird.
3: Schon mit 2 Jahren unterscheidet sich der Wortschatz von Kindern, je nachdem, welche Bildung die Mutter hat. Das hält der nationale Bildungsbericht fest. Dazu kommt, ausgerechnet die Kinder, die von einer Kita besonders profitieren würden, sind dort seltener. Kinder aus Familien mit niedriger Bildung oder mit Einwanderungsgeschichte. Der Bildungsbericht macht das konkret. Wenn die Eltern einen hohen Abschluss haben, gehen 40% der Kleinkinder in die Kita. Bei Eltern mit niedrigem Bildungsabschluss nur 20%. Sarah Beham, Berlin.
1: Die Zahl der Menschen mit Demenz in Bayern wird in den kommenden Jahrzehnten wohl stark ansteigen. Die Krankenkasse AOK geht davon aus, dass statt heute knapp 200.000 Menschen im Jahr 2060 mehr als 340.000 Patienten im Freistaat an der Krankheit leiden werden. Laut der Prognose wird es dann auch starke Unterschiede zwischen Stadt und Land geben. In der Stadt ist die Bevölkerung schon heute jünger, auf dem Land wird sie durch den demografischen Wandel künftig noch älter sein. Entgegenwirken kann laut AOK Vorbeugung, also etwa die Behandlung von Bluthochdruck und Diabetes. In diesen Minuten startet einer der großen Favoriten in die Fußball-Weltmeisterschaft. Europameister Spanien trifft auf Kap Verde. Und das afrikanische Team ist dabei klarer Außenseiter. Später spielen unter anderem Belgien gegen Ägypten und Saudi-Arabien gegen Uruguay. Das Wetter in Bayern. Im Norden Bayerns überwiegend bewölkt, vor allem in Schwaben und Oberbayern sonnig, lebhafter bis stark böiger Wind. In der Nacht vielerorts klar, später bewölkt. Es kühlt auf 11 bis 4 Grad ab. Im Laufe der Woche wird es wärmer. Soweit die Nachrichten. Es ist 18.03 Uhr. Der Blick auf die Straßen. A6 Heilbronn Richtung Nürnberg, zwischen Schnelldorf und Feuchtwangen Nord Stau, dort steht ein defekter LKW. A6 Weithaus Richtung Nürnberg, zwischen Weithaus Autobahn und Pleistein 4 Kilometer Stau und stockender Verkehr. Die A95 München Richtung Garmisch-Partenkirchen ist zwischen Penzberg-Iffeldorf und Sindelsdorf wegen Bergungsarbeiten nach einem Unfall gesperrt, es gibt eine Umleitung. A99 Ostumfahrung München Richtung Nürnberg, zwischen Kirchheim und dem Kreuz München Nord 3 Kilometer Stau. A99 Westumfahrung München Richtung Lindau, zwischen Neuherberg und dem Dreieck Allach 6 Kilometer stockender Verkehr. Und B472 Irschenberg Richtung Peiting, zwischen Warkirchen und Bad Tölz 2 Kilometer Stau. Soweit die Verkehrsübersicht.
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Was ich Ihnen da damit sagen will, liebe Hörerinnen und Hörer, herzlich willkommen zu Fränkisch vor 7 aus dem Studio Nürnberg, präsentiert von BR Heimat Franken. Am Mikrofon ist nicht der Bello, sondern der David Zahm. Unsere Sendung ist heute dem Vierbeiner gewidmet, den Phil Lloyd als besten Freund des Menschen bezeichnet. Und deswegen beginnen wir unsere Sendung musikalisch mit der Blaskapelle Lukas und dem Freundschaftsmarsch. Ich wünsche Ihnen viel Vergnügen oder wie mein Hunds alter Ego-Song dat. Wow!

der Röslauer Viergesang und zuvor bei Fränkisch vor Sieben die Lohnharder Musikanten mit dem Stückler Hundsgemeiner. Ja, was ja schon auffällt, dass der Hund auf der Anseiten der beste Freund des Menschen sein soll und im Allgemeinen bei uns in der Gesellschaft erst einmal einen sehr guten Ruf genießt. Auf der anderen Seite verwendet man den Normer vom Tier auch immer wieder in negativen Zusammenhängen. Also, wie gerade schon gehört, Hundsgemein. Dann aber auch Hundeelend, Hundeleben, Hundling, Hundsmiserabel, Sauhund oder der innere Schweinehund. Das kommt aus älteren Zeiten, als die Hünd noch nie die großen Sympathieträger waren. Da haben sie noch als Symbol fürs Elendige, Niederträchtige und Menschenunwürdige gegolten. Gut für die Vierbahner, dass sich das in die letzten Jahrhunderte

Jahrhunderte geändert hat. Vermutlich steht bei den meisten Kindern irgendwann einmal auf einer Geschenke-Wunschlisten ein Hund. Ich hab als kleiner Zwetschger auch einmal davor geträumt und wollte nix sehnlicher als an Wauwau zerkriegen. Die fränkischen Straßmusikanten spielen und singen an Wunschzettel im Trio von Schottisch, der jetzt gleich kommt. Normalerweise eine Melodie, die kurz vor Weihnachten erklingt. Ja, aber weil da ein Hündler zu Wort kommt, passt's heute gut bei uns rein.

Der Kribbles-Zanner wurde es zuvor gespielt von der Gruppe Scheineilig. Hinten noch das Zabelsteiner Seitenspiel mit der Waldhüttenpolka. Als bester Freund des Menschen wird nicht mehr bloß der Hund bezeichnet. Es gibt da Leute, die sagen, dass dieser Titel am anderen vierbeinigen Wesen zusteht, nämlich der Katz. Ich persönlich halte mich da raus, aber es ist ja schon interessant, dass diese zwei Tierarten die Menschheit spalten. In die Hundemenschen und in die Katzenmenschen. Die Ansong, Hunde sind die Besten, weil treu, anhänglich, zutraulich. Die anderen Mahner, ja, nix geht über die Katzen, die sind unabhängig, unaufdringlich, elegant. Ein Hund lechzt nach Zuwendung, dagegen wird's der Katz schnell zerfällt. Trotzdem ist jedes Jahr am 4. Juni der Umarme-Deine-Katze-Tag in den Vereinigten Staaten von Amerika. Wie viele Leute danach medizinisch betreut werden müssen mit Kratzspuren im Gesicht, das weiß ich nicht. Wir hören Ätzeler gleich die Reitenbuch-Schernfelder Sängerinnen mit dem zwiefachen »D'Bäuri hat Katz verloren«. Zuvor lassen wir es ein wenig knistern und rauschen bei Fränkisch vor sieben mit einer historischen Schellackaufnahme vom Linksrum Schottisch. Hier ist die erste fränkische Bauernkapelle aus Happurg.

Der Hundsgalopp von Nike schmeckt bei Fränkisch vor sieben. Ja, mancher Hund können schon schnell rennen. Schneller oftmals als die Menschen, die an der Leine dranhängen. Der eine oder andere Vierbahner hat durchaus ein mitreißendes Wesen. Beziehungsweise muss man vielleicht eher sagen, ist ein mitreißendes Wesen. Es bietet sich dem Schaulustigen gelegentlich ein Spektakel, das an einen Wettkampf in der Disziplin Tauziehen erinnert. Hin und her geht's da. Der eine will weiter, der andere eben noch nicht. Einmal läuft der Hund voran, weil er was gewittert hat, und einmal will der Mensch weiter, aber der Hund schnuppert gerade noch konzentriert an am Laternenmast und hebt kurz später noch schnell das Bar in die Höhe. Ja, also solang's bloß ein Hundewiss ist, ist es nicht so tragisch. Aber wenn dann vielleicht ein braunes Würstler auf dem Gehsteig vor der Haustür liegt, dann kann Sel Würstler leicht zum Zankapfel mutieren und handfeste Nachbarschaftsstreitigkeiten auslösen. So weit lassen wir es jetzt nicht kommen, sondern machen lieber Musik. Hicks Trademix spielt den Eichschleppen.

Kali Fragilis und das Bengerts Trio haben gemeinschaftlich den Floh bei Fränkisch vor Sieben besungen. Flöhe können lästige Begleiter sein, sowohl für Menschen als auch für Tiere. So gibt's den Hundefloh und den Katzenfloh. Zweiterer befällt nicht bloß gern die Mieze-Kätzler, sondern auch Haushunde, die in der Stadt leben. Auf den bellenden Vierbahnen fühlen sich noch weitere Floharten ganz wohl, zum Beispiel der Fuchsfloh, Hühnerfloh, Kaninchenfloh, Rattenfloh, Sandfloh und auch der Menschenfloh. Wie man Flohbefall bekämpft, dazu hat das Bezirksamt Berlin-Mitte im Jahr 2004 ein Infoblatt rausgebracht, wo dazu geraten wird, mindestens viermal täglich in weißen Hosen oder am weißen Tuch langsam durch die Wohnung zu laufen. Katzenflöhe sollen nämlich auf die Farb weiß abfahren, beziehungsweise draufspringen. Also wie praktisch, dann sind sie nämlich leicht auf dem hellen Hintergrund zu erkennen. Ab in die Duschen, die Flöhe vom weißen Stoff schütteln und noch etwas wegspülen. Soweit der Rat. Die Familie Schöner spielt etzala die Flohschüttler-Polka. Und danach hören wir von den Jura-Musikanten und die Neukirchner Sänger, wie die Simmersmar Zeingdorf mit die kleinen Parasiten klarkommen ist.

Die Neukirchner Sänger mit die Juramusikanten bei Fränkisch vor 7 auf BR Heimat. Die Kapelle Bomhard. Hören wir gleich, denen ist nämlich was Blöds mit einem Hund passiert. Zuvor erzählen uns die Begnitztaler Sänger, wie praktisch so ein Hund allerdings sein kann, wenn man einen Beruf hat mit wenigen Sozialkontakten.

Die Rotenburger Hans-Sachs-Musik mit am Dreher bei Fränkisch vor sieben. Es gibt ganz berühmte Hünd, zum Beispiel Idefix, Struppi, Lassie oder Rantanplan von Lucky Luke. Die sind ja alle aber bloß aus Geschichten. Also, wen's wirklich gegeben hat, das war die russische Hündin Laika. Die war als allererstes Lebewesen gezielt in einer Umlaufbahn um die Erde ins Weltall geschossen worden. 1957 war das. Was man bei der Mission dann rausgefunden hat, hat den ersten bemannten Raumflug mit Juri Gagarin möglich gemacht. Der arme Hündin Laika ist die Sache aber leider gar nicht gut bekommen. Die hat's nämlich nicht überlebt. Erst im Jahr 2002 ist dann bekannt worden, dass sie schon nach wenigen Stunden vermutlich an Stress und Überhitzung gestorben war. Heisten Dest von me behandeln jetzt einen anderen Vorfall mit Hund, der zum Glück nicht gar so tragisch endet.

Leicht wie ein Sommerschmetterling. Der Benny Andersson von ABBA hat das Stück komponiert. Der macht nämlich auch viel Volksmusik. Gespielt worden ist es vor die Scharadwanzen aus Unterfranken. Wir sind jetzt fast am Ende von Fränkisch vor sieben. Nachhören können Sie die Sendung wie alles andere auf BR Heimat bis zu 5 Stunden lang in der BR Radio App. Nach die Nachrichten geht's weiter mit dem Feierabend aus München. Hier im Studio Nürnberg verabschiedet sich der David Sahm am Mikrofon. Danke fürs Zuhören, Servus und wuff, wuff, Ade miteinander.

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1: Um 19 Uhr mit Julia Cortis. Am Abend kommen die G7-Staaten zu ihrem Treffen im französischen Evian zusammen. Offiziell geht der Gipfel morgen los. Zu den G7-Staaten gehören Frankreich, Deutschland, Großbritannien, Italien, Japan, Kanada und die USA. Thema dürfte vor allem der beigelegte Konflikt zwischen den USA und dem Iran sein. Einschätzungen dazu von Angela Ulrich, die für uns aus Evian berichtet.
2: Ich glaube, die meisten anderen Staaten sind erstmal sehr froh, dass Donald Trump mit guter Laune hier ankommen wird. Denn er ist, glaube ich, mächtig stolz darauf, dass er diese Unterzeichnung zumindest digital hingekriegt hat. Emmanuel Macron, der französische Gastgeber, hat Trump gratuliert, genauso wie Friedrich Merz schon vor der Abreise in Berlin. Auch die Ukraine wird ein großes Thema werden. Volodymyr Zelensky ist morgen dabei. Da hat EU-Kommissionspräsidentin von der Leyen gelobt und gesagt, die Ukraine macht riesige Fortschritte. Und insofern wird Zelensky hier mit ziemlich offenen Armen empfangen. Und da hofft man hier doch, dass es in Sachen Unterstützung vorangeht.
1: Das Abkommen über ein Ende des Iran-Kriegs soll am Freitag in Genf unterzeichnet werden. Die US-Regierung soll es bereits in digitaler Form unterschrieben haben. Beide Seiten sind aber noch unterschiedlicher Auffassung über die Inhalte, wie Phyllis Kükrikol berichtet.
3: Der iranische Außenamtssprecher Baghaei stellte klar, dass für die Passage der Meerenge von Hormuz keine Transportgebühren erhoben werden sollen, sondern Gebühren für Navigationsdienste, Umweltschutzmaßnahmen und Versicherungsleistungen. Teheran bleibt bei seinem Atomprogramm selbstbewusst. Man reiche Uran ausschließlich für zivile Zwecke an. Die USA fordern hingegen die vollständige Beendigung des iranischen Atomprogramms, wie US-Vizepräsident Vance im Sender CBS erklärte.
1: Ministerpräsident Söder hält an der Ausweitung der Mütterrente fest. Er bezeichnete die Maßnahme als Herzensanliegen der CSU. Die Mütterrente sei ein kleiner Beitrag mit großer Gerechtigkeitswirkung für viele Millionen Frauen in Deutschland. Die Reform der Mütterrente soll im kommenden Jahr in Kraft treten. Damit sollen auch Müttern älterer Kinder die Erziehungszeiten bei der Rente angerechnet werden. Auf welche Schule jemand geht oder ob man studiert, das hängt in Deutschland immer noch stark vom Elternhaus ab. Das zeigt der neue Bildungsbericht, den Ministerin Prien vorgestellt hat. Häufig bestehen schon vor Schulbeginn ungleiche Startbedingungen. Wenn die Eltern etwa einen hohen Bildungsabschluss haben, gehen 40% der Kleinkinder in die Kita. Bei Eltern mit niedrigem Bildungsabschluss nur 20%. Der Bericht attestiert dem Bildungssystem außerdem viele Baustellen wie etwa Fachkräftemangel, Migration oder Nachholbedarf bei der Digitalisierung. Was Kinder und Jugendliche im Netz kaufen, wird zum erheblichen Teil von Influencern bestimmt. Das zeigt eine Studie der Krankenkasse DAK und des Uniklinikums Hamburg-Eppendorf unter 10- bis 17-Jährigen. Gut 40% von ihnen gaben an, durch Empfehlung von Influencern auf Produkte aufmerksam zu werden. Fast die Hälfte sagt, neue Produkte entdecken sie durch Werbung auf Social Media. Das Wetter in Bayern. Im Norden Bayerns überwiegend bewölkt, vor allem in Schwaben und Oberbayern freundlich, lebhafter bis stark böiger Wind, in der Nacht vielerorts klar, später bewölkt. Es kühlt ab auf 11 bis 4 Grad, morgen viele Wolken und stellenweise Regen. Soweit die Nachrichten, 19.03 Uhr. Der Blick auf die Straßen. A99 Ostumfahrung München Richtung Nürnberg. Zwischen Kirchheim und dem Kreuz München Nord 4 Kilometer Stau. Soweit die Verkehrsübersicht.
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4: Mit St. Veit, da ändert sich die Zeit. So heißt eine alte Bauernregel zum heutigen 15. Juni. Viel spannende und wissenswerte Sachen gibt's rund um diesen im Bauernkalender so wichtigen Namenstag vom heiligen Veit oder Fitus zu berichten. Schön, dass Sie mit dabei sind. Ich bin der Martin Wieland, sag grüß Gott zum heutigen Beheimatfeierabend und wünsche allen, die auf den Namen des heiligen Veit oder Fitus getauft sind, alles Gute zum Namenstag. Hier ist die Fitus-Brücke von der Spielmusik Karl Edelmann.

Heute ist der Namenstag des heiligen Veit oder auch Fitus. Ein ganz wichtiges Datum im Bauernkalender. Zum Beispiel heißt's, noch Sankt Veit, da ändert sich die Zeit. Da fängt das Laub zu stehen an, da haben die Vögel das Legen getan. Das bedeutet, dass Mitte Juni die Natur mit dem Wachstum in vielen Bereichen schon abgeschlossen hat und dass es ab jetzt ums Reifen geht. Darum sollten zum Beispiel

0: durch Papst Gregor, ist 1582 gewesen. Da sind ganz einfach 10 Tage übersprungen worden, um die bis dahin aufgelaufenen Abweichungen vom Sonnenjahr wieder zu korrigieren. Und weil der heilige Veit aber schon fast 1000 Jahre vorher verehrt worden ist, sind viele Widerregeln zur Sonnenwende davon betroffen. Der Veitstag ist also ein ganz besonderer und wichtiger Stichtag im Jahr, wie Brauchtumsexpertin Dorothee Steinbacher in unserer Sendung Habe die Ehre berichtet hat.
1: Und früher war es noch viel wichtiger, nämlich vor dieser gregorianischen Kalenderreform, weil da war der Fitustag, nämlich der Sommersonnenwendtag, am 15.06. entsprechend dann der Lucia-Tag oder Ortilientag Mitte Dezember, wo wir ja immer gesagt haben, 13. Dezember, das ist der Lucia-Tag und das war der frühere Wintersonnenwendtag. Ja. Und so entsprechend war der Fitustag im Juni der Sommersonnenwendtag. Also auch deshalb hat er, obwohl diese gregorianische Kalenderreform schon über 400 Jahre her ist, hat er einfach noch eine ganz starke, große Bedeutung. Und der Name Fitus, das latinisierte Veit, bedeutet ja lebendig und vital. Also insofern auch diese Namensgebung dieses Heiligen ist schon sehr eindrucksvoll.
0: In der Tat, ein ganz eindrucksvoller Name, Sankt Veit. Was er mit dem Veitstanz zum Tor hat, das da fragen wir von Dorothee Steinbacher-Sparer auch noch. Aber erstmal wenden wir uns am Sommer zu. Mit den Hohen Aschauer Musikanten und dem Sonnenwindbohrischen, den Bernserer Sängern, also den Pienzenauer Sängern und gleich zu Beginn den Göllwurzenbläsern mit der Sonnenwindweis.

Sommerlieder im BR-Heimatfeierabend am Namenstag des heiligen Veit. Denn der heutige 15. Juni hat einen ganz wichtigen Bezug zum Almsommer. In vielen Regionen war der Veitstag nämlich der Beginn des Almauftriebs und damit der Beginn der Bergsommerweide. Zum Beispiel auf dem Arzmoos am Fuße des Windelstors. Die jahrhundertealten Vorschriften und Vereinbarungen zur Nutzung der gemeinschaftlich genutzten Almwiesen auf dem Arzmoos am Sudelfeld haben nicht nur festgelegt, wer auftreiben darf, welche Viecher und ob auch Almhütten baut werden darf. In der alten Satzung ist auch ein Zeitraum angegeben, wie lang diese Wort genutzt werden sollte. Und da heißt's von St. Veit bis Michaeli, also vom 15. Juni bis 29. September. Dann nämlich ist das Wachstum auch in den höheren Weideflächen so gut, dass das Viech nur saftiges und nahrhaftes Gras findet. Und so werden in diesen Tagen und Wochen in der ganzen Alpenregion wieder tausende Viecher auf die Almen geführt. Allein in Oberbayern sind es über 20.000 Rinder, 2.500 Schafe und Gorsen und 500 Rohs, die ungefähr ab dem heutigen Veitstag ihre Bergsommerweide genießen dürfen, verteilt auf über 700 Almen. Dann tauschen die Almleit die luxuriöse Behausung im Deu gegen die Kargheit und harte Arbeit auf der Alm ein, wie uns gleich die Rohrner Sängerinnen erzählen wird. Davor haben wir aber die Sammerberger Schlegel im Programm mit der Almfahrt.

0: Das ist der Beheimatfeierabend mit der Weißenbacher Danzelmuse Eumerisch. Heut am 15. Juni ist der Namenstag des heiligen Veit bzw. Fitus. Ein wichtiger Lostag im Bauernjahr, wie wir schon gehört haben. Doch was wissen wir von dem heiligen Fitus eigentlich? Leider recht wenig, wie uns Brauchtumsexpertin Dorothee Steinbacher erklärt hat.
1: Das ist nämlich ein Heiliger, der in der diokletianischen Christenverfolgung im 3. Jahrhundert umgekommen ist. Also da gibt es wenig schriftliche Belege, auf die man hundertprozentig vertrauen kann. Er ist da angeblich gefoltert worden, indem man ihn in ein Fass mit siedendem Öl gesteckt hat. Und das ist auch manchmal dargestellt. Dann ist es oft so ein nackter Oberkörper, der unten in einem Fass mit Öl oder in so einem Haferl mit Öl drin steckt. Und aus diesem Grund ist er auch der Patron gegen bettnässende Kinder. Also der wurde von den Müttern oft angerufen, wenn die Kinder einfach nicht sauber werden wollten und ins Bett gepieselt haben. Dann hat man den heiligen Fitus angerufen, weil man dieses Fass, in dem er steckt, als Haferl gedeutet hat, als Töpfchen. Und das finde ich so lustig, wie man dann so Attribute einfach nicht mehr verstanden hat, weil man nicht wusste von dieser Legende mit dem siedenden Öl, in dem er gemartert wurde. Und dann ist es eigentlich einfach der heilige Veit mit dem Haferl gewesen. Und deshalb hat man ihn dann angerufen bei bettnässenden Kindern. Und viel ernster natürlich beim Veitstanz, der nach ihm benannt ist. Also diese Menschen, die unter einer Spastik leiden, die hat man früher als Veitstanz bezeichnet. Und da war auch der heilige Fitus oder Veit der Patron dagegen, weil er nämlich angeblich den Sohn vom Diokletian, von diesem Christenverfolger, noch vom Veitstanz geheilt hat und dann trotzdem, weil er den Göttern nicht opfern wollte, ist er ermordet worden.
0: Sagt Dorothee Steinbacher. Veits Verehrung ist aber schon sehr früh belegt. Was die Historiker und Forscher über ihn herausgefunden haben und wie weit verbreitet die Verehrung dieses Märtyrers ist, dazu haben wir gleich mehrere. Noch der Königsseer Gitarrenmusik und davor dem Braunauer Dreigesang.

Volksmusik aus dem Nachbarland Österreich, wo es eine Vielzahl von Ortschaften gibt, die den Namen des heiligen Veit tragen. Das war der Sankt Veiter Geigenlandler vom Ensemble Tobias Reiser. Um das Jahr 304 soll der heilige Veit als Märtyrer gestorben sein. Papst Gelasius I. weiht ihm bald danach eine Kirche. Und um 600 wird dann auch die legendenhafte Leidensgeschichte verfasst, die sich ganz schnell in Oberitalien, Frankreich und auch in Deutschland verbreitet. Die niederdeutsche Legendenfassung erzählt, dass die Gebeine von Veit im Jahr 583 von Sizilien aufs italienische Festland übertragen werden und schließlich in die karolingische Abtei Corvey im heutigen Nordrhein-Westfalen gebracht werden. Corvey wird zu einem Zentrum der Veitsverehrung und Veit zum Haus- und Nationalheiligen der Sachsen. König Heinrich I. und seine Frau Mathilde von Ringelheim stiften in Corvey einen Veitsaltar und Heinrich führt sogar auf seinen Feldzügen immer eine Veitsreliquie mit. Zudem wird der Veit zum Reichsheiligen der Sachsen und auch der böhmische Herzog Wenceslaus erwirbt in Corvey eine Armreliquie. In Prag lässt er dafür eigens eine Kirche errichten, aus der dann der berühmte Veitsdom erwächst. Veit und seine Verehrung werden ausgesprochen populär. An die 150 Orte seinen Besitz von Reliquien von ihm. Mehr als 1300 Kirchen, Kapellen und Altäre sind ihm geweiht und ganz viele Orte tragen den Veit in seinem Namen. In ihrem Namen vor allem. Veit ist in der katholischen Frömmigkeit auch einer der 14 Nothelfer und wird für die verschiedensten Anliegen um Hilfe gebeten. Auch die vielen Kirchenpatronate zeigen, wie volkstümlich und beliebt dieser Heilige geworden ist. Dargestellt wird er oft mit seinem Marterwerkzeug, also sitzend in einem Ölkessel, mit einem Adler oder einem Hahn. So kann man gut von anderen heiligen Figuren unterscheiden. Der Veit oder Fittus gilt auch als der Patron von vielen Ländern und Städten, unter anderem auch Veits Höchheim bei Würzburg und Krems in Niederösterreich. Bekannte Weinorte und in solchen Weingegenden kennt man auch die folgende Veda-Regel. Hat der Wein abgeblüht auf St. Veit, bringt er ein schönes Weinjahr mit. In alten Liedern wird er besungen und um Hilfe angerufen, wird zum Beispiel auch vom Zanter Vier gesungen. Darauf haben wir die Tassilo-Musikanten, die ihre Wurzeln in Krems haben.

Die Bayerische Brise mit der Fitus-Polka im Bärheimer Feierabend. St. Veit, der Nothelfer, den man in allen Lebenslagen brauchen kann, hat im Heid seinen Namenstag. Der Chlor Veitl, von dem wir jetzt gleich von dir wollt, Münchner Kinder hören, der ist selber in rechten Nöten. Und zum Glück gibt's Mamas, die für alle Sorgen dieser Welt die richtige Idee haben.

Der Fittus Borische von der Rottauer Danzelmusee im Bärheimer Feierabend heute am Feiertag, 15. Juni. Ich sage Dankeschön fürs Zuhören und ich hoffe, wir haben Ihnen diesen so wichtigen Tag im Bauernkalender ein kleines bisschen näher bringen können. Und vor allem wünschen wir uns jetzt einen guten Sommer. Eine gute Sommerszeit für uns alle und allen Fittus und Feiz natürlich alles Gute zum Namenstag. Wir bringen jetzt noch vor dem Betupferl und die Achtenachrichten den St. Fittus-Marsch von der Musikkapelle St. Fittus Burg Lengenfeld. Die spielen uns aus diesem Bärheimer Feierabend. Der Martin Wieland sagt, für Gott bei uns.

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1: In den alten Zeiten bei den Rittersleiten hat man sich viel erzählt von Kämpfen und von Streiten, von Heldin und von Held. Wendel kam von Rabenfels, doch seit kurzem wohnte er auf Burg Halbeck. Er wollte Ritter werden, und dazu musste er in die Ritterlehre gehen. Halbeck hatte einen Burggraben voller Seerosen, einen gemütlichen Wohnturm und eine quietschende Zugbrücke. Die Burgherrin hieß die starke Eleonore, war eine der wenigen Ritterinnen und bekannt für ihre Kraft. Wendel freute sich, dass er hier Lehrling sein durfte. Doch an diesem Tag hatte er ein bisschen Heimweh nach Rabenfels. Statt den Pferdestall auszumisten, hockte Wendel sich auf ein Strohbüschel und weinte ein wenig. Da kam ein dunkelbraunes Pferd auf ihn zugetrottet, das hatte einen weißen Fleck auf der Nase. Sein Name war Troubadour. Das Pferd stupste Wendel mit der Nase an und fragte: »Warum weinst du? Hast du Probleme mit deinem Drachen?« Wendel hörte vor Verblüffung auf zu weinen und sah Troubadour mit großen Augen an. »Ich kann die Pferdesprache verstehen?« Troubadour schüttelte den Kopf, dass die Mähne flog. »Irrtum! Ich spreche die Menschensprache. Das kommt von den Drachentränen, weißt du?« »Ein sprechendes Pferd? Drachentränen?« Wendel schwirrte der Kopf. »Ich spreche übrigens nicht mit jedem«, sagte Troubadour. »Aber du hast geweint, und da dachte ich, ich muntere dich ein wenig auf. Kennst du Siegfried?«
2: Wendel schluckte. »Meinst du den Helden Siegfried, den aus der berühmten Geschichte, der den Drachen besiegt hat und dann in seinem Blut gebadet hat und so unverwundbar wurde?«
1: Troubadour schnaubte anerkennend.
3: »Genau den. Allerdings war die Sache damals anders, als man sie sich jetzt erzählt. Ich war das Pferd, das Siegfried zum Drachen begleitet hat. Deshalb weiß ich Bescheid.«
1: Wendel hörte mit offenem Mund zu.
3: »Siegfried und ich ritten in den Drachenwald, doch als der Drache aus seiner Höhle stapfte, bekam Siegfried so viel Angst, dass er davonrannte.«
2: »Was?« rief Wendel. »Wirklich?«
3: »Denkst du, ich schwindle dich an?«
2: »Na ja, und was ist dann passiert?« fragte Wendel.
1: Troubadour wedelte mit dem Schweif ein paar Fliegen weg.
3: »Der Drache fing an, bitterlich zu weinen. Er flennte so viel, dass ein kleiner See entstand. Um zurück zu unserer Burg zu kommen, musste ich durch diesen See hindurchschwimmen. Ich war völlig von Drachentränen durchnässt. Nur eine Stelle, nämlich an meiner Nase, hier, wo der weiße Fleck ist, blieb trocken. Und deshalb ist das jetzt die einzige Stelle, wo ich...« »Wo du verwundbar bist«, rief Wendel dazwischen. »Quatsch«, wirrte Troubadour. »Das ist die einzige Stelle, an der ich kitzlig bin. Drachentränen machen nämlich, dass man nicht mehr kitzlig ist und dass man Fremdsprachen kann. Also, wenn du wieder mal weinen musst, dann komm ruhig zu mir. Ich kenne mich mit Tränen aus.«
1: Wendel streichelte den etwas staubigen Pferdehals. So fand Wendel seinen ersten und besten Freund auf der neuen Burg. Er liebte es, sich mit Troubadour zu unterhalten und seine Geschichten zu hören, auch wenn er sicher war, dass Troubadour doch ab und zu ein bisschen schwindelte.
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1: Und jetzt schlaft gut und träumt was Schönes. Gute Nacht.
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5: um 20 Uhr mit Julia Cortis. Zum Auftakt des G7-Gipfels in Evian ist US-Präsident Trump von Frankreichs Staatspräsident Macron empfangen worden. Im Mittelpunkt eines ersten Vier-Augen-Gesprächs dürfte das Abkommen mit dem Iran gestanden haben, berichtet unser Korrespondent Michael Strempel.
7: Es gibt ja auch tatsächlich bei den übrigen Teilnehmern jetzt erstmal eine große Erleichterung darüber, dass ein Abkommen geschlossen wurde, auch wenn man noch jede Menge Fragen hat, wie substanziell denn wirklich die Zusagen sind, die da gemacht wurden und gerade wie sich das auch auswirken kann auf den freien Handel. Aber der Empfang für Trump durch Präsident Macron war betont freundlich und ich bin mir sicher, das wird bei den anderen auch so sein. Man wird den US-Präsidenten hier bei Laune halten wollen.
5: Bundeskanzler Merz hat vor seinem Abflug zum G7-Gipfel die Einigung des Iran mit den USA begrüßt. Wie Merz betonte, kann das Abkommen den Weg bahnen für eine Erholung der Weltwirtschaft und einer Stabilisierung der Region. Die Einigung zwischen dem Iran und den USA macht den Menschen im Libanon Hoffnung, dass auch hier die Angriffe gestoppt werden. Doch trotz der Verabredung hat Israel heute wieder Ziele in dem Land attackiert. Bei einem Drohnenangriff kam libanesischen Medien zufolge mindestens ein Mensch ums Leben. Nach Darstellung der mit dem Iran verbündeten Hisbollah soll die Einigung zwischen Teheran und Washington auch für den Libanon gelten. Israelische Minister widersprachen dieser Darstellung. Bundesbildungsministerin Prien will Kitas und Familien stärker in die Pflicht nehmen. Das sagte sie bei der Vorstellung des nationalen Bildungsberichts. Nach den Worten der CDU-Politikerin haben Kinder bei der Einschulung dramatisch unterschiedliche Ausgangslagen, was Wortschatz, sozial-emotionale und motorische Entwicklung angeht. Laut der Ministerin muss genauer hingesehen werden, was in Familien, Kita und Tagespflege passiert. Sie werde ein Kita-Qualitätsentwicklungsgesetz noch vor der Sommerpause vorlegen. Die Zahl der Menschen mit Demenz steigt. Das ist das Ergebnis einer Studie der AOK in Zusammenarbeit mit mehreren Hochschulen. Demnach sollen in Bayern bis 2060 mehr als 340.000 Menschen an Demenz erkranken, im Vergleich zu derzeit etwa 200.000. Zugleich sinkt demnach die Zahl derer, die die Versorgung leisten könnten. Betroffen seien vor allem ländliche Gebiete, da dort deutlich mehr ältere Menschen lebten als in Städten. Das Wetter in Bayern. In der Nacht meist klar, nur ganz im Norden etwas Regen. Es kühlt ab auf 11 bis 4 Grad. Morgen viele Wolken und vereinzelt Schauer und Gewitter bei 20 bis 26 Grad. Am Mittwoch ebenfalls wechselhaft, am Donnerstag verbreitet sonnig und heiß bei bis zu 33 Grad. Soweit die Nachrichten, 20.03 Uhr.
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1: Um 21 Uhr mit Julia Cortis. Nach jahrelangen Verhandlungen um Fluggastrechte in der Europäischen Union steht nun fest, Passagiere haben künftig mehr Ansprüche und Rechte. Die EU-Staaten haben sich auf Änderungen geeinigt. Die wichtigsten Neuerungen erklärt Katja Lettmann.
2: Fluganbieter müssen künftig standardmäßig bei der Buchung den Preis inklusive Handgepäck ausweisen. Das soll Verbrauchern den Vergleich erleichtern. Unter 14-Jährige dürfen im Flugzeug künftig neben ihren Eltern sitzen, ohne dass die Platzreservierung extra bezahlt werden muss. Das gilt auch für Schwangere sowie Menschen mit notwendigen Begleitpersonen. Keine Änderungen gibt es bei Verspätungen. Die Staaten wollten ursprünglich, dass Passagiere erst ab 4 Stunden und nicht wie bisher schon ab 3 Stunden Verspätung eine Entschädigung bekommen. Das wurde aber abgelehnt.
1: Die Europäische Union hat offiziell ihre Beitrittsgespräche mit der Ukraine begonnen. In Luxemburg wurde über einen ersten Themenblock beraten. Dabei geht es unter anderem um rechtliche Fragen. So müssen Beitrittskandidaten nachweisen, dass ihre Rechtssysteme, der Grenzschutz und die Polizei den EU-Standards entsprechen. Neben der Ukraine haben auch für Moldau die Beitrittsgespräche begonnen. Diese waren jahrelang am Veto Ungarns gescheitert. EU-Erweiterungskommissarin Kosch sagte heute, beide Länder hätten geliefert, es sei Zeit für den nächsten Schritt. Am Abend sind im französischen Evian die Staats- und Regierungschefs der G7-Staaten zusammengekommen. Präsident Macron sowie Kanzler Merz gratulierten den USA und dem Iran zu ihrem Abschluss eines Abkommens. Die europäischen Staaten in der G7, also Frankreich, Deutschland, Großbritannien und Italien, bekräftigten indes schriftlich ihre Zusage, die Straße von Hormus nach Kriegsende zu sichern. Damit hätte wohl niemand gerechnet. Europameister Spanien hat in seinem ersten Turnierspiel gegen den WM-Neuling Cap Verde nur 0:0 gespielt und das trotz Starbesetzung und dutzenden Torchancen. Das berichtet unser Reporter aus Atlanta, Thomas Kunze.
3: Spanien hoch überlegen, aber Spanien ohne Tempo und ohne Intensität unterwegs. Und weil das so war, konnte Cap Verde auf der letzten Linie alles sehr, sehr gut verteidigen. Vojinha, der 40-jährige Keeper, hat auch einen tollen Tag. Hielt in Halbzeit 1 und Halbzeit 2 gegen Gavi, gegen Ferran Torres, gegen alle spanischen Versuche. 0:0 zwischen Spanien und Cap Verde. Die erste Sensation der WM ist perfekt.
1: Und jetzt noch das Wetter in Bayern. In der Nacht meist klar, nur ganz im Norden etwas Regen. Es kühlt auf 11 bis 4 Grad ab. Morgen viele Wolken und vereinzelt Schauer und Gewitter bei 20 bis 26 Grad. Am Mittwoch ebenfalls wechselhaft, am Donnerstag dann verbreitet sonnig und heiß bei bis zu 33 Grad. Soweit die Nachrichten, die Zeit 21.03 Uhr.
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1: Um 22 Uhr mit Julia Cortis. Nach jahrelangen Verhandlungen haben sich die EU-Staaten und das Parlament bei den Fluggastrechten in der Europäischen Union geeinigt. Bei den bisherigen Entschädigungszahlungen bei Verspätungen soll sich demnach nichts ändern. Damit haben Reisende weiter einen Anspruch, wenn sich ihr Flug um mindestens 3 Stunden verspätet. Die EU-Staaten wollten zuvor durchsetzen, dass die Entschädigung erst bei größeren Verspätungen gezahlt werden muss. Außerdem soll der Preisvergleich künftig einfacher werden. Alle Ticketpreise werden dann standardmäßig inklusive Handgepäck angezeigt. Morgen startet der G7-Gipfel in Evian. Bereits am Abend sind die Staats- und Regierungschefs vom französischen Präsidenten und Gastgeber Emmanuel Macron empfangen worden. Im Mittelpunkt der Beratungen steht das Abkommen zwischen den USA und dem Iran, berichtet Michael Strempel aus Evian.
2: Wie verlässlich sind die Zusagen, die der Iran gemacht hat? Man kennt den Text ja noch nicht. Und gerade bei der Frage der Straße von Hormuz, wird sie wirklich so geöffnet, dass da der Schiffshandel auch wieder funktioniert? Und dann bleibt auch die Frage, was wird denn mit dem iranischen Atomprogramm? Bislang gibt es keinerlei Anzeichen, dass der Iran dieses Programm einstellen will. Es gibt genügend Gesprächsstoff, den die G7 mit dem amerikanischen Präsidenten ab jetzt haben.
1: Das Abkommen über ein Ende des Iran-Kriegs soll am Freitag offiziell in Genf unterzeichnet werden. Die US-Regierung soll es bereits in digitaler Form unterschrieben haben. Beide Seiten sind aber noch unterschiedlicher Auffassung über die Inhalte, wie Felis Kükrikol berichtet.
3: Der iranische Außenamtssprecher Baghaei stellte klar, dass für die Passage der Meerenge von Hormuz keine Transportgebühren erhoben werden sollen, sondern Gebühren für Navigationsdienste, Umweltschutzmaßnahmen und Versicherungsleistungen. Teheran bleibt bei seinem Atomprogramm selbstbewusst. Man reiche Uran ausschließlich für zivile Zwecke an. Die USA fordern hingegen die vollständige Beendigung des iranischen Atomprogramms, wie US-Vizepräsident Vance im Sender CBS erklärte.
1: Auf welche Schule jemand geht oder ob man studiert, das hängt in Deutschland immer noch stark vom Elternhaus ab. Das zeigt der neue Bildungsbericht, den Ministerin Prien vorgestellt hat. Häufig bestehen schon vor Schulbeginn ungleiche Startbedingungen. Wenn die Eltern etwa einen hohen Bildungsabschluss haben, gehen 40% der Kleinkinder in die Kita. Bei Eltern mit niedrigem Bildungsabschluss sind es nur 20%. Das Wetter in Bayern. In der Nacht meist klar, nur ganz im Norden etwas Regen, es kühlt auf 11 bis 4 Grad ab. Morgen viele Wolken und vereinzelt Schauer und Gewitter bei 20 bis 26 Grad. Am Mittwoch ebenfalls wechselhaft, am Donnerstag verbreitet sonnig und heiß bei bis zu 33 Grad. Soweit die Nachrichten, 22.03 Uhr.
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1: Um 23 Uhr mit Julia Cortis. Nach jahrelangen Verhandlungen um Fluggastrechte in der EU steht nun fest, Passagiere haben künftig mehr Ansprüche und Rechte. Die EU-Staaten haben sich auf Änderungen geeinigt. Die wichtigsten Neuerungen erklärt Katja Lettmann.
2: Fluganbieter müssen künftig standardmäßig bei der Buchung den Preis inklusive Handgepäck ausweisen. Das soll Verbrauchern den Vergleich erleichtern. Unter 14-Jährige dürfen im Flugzeug künftig neben ihren Eltern sitzen, ohne dass die Platzreservierung extra bezahlt werden muss. Das gilt auch für Schwangere sowie Menschen mit notwendigen Begleitpersonen. Keine Änderungen gibt es bei Verspätungen. Die Staaten wollten ursprünglich, dass Passagiere erst ab 4 Stunden und nicht wie bisher schon ab 3 Stunden Verspätung eine Entschädigung bekommen. Das wurde aber abgelehnt.
1: Am Abend sind im französischen Evian die Staats- und Regierungschefs der G7-Staaten zusammengekommen. Präsident Macron sowie Kanzler Merz gratulierten den USA und dem Iran zu ihrem Abschluss eines Abkommens. Die europäischen Staaten in der G7, also Frankreich, Deutschland, Großbritannien und Italien, bekräftigten indes schriftlich ihre Zusage, die Straße von Hormus nach Kriegsende zu sichern. Am Freitag soll das Rahmenabkommen zwischen den USA und dem Iran offiziell unterzeichnet werden. US-Präsident Trump, sein Vize Vance und der iranische Chefunterhändler Ghalibaf haben es bereits digital signiert. Der Inhalt des Abkommens bleibt unklar. Trump hat beim G7-Gipfel mitgeteilt, was er glaubt, was drinsteht. Gudrun Engel berichtet.
3: Donald Trump sagt, es gehe jetzt darum, die Straße von Hormuz möglichst schnell frei zu haben. Spätestens ab Freitag soll das der Fall sein. Daran gibt es Zweifel, denn da gibt es doch wohl sehr viele Seeminen. Donald Trump sagt auch, die USA hätten vermutlich kein Problem damit, eingefrorene Gelder freizugeben. Aber zahlen wolle man dem Iran nichts. Und die Hauptstreitfrage ist, wie geht man mit dem Uran, mit dem angereicherten Uran um? Es sind alles offene Fragen, die man noch verhandeln muss.
1: Der Sohn von Norwegens Kronprinzessin Mette-Marit kommt nicht aus der Untersuchungshaft frei. Das zuständige Gericht in Oslo lehnte einen entsprechenden Antrag von Høiby ab. Der 29-Jährige war zu 4 Jahren Haft verurteilt worden. Er wurde unter anderem in 2 Fällen von Vergewaltigung schuldig gesprochen. Seinen Verteidigern zufolge will Høiby in Berufung gehen. Das Wetter. Im Laufe der Nacht ziehen von Westen Schauer und Gewitter heran. Es kühlt ab auf 15 bis 6 Grad. Am Tag sind im Süden und Osten gebietsweise kräftige Schauer und Gewitter möglich. Höchsttemperaturen zwischen 16 und 31 Grad. Am Mittwoch im Süden und Südwesten viel Sonne, sonst bewölkt und etwas Regen bei bis zu 33 Grad. Am Donnerstag viel Sonne, im Norden und Osten einzelne Wärmegewitter. Soweit die Nachrichten, 23.03 Uhr.
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1: Um 24 Uhr mit Julia Cortis. Nach jahrelangen Verhandlungen haben sich die EU-Staaten und das Parlament bei den Fluggastrechten in der Europäischen Union geeinigt. Bei den bisherigen Entschädigungszahlungen bei Verspätungen soll sich demnach nichts ändern. Damit haben Reisende weiter einen Anspruch, wenn sich ihr Flug um mindestens 3 Stunden verspätet. Die EU-Staaten wollten zuvor durchsetzen, dass die Entschädigung erst bei größeren Verspätungen gezahlt werden muss. Außerdem soll der Preisvergleich künftig einfacher werden. Alle Ticketpreise werden dann standardmäßig inklusive Handgepäck angezeigt. Am Abend sind im französischen Evian die Staats- und Regierungschefs der G7-Staaten zusammengekommen. Präsident Macron sowie Kanzler Merz gratulierten den USA und dem Iran zu ihrem Abschluss eines Abkommens. Die europäischen Staaten in der G7, also Frankreich, Deutschland, Großbritannien und Italien, bekräftigten indes schriftlich ihre Zusage, die Straße von Hormus nach Kriegsende zu sichern. Die Europäische Union hat offiziell ihre Beitrittsgespräche mit der Ukraine begonnen. In Luxemburg wurde über einen ersten Themenblock beraten. Dabei geht es unter anderem um rechtliche Fragen. So müssen Beitrittskandidaten nachweisen, dass ihre Rechtssysteme, der Grenzschutz und die Polizei den EU-Standards entsprechen. Neben der Ukraine haben auch für Moldau die Beitrittsgespräche begonnen. Diese waren jahrelang am Veto Ungarns gescheitert. Auf welche Schule jemand geht oder ob man studiert, hängt in Deutschland immer noch stark vom Elternhaus ab. Das zeigt der neue Bildungsbericht, den Ministerin Prien vorgestellt hat. Häufig bestehen schon vor Schulbeginn ungleiche Startbedingungen. Wenn die Eltern etwa einen hohen Bildungsabschluss haben, gehen 40% der Kleinkinder in die Kita. Bei Eltern mit niedrigem Bildungsabschluss sind es nur 20%. In Seattle sind am Abend Belgien und Ägypten aufeinander getroffen. Einen Sieger gab es nicht, die Partie endete 1:1 unentschieden. Ganz anders als erwartet lief es für Europameister Spanien. Gegen den WM-Debütanten Cap Verde spielte das Team am Abend überraschend nur 0:0. Dabei galt Spanien vor der Partie als haushoher Favorit. Das Wetter. Im Laufe der Nacht ziehen von Westen her Schauer und Gewitter heran. Es kühlt ab auf 15 bis 6 Grad. Am Tag sind im Süden und Osten gebietsweise kräftige Schauer und Gewitter möglich. Höchsttemperaturen zwischen 16 und 31 Grad. Am Mittwoch im Süden und Südwesten viel Sonne, sonst bewölkt und etwas Regen bei bis zu 33 Grad. Am Donnerstag viel Sonne, im Norden und im Osten sind einzelne Wärmegewitter möglich. Soweit die Nachrichten, 0:03 Uhr. Der Blick auf die Straßen. Die A94 Passau Richtung München ist zwischen Forst-Inning und Anzing wegen Bergungsarbeiten bis um circa 1 Uhr gesperrt. Und in München ist der Brudermühltunnel in beiden Richtungen gesperrt, dadurch staut es sich aktuell. Soweit die Verkehrsübersicht. Wir wünschen Ihnen eine gute Fahrt und eine gute Nacht.

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1: Um 1 Uhr mit Ronald Lessig. In Evian in Frankreich hat am Abend der G7-Gipfel begonnen. Zum Auftakt ging es um das Rahmenabkommen zwischen den USA und dem Iran zu einem Ausweg aus dem Krieg. Aus der Nachrichtenredaktion Karen Buschel.
2: Los ging es mit einem Arbeitsessen und damit, dass US-Präsident Trump die Gipfelteilnehmer über Details des Abkommens mit dem Iran informiert hat. Denn da waren ja viele Fragen offen. Virtuell ist die Vereinbarung bereits von beiden Seiten unterzeichnet worden, sagt Trump. Der Iran hat das bestätigt. Die richtige Unterschrift soll dann am Freitag folgen in der Schweiz. Außerdem soll die Straße von Hormuz bis spätestens Freitag komplett geöffnet sein, so Trump. Beobachter halten das aber für unrealistisch wegen der vielen Seeminen.
1: Israel will sich vorerst nicht aus dem Süden des Libanon zurückziehen. Ministerpräsident Netanyahu sagte, die Truppen blieben vorerst in der sogenannten Sicherheitszone. Israel sei vor der Vernichtung gerettet worden, doch der Kampf sei noch nicht vorbei. Man werde weiterhin Bedrohungen in der Region abwehren, sagte Netanyahu. Beim Absturz eines US-Kampfflugzeuges in Kalifornien sind vermutlich alle 8 Besatzungsmitglieder ums Leben gekommen. Vom Luftwaffenstützpunkt Edwards hieß es, der Bomber vom Typ B-52 sei kurz nach dem Start von der Basis nordöstlich von Los Angeles am Boden zerschellt. Auf Fernsehaufnahmen war eine verkohlte Fläche zu sehen, von der Rauch aufstieg. Der Flugbetrieb der Air Force Basis wurde eingestellt. Boeing B-52 Kampfflugzeuge sind seit den 1950er Jahren im Einsatz und wurden seit Ende des Kalten Krieges mehrfach modernisiert. Bei der Fußball-WM in den USA, Kanada und Mexiko ist Kap Verde eine Sensation gelungen. Der Mannschaft des afrikanischen Inselstaates erkämpfte sich gegen Europameister Spanien ein 0:0. Auch Belgien schaffte anschließend keinen Sieg gegen Ägypten. Aus dem ARD-WM-Team Silke Heine.
3: Die Roten Teufel haben eine Blamage zum Start gerade noch abgewendet. Lange Zeit war Ägypten spielbestimmend, führte auch mit 1:0. Dank eines Eigentores der Mannschaft um Geburtstagskind Mo Salah gingen die Belgier aber nicht leer aus, haben nach dem 1:1 einen Punkt auf dem Konto. Vor dem Stadion von Miami haben vor Anpfiff der Partie zwischen Iran und Neuseeland Iraner mit den historischen Flaggen des Landes demonstriert. Sollten diese auch im Stadion zu sehen sein, droht der Iran mit einem Spielabbruch. Die aktuelle Regierung des Landes hatte die FIFA aufgefordert, politische Botschaften in der Arena zu unterbinden.
1: Das waren die Nachrichten. Das Wetter in Deutschland. In der Nacht bewölkt und trocken bei 15 bis 4 Grad. Tagsüber heiter bis wolkig, vereinzelt noch Schauer oder Gewitter bei 16 Grad auf den nordfriesischen Inseln und 30 Grad am Oberrhein. Am Mittwoch gebietsweise Schauer bei 18 bis 32 Grad. Am Donnerstag heiter bis 36 Grad. Die Zeit, es ist 1:03 Uhr.
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1: Um 2 Uhr mit Ronald Lessig. In Evian in Frankreich hat am Abend der G7-Gipfel begonnen. Zum Auftakt ging es um das Rahmenabkommen zwischen den USA und dem Iran zu einem Ausweg aus dem Krieg. Aus der Nachrichtenredaktion Karen Busche.
2: Los ging es mit einem Arbeitsessen und damit, dass US-Präsident Trump die Gipfelteilnehmer über Details des Abkommens mit dem Iran informiert hat. Denn da waren ja viele Fragen offen. Virtuell ist die Vereinbarung bereits von beiden Seiten unterzeichnet worden, sagt Trump. Der Iran hat das bestätigt. Die richtige Unterschrift soll dann am Freitag folgen, in der Schweiz. Außerdem soll die Straße von Hormuz bis spätestens Freitag komplett geöffnet sein, so Trump. Beobachter halten das aber für unrealistisch wegen der vielen Seeminen.
1: Die EU hat Beitrittsverhandlungen mit der Ukraine und Moldau begonnen. In Luxemburg ist hierzu der erste Verhandlungsabschnitt eröffnet worden. Zum ersten Cluster gehören Themenbereiche wie das Justizsystem, der Grundwerteschutz und die Sicherheit. Beitrittskandidaten müssen unter anderem nachweisen, dass ihre Rechtssysteme, der Grenzschutz und die Polizei EU-Standards entsprechen. Die Beitrittsverhandlungen können sich Jahre hinziehen. Dennoch wertete der ukrainische Präsident Selenskyj den Start als klares Signal, dass Europas Fortschritt nicht gestoppt werden könne. Beim Absturz eines US-Kampfflugzeuges in Kalifornien sind vermutlich alle 8 Besatzungsmitglieder ums Leben gekommen. Vom Luftwaffenstützpunkt Edwards hieß es, der Bomber vom Typ B-52 sei kurz nach dem Start von der Basis nordöstlich von Los Angeles am Boden zerschellt. Auf Fernsehaufnahmen war eine verkohlte Fläche zu sehen, von der Rauch aufstieg. Der Flugbetrieb